0: gesperrt. Die A44 Düsseldorf Richtung Essen ist zwischen Kreuz Düsseldorf Nord und Ratingen-Schwarzbach bis Dienstagmorgen in beiden Richtungen gesperrt. Und die A67 Mannheim Richtung Darmstadt ist zwischen Firnheimer Dreieck und Lorsch wegen einer Baustelle noch bis Dienstagmorgen etwa 5 Uhr gesperrt. Die Umleitung ab den Firnheimer Dreieck über die A659 und die parallel verlaufende A5. That's it!
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0: Mit Sebastian Röpke, natürlich auch mit euch. Wie immer mit der Frage, na, seid ihr noch wach? Seid ihr schon wach? Vielleicht ist ja auch bei euch im Schlafi ein bisschen zu warm und ihr könnt nicht pennen. Ja, keine Sorge, ihr könnt jetzt ein bisschen mitwippen. Dann wird es, glaube ich, aber ein bisschen wärmer noch unter der Decke. The Bowser, ich setze mich jetzt für euch ans Klavier.

12 nach 2, ihr hört die junge Nacht der ARD, jetzt gleich mit Taylor Swift und Elizabeth Taylor. Und wenn irgendwer in der Musikbranche sich ja wirklich immer ja, fast ein Bein ausreißt, um richtig fettes, geiles Musikvideo hinzuhauen, dann ist es auf jeden Fall Taylor Swift. Deswegen waren ihre Fans dann so ein bisschen enttäuscht, als dann das Musikvideo zu Elizabeth Taylor rauskam, weil da war es dann halt ein Zusammenschnitt aus alten Videoaufnahmen von Elizabeth Taylor, weil der Song ist eine Hommage an diese Schauspielerin und Sängerin. Und die Fans waren direkt so, ja, wo ist denn da das aufwendige Video? Hä? Auch einfach mal überraschen und mal ein bisschen low-key machen. Taylor Swift jetzt mit Elizabeth Taylor.

2:20 Uhr, ihr hört die junge Nacht der ARD am Pfingstmontag. Ja, die meisten von euch haben Maybe Baby vielleicht ja den Feiertag frei und sind jetzt noch wach, weil sie vielleicht sich denken, naja, da steht noch so ein Ausschlafen an später. Ach ja, sehr schön. Leute, wie geht's euch? Was macht ihr gerade? Nummer hier im Studio 0221 567 89 111. Jetzt für euch im Radio Milky and Mall Grab mit Just the Way You Are. Der Track, wo man ab Sekunde 1 mitsingen kann, selbst wenn man den vorher noch nie gehört hat.

0: Halb drei haben wir es, die junge Nacht. Wir schauen auf die Straßen. Die A23 Hamburg Richtung Heide ist zwischen Eidelstedt und Pinneberg Süd wegen Bauarbeiten noch bis Dienstag 5 Uhr gesperrt. Die A40 Duisburg Richtung Essen ist zwischen Kreuz Duisburg und Kreuz Kaiserberg bis Dienstagmorgen noch dicht. Die A44 Düsseldorf Richtung Essen ist zwischen Kreuz Düsseldorf Nord und Ratingen-Schwarzbach bis Dienstagmorgen in beiden Richtungen noch gesperrt. Und die A67 Mannheim Richtung Darmstadt ist zwischen Firnheimer Dreieck und Lorsch wegen einer Baustelle noch bis Dienstagmorgen etwa 5 Uhr gesperrt. That's it!
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0: Mit Sebastian Röpke und natürlich seid ihr auch mit am Start. Der Svenno schreibt, moin, mein Kollege Pascal und ich, in Klammern Sven, also Svenno steht für ihr wohl für Sven, wir sind heute arbeiten am Feiertag in Erkrath in der Backstube von 1 bis 7. Wir hören eure Sendung, um gut durch die Nacht zu kommen. Ja, und der schreibt dann noch, mit dabei ist unser Abteilungsleiter und Teigmacher zugleich, Thorsten. Thorsten ist also Abteilungsleiter und Teigmacher. Wird man da doppelt bezahlt? Leute, wie geht's euch? Gerne reinmelden. Nummer hier ins Studio. 0221 567 89 111. Jetzt geht's erstmal weiter hier mit Ray. Where's my husband? Desibu hier. Hi.

0: 2.37 Uhr, die junge Nacht der ARD. Matt Haig, das ist ein britischer Autor, der gerade gehypt wird. Kennt ihr vielleicht von Die Mitternachtsbibliothek? Da landet ja die Hauptfigur nach ihrem Tod in der Bib, wo es ohne Ende Bücher gibt und jedes zeigt so eine andere Variante des Lebens. Also mäßig, wenn du damals doch im Schwimmteam geblieben wärst, ja, dann wäre dein Leben jetzt so oder so. Also einfach so ein nächtliches Overthinking als Buch. Jetzt hat Matt Haig was Neues draußen. Ja, die Mitternachtsreise, Bücherfrau Gesa. Wie ist es denn im neuen Buch?
1: Da gibt es jetzt keine Varianten. Hier geht es um Wilbur. Direkt nach seinem Tod steigt er in einen Zug und dieser führt ihn noch einmal durch sein komplettes Leben. An manchen Momenten rauscht er nur vorbei, an anderen darf er aussteigen und sie dann nochmal so als stiller Beobachter erleben.
0: Okay, krasse Vorstellung. Ja, vor allem, weil es ja auch bestimmt nicht nur schöne Momente sind, ne?
1: Da sind auch die traurigen und harten Momente. Da geht es dann um seine Mutter, alleinerziehend, erschöpft und überfordert. Sein Bruder, der schon früh im Knast gelandet ist. Und immer wieder geht es auch um Maggie. Die hat er sehr, sehr geliebt. Und in diesen Szenen quält er sich schon auch echt, weil er sich dabei beobachtet, wie er falsche Entscheidungen trifft. Und eigentlich darf er ja nicht eingreifen, probiert es dann aber doch.
0: Okay, wie groß war der Kloß im Hals beim Lesen?
1: Ja, war schon groß, muss ich sagen. Ne?
0: Ja.
1: Weil man ja auch so vieles von sich kennt, also dieses über Entscheidungen grübeln, hätte ich mal, sollte ich nicht, hoffentlich werde ich es nicht bereuen, aber Fehler gehören halt dazu, das wird einem hier beim Lesen dann auch nochmal klar. Ja, so ein bisschen weniger Kitsch, weniger Kalendersprüche, das wäre hier schon schön gewesen, aber im Grunde war das schon eine sehr stimmige Story, also mir hat das Buch wieder gefallen.
0: Sehr schön, Bestseller-Autor Matt Haig, der hat ein neues Buch draußen, Die Mitternachtsreise, könnt ihr ab jetzt lesen. Und hier im Radio für euch ist erstmal Macklemore und Ryan Lewis, Can't Hold Us. Der Track, den jeder DJ abfeuern kann, um zu wissen, jetzt ist die Tanzfläche gleich voll. Also macht euch bereit, Getränk irgendwo abstellen und losdancen.

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1: Um 3 Uhr mit Cedric Bies. Mehrere US-Republikaner kritisieren bekannt gewordene Details zu einer Vereinbarung mit Iran. Senatoren haben die Pläne in ihrer jetzigen Fassung zurückgewiesen. Details dazu aus der Nachrichtenredaktion von Stefan Ewerts.
2: Der Plan sieht vor, dass der Iran einen Teil seiner im Ausland eingefrorenen Vermögen zurückerhielte. Außerdem würden die Sanktionen gegen das Land gelockert. Im Gegenzug soll der Iran den Schiffsverkehr in der Straße von Hormuz wieder freigeben. Der Iran will aber die Kontrolle über den Seeweg behalten. Der Verteidigungsexperte der Republikaner Wicker meinte dazu, was die USA bisher militärisch erreicht hätten, wäre damit vergeblich. Ähnlich äußerten sich die Senatoren Cruz und Graham.
1: In der spanischen Hauptstadt Madrid haben zehntausende Menschen gegen hohe Mieten und Wohnungsknappheit demonstriert. Umfragen hatten ergeben, dass die Mieten und der Mangel an bezahlbarem Wohnraum zu den größten Sorgen der Spanierinnen und Spanier gehören. Ein spanisches Immobilienportal meldet, dass sich die Durchschnittsmiete in den letzten 10 Jahren verdoppelt hat. Grund für die Wohnungsknappheit ist unter anderem die Vermietung von Wohnungen und Häusern an Touristen. Bei den Parlamentswahlen in Zypern hat die extreme Rechte einen Erfolg gefeiert. Sie hat deutlich mehr Stimmen bekommen als bei der letzten Wahl. Benjamin Weber berichtet.
3: Stärkste Kraft in Zypern ist weiter die konservative Partei DISI. Laut dem Innenministerium lag sie mit 27,2% der Stimmen einen knappen Prozentpunkt unter dem Ergebnis von vor 5 Jahren. Zweite wurde die Linke Akel mit 23,9% und einem leichten Zuwachs von 1,5 Prozentpunkten. Größte Gewinnerin ist die rechtsradikale Elam. Ein Ableger der in Griechenland verbotenen Partei Goldene Morgenröte. Wichtige Themen im Wahlkampf waren hohe Lebenshaltungskosten und Korruption. Die rechtsextreme Elam hatte mit harten Positionen zu Migration und zur Wiedervereinigung mit dem türkisch-zyprischen Teil der Insel Wahlkampf gemacht.
1: Ein Regionalzug mit über 300 Passagieren ist in Oberfranken liegen geblieben. Er musste am Abend komplett evakuiert werden, sagt die Polizei. Der Zug war kurz vor 19 Uhr auf Höhe Stammham im Landkreis Eichstätt stehen geblieben. Rettungskräfte haben die Menschen im Zug zuerst betreut, später wurden sie von Bussen abgeholt. Warum der Buszug nicht weiterfahren konnte, ist nicht bekannt. In Berlin haben hunderttausende Menschen den Karneval der Kulturen gefeiert. Bei dem traditionellen Festumzug waren 70 Gruppen dabei. Insgesamt sollen 770.000 Zuschauerinnen und Zuschauer gekommen sein, sagen die Veranstalter. Der Karneval der Kulturen findet in diesem Jahr zum 30. Mal statt. Die Menschen feiern dort kulturelle Vielfalt und künstlerische Freiheit. Das Wetter, den Rest der Nacht ist es in Deutschland meistens klar und die Temperaturen liegen zwischen 18 und 9 Grad. Am Tag scheint dann wieder viel die Sonne, ein paar Wolken gibt es noch über den Mittelgebirgen und an den Alpen. In den nächsten Tagen bleibt es weiter heiß, Dienstag und Mittwoch weiter viel Sonne und ähnliche Temperaturen wie gestern. Es ist 3.03 Uhr.
4: Die junge Nacht, wir schauen auf die Straßen. Die A23 Hamburg Richtung Heide ist zwischen Eidelstedt und Pinneberg Süd wegen Bauarbeiten noch bis Dienstag 5 Uhr gesperrt. Die A40 Duisburg Richtung Essen ist zwischen Kreuz Duisburg und Kreuz Kaiserberg bis Dienstagmorgen noch gesperrt. Die A44 Düsseldorf Richtung Essen ist zwischen Kreuz Düsseldorf Nord und Ratingen-Schwarzbach bis Dienstagmorgen in beiden Richtungen gesperrt. Und die A67 Mannheim Richtung Darmstadt ist zwischen Viernheimer Dreieck und Lorsch wegen einer Baustelle noch bis Dienstagmorgen etwa 5 Uhr gesperrt. That's it!
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4: Mit Sebastian Röpke und mir ist eben so ein riesengroßer Brummer an den Kopf geflogen. Ich mich voll erschrocken, dachte, was bist du? Aber es war nur ein Brummer. Ich muss keine Angst haben, weil bei Bienen und Wespen, ich war als Kind halt allergisch, weiß nicht, ob ich es immer noch bin oder nicht. Das ist einfach in mir, das ist meine DNA. Sobald ich irgendwo eine Wespe oder Biene sehe, bin ich immer so direkt weg. So, ciao, mach's gut. Leute, ein bisschen Fallback jetzt mit Justin Bieber und Nicki Minaj. Beauty and a Beat, der Song ist ja bei wahnsinnig vielen Videos im Hintergrund zu hören, ist halt einfach ein bisschen viral gegangen nach dem Coachella-Auftritt von Justin Bieber. Und danach Casper mit So Perfekt. Perfekt, Leute. Hier ist die junge Nacht.

Shabuzi, Blink Twice, zusammen mit Miles Smith. Time flies, so don't blink twice. 3.14 Uhr, hier hört die junge Nacht der ARD. Wir haben ja eben Justin Bieber schon gehört mit einem Track, der ein bisschen älter ist, der aber wieder viral gegangen ist durch seinen Coachella-Auftritt, wo er ja alte Songs auf YouTube abgespielt hat. Und alle so, toll, Justin sitzt da an seinem Computer und Sabrina Carpenter hat den Abend vorher irgendwie da so einen riesen Abriss gemacht. Die hat aber auch wieder aufgefahren, meine Fresse. Und vor allen Dingen das Heftigste war der Moment, wo dann plötzlich Madonna aus dem Boden hervorgefahren wurde und alle so, what? Madonna ist hier da? Ja, Hintergrund dazu, Madonna und Sabrina Carpenter haben den gemeinsamen Track Bring Me Your Love, den bekommt ihr jetzt hier im Radio. Und das Lustige bei dem, was heißt das Lustige, das Beneidenswerte bei diesem Auftritt war, Madonna hatte einfach original die gleiche Klamotte an wie 20 Jahre zuvor. Wo sich dann, glaube ich, jeder gefragt hat, würde ich noch in eine Hose von vor 20 Jahren passen? Ich glaube nicht. Na gut, ich bin aber auch nicht Madonna.

Imagine Dragons mit Thunder. Da singt er ja von Blitzen und Donner. Das gibt's die nächsten Tage erstmal nicht. Nee, keine Wolken, keine Gewitter, gar nichts. 3:21 Uhr ist die Junge nach der ARD, Nummer ins Studio 0221-567-89111. Da hat die Ela sich gemeldet und mir ein Foto aus dem Stall geschickt. Die fährt nämlich gleich wahrscheinlich die Milch durch die Gegend. Und ich dachte, oh, die süßen Kühe und so, Mensch, wie geht's denn dir und so. Und sie schreibt einfach, ja, wieder alles gut, ich bin vor 3 Wochen aus dem LKW gefallen und bei dir so. Ich so, bitte was? Und sie so, ja, also, ich bin dumm gelaufen, ich habe den Griff verpasst. Naja, es geht mir wieder gut, ich kann wieder laufen. Mein Bein war allerdings sehr, sehr bunt. Ey, das kann ich mir vorstellen, weil so diese LKW-Stufen, das sind ja so 3 und das sind sehr, sehr große Stufen, also wenn man da rausfällt. Ah ja, aber gut, dass es dir wieder gut geht. Leute, wie geht's euch? Was macht ihr gerade? Hier ist die Junge Nacht, der ARD.

0: Halb vier, hier ist die junge Nacht. Wir schauen auf die Straßen. Die A23 Hamburg Richtung Heide zwischen Eidelstedt und Pinneberg Süd. Noch wegen Bauarbeiten bis Dienstag, 5 Uhr gesperrt. Die A40 Duisburg Richtung Essen ist zwischen Kreuz Duisburg und Kreuz Kaiserberg bis Dienstagmorgen noch dicht. Die A44 Düsseldorf Richtung Essen ist zwischen Kreuz Düsseldorf Nord und Ratingen-Schwarzbach bis Dienstagmorgen in beiden Richtungen gesperrt. Die A67 Mannheim Richtung Darmstadt ist zwischen Viernheimer Dreieck und Lorsch wegen einer Baustelle bis Dienstagmorgen etwa 5 Uhr gesperrt. Und die B43 Frankfurt Flughafen Richtung Offenbach ist zwischen Frankfurt am Main Flughafen West und der A3 Frankfurt am Main Süd nach einem Unfall gerade gesperrt. That's it.
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0: Mit Sebastian Röpke, natürlich auch mit euch. Die Ela hat eben kurz ihre Story erzählt. Ich lache noch, aber ihr Bein ist immer noch bunt. Ja, da hat sie einfach den Griff von ihrem LKW nicht erwischt und ist da rausgefallen. Au, ah. Ja, jetzt meldet sich der Nächste hier über die 0221-567-89111. Guten Morgen, ich kann bei dem geilen Wetter kaum was machen. Bin vor 4 Wochen die Treppe runtergeflogen. Muss leider zu Hause chillen. Liebe Grüße, Victor aus Heinsberg. Oh, ihr Amis, ey. Gar nicht drüber nachgedacht, ne? Wenn man jetzt bei dem geilen Wetter nicht draußen sein kann, so wie ich, weil man schlafen muss für die Nacht. Aber wenn man da, weiß ich nicht, mit einem kaputten Bein auf dem Sofa hängt, ist auch nicht so geil. Für euch ist Baby Waxer und Faithless, New Religion. Und dazu bitte nicht tanzen, weil das wäre nicht gut.

0: dabei.
1: Dua Lipa hier in der Jungen Nacht der ARD. Die hat den Abschluss ihrer Tour letztes Jahr gefilmt in Mexico City, Outdoor Location, super riesig. Ein Fan hat sich da auch direkt bedankt bei ihr. Super krass. Er sagt, Dua, unsere Schwester, du bist Mexikanerin, weil sie auch die ganze Zeit Spanisch mit den Leuten da spricht. Ja, und zwischen diesen Konzertausschnitten sind auch mal wieder so behind the scenes und da sagt sie dann sowas.
2: I don't think I've ever been prouder of anything that I've ever done.
1: Ja, sie war noch nie so stolz und sie kommt auch einfach gar nicht runter.
2: I can't come down from all the adrenaline that I've got rushing through my body right now.
1: Ja, könnt ihr euch kostenlos bei YouTube reinziehen. Dua Lipa Abschlusskonzert in Mexico City.
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Harley Humberstone, To Love Somebody. Ey, ich nehme ja schon viele Supplements, ne? So Vitamin C und dies, das und so. Aber ein Promi übertreibt komplett. Wer es ist und was sie sich alles reinschmeißt, sprechen wir nach 4 Uhr drüber hier in der jungen Nacht der ARD.

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1: Um 4 Uhr mit Cedric Bies. In der Demokratischen Republik Kongo breitet sich das Ebola-Virus weiter aus. Die Gesundheitsbehörden melden inzwischen mehr als 900 registrierte Verdachtsfälle. Jens Grotegut aus der Nachrichtenredaktion mit Details.
2: Die Zahl der bestätigten Erkrankungen im Kongo hat jetzt die 100er-Marke überschritten. Am Freitag hatte die Weltgesundheitsorganisation das Risiko einer nationalen Ausbreitung dort auf die Stufe sehr hoch angehoben. Im Nachbarland Uganda gibt es seit dem Wochenende 5 nachgewiesene Fälle. Die Eindämmung der Krankheit sei schwierig, sagt die WHO, weil es für den aktuellen Virusstamm weder einen zugelassenen Impfstoff noch eine etablierte Behandlung gebe. Auch internationale Helfer sind betroffen. Die Gefahr einer weltweiten Ausbreitung ist laut WHO aber nach wie vor niedrig.
1: Immer weniger Soldaten sind weltweit auf Friedensmissionen im Einsatz. Das schwedische Friedensforschungsinstitut SIPRI meldet, dass es Ende letzten Jahres knapp 79.000 waren. So wenige wie seit 25 Jahren nicht mehr. Hauptgrund dafür ist der Geldmangel bei den Vereinten Nationen. Länder wie die USA oder China haben ihre Beiträge gar nicht oder verspätet gezahlt. Außerdem blockieren sich die Vetomächte im UN-Sicherheitsrat immer öfter gegenseitig. Mehrere US-Republikaner kritisieren eine Vereinbarung mit Iran. Einige Details daraus sind bekannt geworden. Zum Beispiel, dass ein Teil der im Ausland eingefrorenen iranischen Vermögen freigegeben werden soll. Außerdem sollen Sanktionen gegen Iran wegfallen. Im Gegenzug muss Iran den Schiffsverkehr in der Straße von Hormus wieder freigeben. Der Verteidigungsexperte der Republikaner Wicker sagt dazu, damit wäre das, was die USA bisher militärisch erreicht hätten, vergeblich gewesen. Heute steht das Rückspiel in der Relegation um die Fußball-Bundesliga an. Nach dem 0:0 im Hinspiel treffen der SC Paderborn und der VfL Wolfsburg zum zweiten Mal aufeinander. Christian Schulte berichtet.
3: Es ist das Duell der großen Gegensätze. Der bescheidene SC Paderborn fordert den von einem Multikonzern unterstützten VfL Wolfsburg, dessen Kaderwert um das fast 6-fache höher liegt. Der jüngste Trainer der zweiten Liga trifft auf den Routinier mit der Erfahrung von 797 Pflichtspielen und gerade einmal 15.000 Zuschauer können beim Rückspiel in Ostwestfalen live dabei sein. Trotzdem ist der dritte Bundesliga-Aufstieg in der Paderborner Vereinsgeschichte nach dem 0:0 im Hinspiel weiter möglich. Das Rückspiel in der Relegation entscheidet über den letzten Teilnehmer der neuen Bundesliga-Saison, Paderborn oder weiter Wolfsburg.
1: Heute spielen die deutschen Eishockeymänner außerdem ihr letztes Gruppenspiel bei der Weltmeisterschaft gegen Großbritannien. Um noch ins Viertelfinale einzuziehen, muss Deutschland heute Abend gewinnen und ist gleichzeitig auf Ergebnisse aus anderen Spielen angewiesen. Das Wetter, zum Morgen hin ist es in Deutschland meistens klar und die Temperaturen liegen zwischen 18 und 9 Grad. Am Tag scheint dann wieder viel die Sonne. Ein paar Wolken gibt es nur über den Mittelgebirgen und an den Alpen. Am Dienstag und Mittwoch bleibt es weiter sehr sonnig und sehr heiß. Die Zeit, es ist 4.03 Uhr.
4: Die junge Nacht, wir schauen auf die Straßen. Die A23 Hamburg Richtung Heide ist zwischen Eidelstedt und Pinneberg Süd wegen Bauarbeiten noch bis Dienstag 5 Uhr gesperrt. Die A40 Duisburg Richtung Essen ist zwischen Kreuz Duisburg und Kreuz Kaiserberg bis Dienstagmorgen noch dicht. Die A44 Düsseldorf Richtung Essen ist zwischen Kreuz Düsseldorf Nord und Ratingen-Schwarzbach noch bis Dienstagmorgen in beiden Richtungen gesperrt. Die A67 Mannheim Richtung Darmstadt ist zwischen Viernheimer Dreieck und Lorsch wegen einer Baustelle noch bis Dienstagmorgen etwa 5 Uhr gesperrt und die B43 Frankfurt Flughafen Richtung Offenbach ist zwischen Frankfurt am Flughafen West und der A3 Frankfurt am Main Süd nach dem Unfall gerade gesperrt. That's it.
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4: Mit Sebastian Röpke, hello, Gumo. Ey, ich habe mir Wasser mit Geschmack mitgenommen und da stand drauf Minze, Gurke. Das schmeckt ein bisschen nach Mundspülung. Weil Leute, es gibt ja Minze und es gibt Pfefferminze. Das sind zwei sehr unterschiedliche Minzsorten. Die eine kann man ja auch zum Kochen benutzen. Ey, meine Schwester hat bei so einem Grillabend mal einen Salat gemacht, wo auch Minze rein sollte. Aber da hatte sie leider auch die Pfefferminze erwischt. Ich sag mal so, der Salat war richtig fies. Aber wir hatten danach alle einen frischen Atem.

0: 4.13 Uhr haben wir es gleich. Ihr hört die Junge nach der ARD. Ich überlege gerade, was ich mir alles so zusätzlich reinschmeiße an Nahrungsergänzungsmitteln. Es ist wirklich nicht wenig. Es ist Multivitaminpräparat, Biotin, Zink, Omega-3, Ginkgo. Aber es ist auf jeden Fall nicht so viel wie bei Kim Kardashian. Die war die Woche im Podcast von Amy Poehler und hat erzählt, wie viel Nahrungsergänzungsmittel die so reinkloppt.
1: I take probably 35 supplements. Day.
0: 35 Nahrungsergänzungsmittel pro Tag. Ja, da brauchst du kaum noch echte Nahrung zu dir nehmen. Ja, Keratin, Vitamine, Fischöltabletten. Aber auf die hatte sie dann irgendwie keinen Bock mehr. War aber eine blöde Idee, die wegzulassen.
1: I have like pill fatigue. I have to stop these fish oil. And I got my blood work and it was so evident that I stopped. And I had to start again.
0: Ja, sie hat dann an den Blutwerten gesehen, dass es doch nicht so gut ist. Also nimmt sie die jetzt wieder. Ja, Ärztinnen und Ärzte auf Social Media sagen auch schon die ganze Zeit, mach das bitte nicht nach. Ja, mit einer gesunden Ernährung braucht man das eigentlich auch, also zumindest nicht in diesem Ausmaß, so zusätzlich noch obendrauf. Ja, aber diese Kardashians, ne? Die sind bei der Selbstoptimierung auf einem anderen Level. Weiß ich nicht. Also, ich meine, die lassen sich auch ständig durchscannen, hat sie erzählt.
1: The van drive by and we all jump in the van and you just lay down and it scans your body.
0: Ja, also die werden dann mit einem Van abgeholt und dann im Van direkt durchgescannt. Einmal reicht's dann im Leben, oder? Leute, ich glaube, eine Multivitamin-Brausetablette reicht auch aus.

4.19 Uhr, die heute junge Nacht der ARD. Leute, bei Taylor Swift wird ja immer rumgescherzt, ne? Die bringt erst wieder dann neue Musik raus, wenn sie mit ihrem Boyfriend Schluss macht, weil die ja auch sehr viele Trennungssongs geschrieben hat auf ihren letzten Alben. Bei Olivia Rodrigo war es ähnlich. Also ich meine, Driver License, da ging es darum, dass da ein Schluss war. Auch viele Trennungshits gehabt, aber jetzt aktueller Track, Drop Dead. Ja, nee, das komplettes Gegenteil. Es geht nämlich ums frisch Verliebtsein, diese wahnsinnig überwältigenden Gefühle, die man da hat. Es ist bei mir ein bisschen länger her, aber ich weiß auch noch, wenn ich verknallt bin, dann ist es bei mir auch immer so, dass dann plötzlich ja alles viel bunter ist und so. Genau darum geht's halt in Drop Dead bei Olivia Rodrigo jetzt hier in der Jungnacht der ARD.

0: junge Nacht, Achtung, wir haben einen Falschfahrer auf der A72 Zwickau Richtung Leipzig. Zwischen Chemnitz Süd und Niederfrohna kommt euch ein Falschfahrer entgegen. Fahrt äußerst rechts, überholt bitte nicht. Das ist auf der A72 Zwickau Richtung Leipzig zwischen Chemnitz Süd und Niederfrohna. Achtung, Falschfahrer, Vorsicht in beiden Richtungen.
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0: Space.
1: Halb fünf, die junge Nacht, wir schauen auf die Straßen. Achtung, wir haben noch den Falschfahrer auf der A42 Zwickau Richtung Leipzig. Zwischen Chemnitz Süd und Niederfrohna kommt euch ein Falschfahrer entgegen, fahrt äußerst rechts, überholt bitte nicht. Das ist die A72 Zwickau Richtung Leipzig. Zwischen Chemnitz Süd und Niederfrohna, Achtung, Falschfahrer, vorsichtig hier in beiden Richtungen. Hier die weitere Meldung, die A8 Stuttgart Richtung München ist zwischen Friedberg in Bayern und Dasing nach einem Unfall gerade gesperrt. Die A23 Hamburg Richtung Heide ist zwischen Eidelstedt und Pinneberg Süd wegen Bauarbeiten noch bis Dienstag 5 Uhr gesperrt. Die A40 Duisburg Richtung Essen ist zwischen Kreuz Duisburg und Kreuz Kaiserberg bis Dienstagmorgen auch noch gesperrt. Die A44 Düsseldorf Richtung Essen ist zwischen Kreuz Düsseldorf Nord und Ratingen-Schwarzbach bis Dienstagmorgen in beiden Richtungen noch dicht. Die A67 Mannheim Richtung Darmstadt ist zwischen Viernheimer Dreieck und Lorsch wegen einer Baustelle noch bis Dienstagmorgen etwa 5 Uhr gesperrt. Und die B43 Frankfurt Flughafen Richtung Offenbach ist zwischen Frankfurt am Flughafen West und der A3 Frankfurt am Main Süd nach einem Unfall immer noch gesperrt. That's it!
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1: Da, ich bin auch noch mit dabei. Sebastian Röttges ist hier. Hi. Ich spiele euch jetzt Sarah Larsen mit Lush Live und die holt für diesen Track ja bei ihren Konzerten auch immer Fans auf die Bühne. Die tanzen dann mit ihr zusammen den Lush Live Dance. Es gibt eine Choreografie zu dem Track. Ja, ich liebe diese Videos, wirklich. Ich könnte jedes einzelne davon 8-mal schauen. Das ist so süß, jedes Mal. Weil die Fans sind so happy, Sarah Larsen ist happy. Ja, jetzt läuft es im Radio und ich bin auch happy.

0: Benson Boone. 4.38 Uhr haben wir es gleich gehört. Die junge Nacht der ARD bei diesem wundervollen, schönen sommerlichen Wetter. Ja, jetzt gerade nicht, es ist Nacht, aber ihr checkt, ja. Leute, wenn man die Jobbeschreibung meiner Kollegin Lisa so liest, könnte man denken, was stimmt mit ihr nicht? Ja, weil die geht immer als was anderes auf die Straße und redet mit den Leuten. Meistens sind es so Sachen wie, ja, ich bin der Regen oder ich bin die Pollenzeit oder so negative Sachen, wo ihr euch dann mal so richtig schön auskotzen könnt. Könnt sagen so, ich bin sauer auf dich, weil oder so. Aber jetzt bei dem schönen Wetter haben wir uns gedacht, na komm, jetzt darf sie auch mal was Gutes sein. Ja, Lisa hat mit euch gequatscht und zwar als die Sonne.
1: Ich bin die Sonne, hi.
2: Hi Sonne.
1: Hallo.
2: Hi.
1: Was mache ich denn mit dir?
2: Du zauberst mir ein Lächeln ins Gesicht auf jeden Fall.
3: Du bringst meine beste Seite zum Vorschein.
4: Leider auch viel Sonnenbrand, viel Schwitzen.
3: Ich bin glücklich, ich bin zufrieden, ich bin happy.
1: Wie fühle ich mich denn an für dich?
4: Wie eine Umarmung.
3: Warm.
2: Sehr belebend tatsächlich. Also ich bin heute wirklich aus dem Bett gesprungen. Also da hattest du wahrscheinlich auch einen Einfluss drauf.
1: Wie genießt du mich denn am liebsten?
3: Mit einem kühlen Getränk in der Hand und dann möglichst lange in Gemeinschaft, mit Freunden, mit Familie.
5: Auf einem Hand oder im Wasser.
4: Irgendwo am See, irgendwo, wo es kühl ist, vielleicht auch im Park.
1: Wozu motiviere ich dich?
4: Zum in Urlaub fahren, aufzustehen.
2: Weniger am Handy zu sein.
4: Mich einzucremen.
3: Rauszugehen, einfach mit Freunden was zu unternehmen.
1: Was wünschst du dir für unsere gemeinsame Zeit, die jetzt anfängt?
4: Dass du ganz lange bleibst.
1: Dann freue ich mich auf ganz viel gemeinsame Zeit. Sag dann kurz tschüss.
2: Danke Sonne, schön, dass du vorbeigeschaut hast.
4: Tschüss.
3: Ciao, mach's gut.

0: Guter Kandidat für Sommerhit 2026. Kevin Harris und Jazzy, Satisfy hier in der jungen Nacht der ARD. 4.48 Uhr. Leute, wie geht's euch nochmal hier im Studio? 0221 567 89 111. Ey, romantische Serie, ne? Die irgendwas mit Eishockey zu tun haben. Da gibt's halt echt mittlerweile richtig viele. Okay. Ich glaube, es sind zwei aktuell. Ja, aber so romantisch, wie es dann in diesen Serien immer dargestellt wird, so romantisch ist der Sport. Eishockey an sich jetzt jedenfalls, glaube ich, nicht. Haben wir jedenfalls gelernt in der NDR-Nord-Reportage. Die haben wir geschaut. Und ja, da wird auf jeden Fall klar, Eishockeyspieler, die sind hart im Geben, aber auch hart im Nehmen.
1: Tor für die Hannover!
2: Das ist die schnellste Mannschaftssportart der Welt. Und die schönste.
3: Deswegen. Es ist einfach härter, es ist einfach
2: schneller. Du hast kein Mimimi.
3: Wir hoffen natürlich, dass die Spieler keiner sich verletzt. Aber selbst wenn einer einen Puck in die Fesse bekommt, in Hamm war das zum Beispiel so, der hat 3 Zähne verloren am Freitag. Der ist mal kurz getackert worden und hat weitergespielt.
2: Autsch. Jawohl.

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1: Um 5 Uhr mit Cedric Bies. Internationale Friedensmissionen auf der ganzen Welt stehen immer mehr unter Druck. Das zeigt ein neuer Bericht des Stockholmer Friedensforschungsinstituts SIPRI. Jana Sinram berichtet.
2: Ende 2025 waren weltweit knapp 79.000 internationale Kräfte in Friedensmissionen im Einsatz, so wenige wie seit rund 25 Jahren nicht mehr. Allein in den letzten 10 Jahren hat sich die Zahl laut dem SIPRI-Bericht fast halbiert. Einer der Hauptgründe für den Rückgang ist demnach die finanzielle Situation bei den Vereinten Nationen. Große Geldgeber wie die USA und China haben ihre Beiträge verspätet oder gar nicht gezahlt. Dazu kommen politische Konflikte. Im UNO-Sicherheitsrat blockieren sich die Vetomächte zunehmend gegenseitig.
1: In der Demokratischen Republik Kongo breitet sich das Ebola-Virus weiter aus. Die Gesundheitsbehörden melden mehr als 900 registrierte Verdachtsfälle. Die Zahl der bestätigten Erkrankungen liegt inzwischen bei über 100. Am Freitag hatte die Weltgesundheitsorganisation das Risiko einer nationalen Ausbreitung im Kongo auf die Stufe sehr hoch angehoben. Im Nachbarland Uganda gibt es seit dem Wochenende 5 nachgewiesene Fälle. Auch internationale Helfer sind betroffen. Die Gefahr einer weltweiten Ausbreitung sei aber nach wie vor gering, sagt die WHO. In der spanischen Hauptstadt Madrid haben Zehntausende Menschen gegen hohe Mieten und Wohnungsknappheit demonstriert. Umfragen hatten ergeben, dass die Mieten und der Mangel an bezahlbarem Wohnraum zu den größten Sorgen der Spanierinnen und Spanier gehören. Ein spanisches Immobilienportal meldet, dass sich die Durchschnittsmiete in den letzten 10 Jahren verdoppelt hat. Grund für die Wohnungsknappheit ist unter anderem die Vermietung von Wohnungen und Häusern an Touristen. Mercedes-Pilot Kimi Antonelli hat in der Formel 1 den Großen Preis von Kanada gewonnen. Es war der 4. Grand Prix-Sieg in Folge für den 19-Jährigen. Lena Bergmann berichtet.
3: 30 Runden lang lieferten Kimi Antonelli und sein Teamkollege George Russell sich ein hartes Duell an der Spitze. Dann war das Rennen in Montreal für Russell wegen Motorproblemen an seinem Mercedes beendet. Der Sieger der Qualifikation und auch des Sprints am Vortag verpasste somit ein perfektes Wochenende und Antonelli baut seinen Vorsprung in der WM-Wertung weiter aus. Lewis Hamilton im Ferrari überzeugte als Zweiter. Dahinter fuhr Max Verstappen im Red Bull erstmals in dieser Saison aufs Podium. McLaren setzte bei den wechselhaften Bedingungen in Kanada auf die falschen Reifen. Hinzu kamen technische Probleme am Auto von Lando Norris.
1: Das nächste Formel-1-Rennen findet am 5. Juni in Monaco statt. Das waren die Nachrichten mit Cedric Bies. Das Wetter: Am Morgen ist es in Deutschland meistens klar und die Temperaturen liegen zwischen 18 und 9 Grad. Am Tag scheint dann wieder viel die Sonne. Ein paar Wolken gibt es nur über den Mittelgebirgen und an den Alpen. Am Dienstag und Mittwoch gibt es weiter viel Sonne und es bleibt ähnlich heiß. Die Zeit: Es ist 5.03 Uhr.
4: Die junge Nacht, wir schauen auf die Straßen. Die A8 Stuttgart Richtung München ist zwischen Friedberg in Bayern und Dasing nach einem Unfall gerade gesperrt. Die A23 Hamburg Richtung Heide zwischen Eidelstedt und Pinneberg Süd wegen Bauarbeiten noch bis Dienstag 5 Uhr gesperrt. Die A40 Duisburg Richtung Essen ist zwischen Kreuz Duisburg und Kreuz Kaiserberg bis Dienstagmorgen noch dicht. Die A44 Düsseldorf Richtung Essen ist zwischen Kreuz Düsseldorf Nord und Ratingen-Schwarzbach bis Dienstagmorgen in beiden Richtungen gesperrt. Die A67 Mannheim Richtung Darmstadt ist zwischen Viernheimer Dreieck und Lorsch wegen einer Baustelle noch bis Dienstagmorgen etwa 5 Uhr gesperrt. Und die B43 Frankfurt Flughafen Richtung Offenbach ist zwischen Frankfurt am Main Flughafen West und der A3 Frankfurt am Main Süd nach einem Unfall immer noch gesperrt. That's it!
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4: Mit Sebastian Röpke und wenn ihr mögt, ja auch mit euch. Nummer hier im Studio 0221 567 89 111. Und wir gucken gleich mal gemeinsam ins Kino. Es gibt einen neuen Film, der heißt Ladies First. Und ich finde den Inhalt jetzt schon spannend, weil da werden Frauen wie Männer behandelt und andersrum.

0: 5:14 Uhr. Hier ist die junge Nacht der ARD. Die sind so locker hinten raus. So, hallo Leute, euer Song endet. Macht euch doch mal ein, zwei Gedanken vielleicht. Leute, der Borat-Anzug, ne, da heißt ja nur Borat-Anzug wegen Borat. Also dieses grüne, kleine Mini-Man-Kini-Teilchen. Ihr habt vielleicht Bilder im Kopf. Der wird gespielt von Sacha Baron Cohen und auf Netflix gibt es gerade einen neuen Film mit ihm. Ladies First. Kinomann Marcel Emmel. Wieder mit diesem knappen Mankini oder wie?
1: Nee, der hängt zum Glück im Schrank. Also ja. Sacha Baron Cohen spielt hier so einen Playboy-Macho, so einen richtigen Bäh-Klischee-Chef und CEO.
2: Damien hatte einfach alles. Geld, Sex, Macht. Aber er war auch ein Arschloch.
1: Ja, nur kommt halt irgendwann der Tag, an dem er gegen eine Laterne läuft. Mhm. Sie sind gefangen. Und plötzlich ist die Welt eine andere.
0: Alles klar, aber hier dieses Ding mit, er kann Frauengedanken hören und so, das gab's doch schon alles.
1: Es gab's schon tausendmal, aber hier wird es tatsächlich viel, viel wilder. Seine Männerwelt ist ab da frauendominiert.
3: Was ist hier los?
4: Damien, mach dich mal nützlich und hilf deinem Vater in der Küche.
1: So, ist das ziemlich stumpf? Ja, finde ich das trotzdem sehr, sehr witzig, aber hallo.
0: Na, sehr schön, okay, also schwieriger Humor, also nicht für alle vielleicht?
1: Also ich finde ja, es macht es noch besser, wenn man sich vorstellt, dass irgendwer da so schmierbäuchig auf dem Sofa liegt und brüllt, was soll die übertriebene Scheiße denn da? Für mich einfach ein Traum. Einfach vor Film- und Gesellschaftsklischees so den Spiegel halten, alles umdrehen und daraus, naja, quasi so eine toxisch-feminine Welt zu erfinden und damit so brutal zu zeigen, ist das nicht das Allerletzte? Ich find's total smart. Klar ist dieser Grundgag irgendwann auserzählt und der Film geht trotzdem noch eine halbe Stunde. Aber selbst wenn die Story jetzt nicht mit dieser starken Idee mitkommt, ich finde, reingucken, staunen und hoffentlich lachen, das sollte trotzdem drin sein.
0: Ach, sehr schön. Das alles ab sofort auf Netflix. Ladies Night mit Sacha Baron Cohen. Den kennen wir eigentlich noch als Borat. Jetzt spielt er ein Macho. Hier ist die junge Nacht der ARD.

5.22 Uhr, ihr hört die junge Nacht der ARD. Leute, falls ihr eine Partnerin oder einen Partner habt, dann gab es ja vielleicht auch mal eine Zeit, wo ihr diese Person noch nicht getroffen habt. Ne? Also irgendwann kommt ja dieser Moment, wo man diese Person trifft. Und genau darum geht es in dem neuen Track von Farjan und Dalton, Versprich mir. Nämlich dieser eine Moment, wo man dann diese Person kennenlernt, die alles zum Positiven verändert hat. Wo man sich denkt, versprich mir bitte einfach, dass du bei mir bleibst. 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

Halb sechs, hier ist die junge Nacht. Wir schauen auf die Straßen. Die A8 Stuttgart Richtung München ist zwischen Friedberg in Bayern und Dasing nach einem Unfall immer noch gesperrt. Die A23 Hamburg Richtung Heide ist zwischen Eidelstedt und Pinneberg Süd wegen Bauarbeiten noch bis Dienstag 5 Uhr dicht. Die A40 Duisburg Richtung Essen ist zwischen Kreuz Duisburg und Kreuz Kaiserberg bis Dienstagmorgen noch gesperrt. Die A44 Düsseldorf Richtung Essen ist zwischen Kreuz Düsseldorf Nord und Ratingen-Schwarzbach bis Dienstagmorgen in beiden Richtungen gesperrt. Die A67 Mannheim Richtung Darmstadt ist das. Ist zwischen Fürnheimer Dreieck und Lorsch wegen einer Baustelle bis Dienstagmorgen etwa 5 Uhr noch gesperrt. Und die B43 Frankfurt.

0: Flughafen Richtung Offenbach ist zwischen Frankfurt am Main Flughafen West und der A3 Frankfurt am Main Süd nach einem Unfall immer noch gesperrt. That's it!
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0: Mit Sebastian Röpke. Leute, ich wünsche euch nicht nur einen geilen Feiertag heute, nee, ich wünsche euch auch, dass euer Kopfkissen immer eine kühle Seite hat und dass euch der

0: 5.36 Uhr. Leute, wenn ihr um 6 Uhr irgendwo sein müsst, dann beeilt euch jetzt vielleicht mal ein bisschen. Hier ist die junge Nacht der ARD. Und diese Woche hat uns Harry Styles ja schon ein bisschen verstört. Nee, es geht nicht darum, dass seine Bühne vielleicht zu hoch ist. Das war ja auch ein Thema. Er spielt ja gerade in Amsterdam mehrere Konzerte. Und die Bühne ist doch ein bisschen zu hoch, wenn man da so direkt davor steht. Kann man als Fan nicht wahnsinnig viel sehen. Wollen sie aber ändern. Nee, es geht nicht um das Konzert, sondern er hat eine Rede für Radiohead gehalten. Weil die haben einen Preis bekommen. Und für ihn war das auch kein Problem, weil...
1: Radiohead is my favorite band.
0: Ja, Radiohead ist seine absolute Lieblingsband. Ja, und er hat dann allerdings in seiner Rede auch noch erzählt, was sehr intim ist, wo ich mich gefragt habe, wie kam er darauf, das zu erzählen? Also, er hat sein erstes Mal zu einem Radiohead-Song gehabt, zu Talkshow-Host, also beziehungsweise zum Intro hat er erzählt.
1: I lost my virginity to the intro of Talkshow-Host.
0: Ja, Riesenlacher, aber alle so, meint ihr das ernst? Ist das wirklich so gewesen? Ich meine, wenn es wirklich so war, ihr könnt euch das jetzt mal kurz vorstellen. Das Intro klingt so.

0: Moment.
1: Ja, und da beginnt auch schon der Song, also da ist das Intro auch schon vorbei. Also ich hoffe, das ging länger als die 10 Sekunden, die wir jetzt da gehört haben. Naja, aber wir haben jetzt auf jeden Fall für immer Bilder im Kopf. Danke Harry Styles dafür.

0: 7:47 Uhr. Ihr hört die junge Nacht der ARD. Leute, bei Goethe, in Goethes Faust, da heißt es ja, Namen sind Schall und Rauch. Ja, ist auch mittlerweile zum Sprichwort geworden. Ja, sieht man in der ARD-Mediathek ein bisschen anders. Haben wir gesehen bei Kaum zu glauben.
1: Insgesamt tragen
2: 72 Menschen unserer Kleinstadt
3: Laubersbach diesen Namen.
4: Um die vielen Fickers auseinanderzuhalten, setzen sie einfach ihren Job vor den Namen.
5: Klick auf! Wir sind die Heizungsficker.
6: Ich bin der Sauerkrautficker.
7: Wir sind die Elektroficker.
8: Ich trage den Namen stolz, weil der Name Ficker ist hier bei uns im Ort eine Institution, ist bekannt und ich bin gern ein Ficker. Ja, einen Hühnerficker gibt es auch, ja.
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0: The Weeknd und Playboi Carti für euch am Start mit Timeless auf der Unserding-Playlist. Gleich habe ich Bad Bunny für euch. Und Zara Larsson mit Lush Life. Viertel vor zwölf, vorher ein kurzer Check von den Straßen.
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0: Da habe ich nur eine Meldung aus dem Landkreis Saarlouis für euch. Die L356 ist zwischen Siersburg und Hemmersdorf gerade gesperrt. Da läuft ein Feuerwehreinsatz. Außerdem die neuesten Blitzer auf der A1, Saarbrücken Richtung Trier in Höhe Eppelborn, in Homburg in der Zweibrücker Straße und am Ortseingang Ennsdorf aus Buß kommend. 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
0: Viertel vor zwölf, jetzt Lea für euch.
2: Hi. In einem Geflügelhof in der Gemeinde Rehling-Siersburg hat es gebrannt. Das Feuer ist zum Großteil gelöscht. Die Feuerwehr sagt, dass der Brand in der Halle am frühen Morgen ausgebrochen ist. Unklar ist, wie es zu dem Brand kommen konnte. Laut der Polizei sind keine Menschen durch das Feuer verletzt worden. Allerdings viele Hühner. Wie viele genau, ist nicht klar. Die Angaben schwanken zwischen mehreren hundert und mehreren tausend Tieren. Über 100 Feuerwehrleute aus der Region waren im Einsatz, um die Flammen zu löschen. Auf der B51 ist gestern Abend ein 42-jähriger Mann ums Leben gekommen. Der Unfall passierte zwischen Mettlach und Saarhölzbach. Das Auto hatte sich überschlagen, so die Polizei. Warum, ist noch unklar. Eine weitere Person im Wagen wurde schwer verletzt. Der 34-Jährige wurde in ein Krankenhaus gebracht. Sollten junge Menschen TikTok, Instagram und Co. nutzen dürfen? Und wenn nicht, wer sollte das regeln? Innenminister Alexander Dobrindt sieht ein mögliches Social-Media-Verbot für Kinder skeptisch. Er hat den Funke-Zeitungen gesagt, dass er ein Verbot für schwer durchsetzbar hält und auch deswegen für wenig zielführend. Er sieht die Verantwortung bei den Familien. Die Entscheidung, ab wann ein Kind ein Handy erhält, würde laut Dobrindt nicht der Staat treffen.
0: Dankeschön, Lea.
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0: 16 Stunden Sonne sind heute im Saarland drin. Es ist richtig, richtig geiles Wetter. Jetzt gerade zum Beispiel in Saarlouis bei 22 Grad, auf der Freisener Höhe 23 und in Neunkirchen 24 Grad. Genauso kann es bleiben.
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0: Habt ein schönes verlängertes Wochenende, Pfingstmontag. Für die allermeisten heißt das frei. Jetzt mit Bad Bunny hier auf Unser Ding.
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Troy Sivan und Griffin. 5 vor 12. Hier ist unser Ding für euch. Und wir holen den Sommer ins Radio. Auch mit Zara Larsson und ihrem Song, der dank Social Media wieder komplett zurück in den Charts ist. Das ist

0: Eminem für euch.
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0: 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Und der ist ja jetzt für euch auf der Unser Ding Playlist. JBS mit Du fehlst.
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könnt er live erleben, wenn er mögt. JBS. 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

0: Offenbach hier bei Unser Ding. Die Disco Lines habe ich gleich für euch auf der Playlist, genauso wie Alex Warren. Fever Dream kriegt er auch gleich in ein paar Minuten. Vorher schauen wir kurz auf die Straßen.
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0: Da habe ich nur eine Sperrung gerade für euch. Die habt ihr auch schon in den News gehört. Im Landkreis Saarlouis auf der L356 gibt es die Sperrung gerade zwischen Siersburg und Hemmersdorf. Da läuft noch ein Feuerwehreinsatz. Ansonsten die neuesten Blitzer auf der A1 der Brücken Richtung Trier, in Höhe Eppelborn, in Homburg in der Zweibrücker Straße und am Ortseingang Ensdorf aus Buß kommen.
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0: Ganz, ganz, ganz viel Sonne und erst am Nachmittag so ein paar schöne Wetterwolken, die stören aber überhaupt nicht. Die Sonne kommt wirklich überall gerade völlig ohne Probleme durch. Deswegen auf jeden Fall auch Sonnencreme am Start haben. Jetzt gerade 25 Grad in Völklingen, 25 auch in Saarbrücken und 23 in Homburg.
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0: Und Disco Lines und Tennessee mit No Broke Boys.
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0: Sonnencreme-Geruch, Leute. Oder schön auf dem Autositz verbrennen. Großartig. Der Sommer ist da. Es ist jetzt schon einfach Tag 3 mit dick über 25 Grad. Einfach verrückt. Deswegen müssen wir jetzt hier auf unser Ding mal eine wichtige Frage klären. See oder Freibad? Gibt ja wirklich schon so zwei Lager und Georg aus Quierschied gehört zu einem.
1: Also ich persönlich bevorzuge auf jeden Fall See, einfach weil man in der Natur ist und weil Freibad oft ziemlich gedrängt ist.
0: Ja, schön, die Füße von jemand anderem im Gesicht. Das ist wirklich sehr angenehm. Sarah aus Saarbrücken fühlt das schon eher, die stört sich nämlich eher am See.
2: Freibad, keine Algen, keine Fische, tatsächlich, ja.
0: Tja, keine Fische, aber dafür dann halt Füße mitten im Gesicht drin. Auch schön.
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1: Bella Kay. I love it, I love it, I love it. Auf den Socials läuft der Song gerade rauf und runter. Jetzt schafft es Bella Kay mit I love it, I love it, I love it auch auf eure Playlist im Saarland. Und

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0: Topic auf dem SR Ferien Open Air. Mehr dazu gleich. Sonny Federa außerdem für euch auf der Unsing Playlist. Und American Girls von Harry Styles kriegt ihr auch gleich hier für euren Pfingstmontag.
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0: Wir schauen auf die Straßen. Das geht relativ zügig, denn zumindest Meldungen von den Straßen habe ich gerade nicht. Nur die neuesten Blitzer auf die B51 zwischen Bübingen und Güdingen, auf der A1 Saarbrücken Richtung Trier in Höhe Eppelborn und in Homburg in der Zweibrücker Straße.
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0: Viertel vor eins haben wir es. Hier ist Lea für euch am Start.
2: Hi. In einem Geflügelhof in der Gemeinde Rehling-Siersburg hat es am Morgen gebrannt. Das Feuer ist inzwischen zum Großteil gelöscht. So die Feuerwehr. Laut der Polizei sind keine Menschen durch das Feuer verletzt worden, allerdings viele Hühner. Wie viele genau, ist aber nicht klar. Die Polizei geht von mehreren tausend Tieren aus. Unklar ist, wie es zu dem Brand kommen konnte. Die Ermittlungen können erst losgehen, wenn das Feuer vollständig gelöscht ist. Sollten junge Menschen TikTok, Instagram und Co. nutzen dürfen? Und wenn nicht, wer sollte das regeln? Dass ein einfaches Verbot durch die Politik klappt, sieht Innenminister Alexander Dobrindt skeptisch. Konkret hat er den Funke-Zeitungen gesagt, die Verantwortung würde sich nicht komplett abschieben lassen. Ein Verbot funktioniere nicht ohne die Begleitung der Familien. Erst aufgestiegen, jetzt der Mitgliederboom. Bei der SV Elversberg wollen immer mehr Menschen Mitglied werden. Seit dem letzten Spieltag gab es innerhalb von 4 Tagen mehr als 3000 Mitgliedsanträge. Das hat der Fußballclub dem SR mitgeteilt. Will man ein Ticket für die Bundesliga-Saison, ist eine Vereinsmitgliedschaft schon fast Pflicht. Denn nach SVE-Angaben ist ein Großteil des Stadions schon durch Dauerkarten belegt. Für die übrigen Tickets haben nur Mitglieder ein Vorverkaufsrecht. Und wir bleiben beim Thema Fußball. Wolfsburg und Paderborn kicken heute um den letzten freien Platz in der Fußball-Bundesliga. Anpfiff ist da um 8:30.
0: Dankeschön, Lea. Und wir schauen noch mal ganz kurz auf die Straßen. Vorsicht bitte im Saar-Pfalz-Kreis in Homburg in der Berliner Straße. Zwischen Dürerstraße und Merianstraße liegen Glasscherben auf der Fahrbahn.
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0: Sehr viel Sonne, das war's eigentlich. Mehr muss man zu diesem Wetter heute nicht wissen. Es ist großartig, wird aber halt auch sehr heiß. Das heißt, genügend trinken und Sonnencreme nicht vergessen.
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0: Guten Tag. Habt einen tollen Pfingstmontag. 12:45 haben wir es jetzt.
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Raf Camora für euch auf der Unser Ding Playlist. Genauso wie Harry Styles, der ja gerade auf ganz großer Residence Tour in Amsterdam ist, da ganz, ganz viele Konzerte hintereinander spielt und einfach alle umhaut mit dem, was er da tut. Jetzt ist er hier für euch auf der Unser Ding Playlist mit American Girls.

0: Die Giant Rooks mit Sommerstimmung hier auf unser Ding. Und zum Sommer gehört natürlich auch Live-Musik, wie die hier von Nico Santos. Könnte haben, wenn er mögt.
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0: Und hier ist Nico Santos jetzt schon mal zum Heißmachen im Radio. Das ist All-Time-High auf unser Ding.

0: BMC auf der Unserding Playlist an Pfingstmontag.
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0: Gleich mit BTS.
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0: Vorher schauen wir auf die Straßen. Achtung, im Saar-Pfalz-Kreis in Homburg, in der Berliner Straße zwischen Dürerstraße und Merianstraße liegen Glasscherben auf der Fahrbahn. Ansonsten habe ich noch die neuesten Blitzer für euch auf der B51 zwischen Bübingen und Güdingen, auf der A1 Saarbrücken Richtung Trier in Höhe Eppelborn und in Homburg in der Zweibrücker Straße.
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0: Sonnencreme und Wasser, das sind die zwei Dinge, die ihr heute auf jeden Fall braucht. Die Sonne ist nämlich bis zu 16 Stunden heute am Himmel. Es wird also sehr warm, bis zu 28 Grad sind aktuell drin, im Hochwald sogar 33. Also das wird sehr, sehr heiß heute. Bereitet euch darauf vor, wenn ihr rausgeht, und habt immer Wasser am Start.
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0: Es ist ja wirklich schon crazy, was BTS geschafft haben. Sie waren jetzt eine Weile raus, wegen dieses verpflichtenden Militärdienstes in Südkorea, und sind jetzt aber einfach back, als wäre nie was gewesen. Noch viel stärker sogar. Swim ist so ein ganz neues Teil von den Jungs, und das kriegt er jetzt hier.
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die Black Eyed Peas für euch am Start. Und es gibt so einen Künstler, den ich auf jeden Fall sehr gerne irgendwann mal live sehen wollen würde. Bisher habe ich den Hype so ein bisschen verpasst bei Somber. Aber den würde ich echt gerne mal live sehen. Hier ist er jetzt, nicht live, aber im Radio mit 12 to 12. Schönen Pfingstmontag euch.

0: nicht.
1: Also die meisten von uns sind ja schon froh, wenn sie eine Sprache sauber über die Lippen bekommen. Jemma aus Saarbrücken ist ein krasses Sprachtalent. Die spricht nämlich einfach 6 Sprachen.
2: Also ich kann Spanisch, Deutsch, Katalanisch, Französisch, Italienisch und Englisch.

mit Spanisch, Deutsch und Katalanisch aufgewachsen. In der Schule mich sehr für Französisch interessiert. Hab klein Frankreich-Austausch gemacht während der Schule. Danach dachte ich mir, Italienisch ist eigentlich auch super cool. Deshalb nach dem Abi mal ein Jahr in Italien verbringen, auch noch

0: später noch was reißen, auch wenn man älter ist. Das muss man nicht unbedingt machen, wenn man jetzt irgendwie junger Erwachsener oder so ist. Es ist aber nicht ganz easy.
1: Ich glaube schon, dass es jeder lernen kann. Gerade bei so lateinischen Sprachen, Französisch, Italienisch, Spanisch, es ist halt alles sehr ähnlich. Aber ich glaube schon, dass man auch ein besonderes Gehör dafür haben kann. Und ich glaube auch, wenn man so aufgewachsen ist, mehrsprachig, ist auch leichter.
0: Das macht es auf jeden Fall leichter. Ich kann Hochdeutsch und mittlerweile verschiedene Dialekte. Vielleicht zählt das ja auch.

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0: The Chainsmokers und Coldplay, Something Just Like This. Gleich für euch Pink Panthers und Zara Larsson mit Stateside und Olivia Rodrigo. Drop Dead, auch der Song gleich für euch auf der Unser Ding Playlist.
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0: Da habe ich nur die neuesten Blitzer für euch zwischen Dachstuhl und Badenbach, auf der B51 zwischen Bübingen und Güdingen und auf der A1 Saarbrücken Richtung Trier in Höhe Eppelborn. Könnt ihr alles auch nochmal ganz entspannt nachlesen auf unserding.de.
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0: Viertel vor zwei, jetzt mit Lea die News.
2: Hi, das Feuer auf dem Geflügelhof in der Gemeinde Rehling-Siersburg ist unter Kontrolle, so die Polizei. Im Stall in Hemmersdorf standen rund 7000 Hühner. Die Polizei geht davon aus, dass mehrere tausend bei dem Brand umgekommen sind. Laut der Feuerwehr besteht im Umkreis keine Gefahr durch den Rauch des Feuers. Unklar ist, wie es zu dem Brand kommen konnte. Erst aufgestiegen, jetzt der Mitgliederboom. Bei der SV Elversberg wollen immer mehr Menschen Mitglied werden. Seit dem letzten Spieltag gab es innerhalb von 4 Tagen mehr als 3000 Mitgliedsanträge. Das hat der Fußballclub dem SR mitgeteilt. Will man ein Ticket für die Bundesliga-Saison, dann ist eine Vereinsmitgliedschaft schon fast Pflicht. Denn laut SVE ist ein Großteil des Stadions schon durch Dauerkarten belegt. Für die übrigen Tickets haben nur Mitglieder ein Vorverkaufsrecht. Ein Social-Media-Verbot für Kinder wird seit längerem diskutiert, doch reicht es, wenn die Politik hier den Riegel vorschiebt. Dass ein einfaches Verbot durch die Politik klappt, sieht Innenminister Alexander Dobrindt skeptisch. Das hat der Politiker den Funke-Zeitungen gesagt. Die Verantwortung würde sich nicht komplett abschieben lassen. Ein Verbot funktioniere nicht ohne die Begleitung der Eltern. Imker im Saarland sind zufrieden, denn die erste Honigernte in diesem Jahr ist gut ausgefallen. Das hat der Imkerverband mitgeteilt. Das würde an der starken Obst- und Rapsblüte Anfang des Jahres liegen, so der Vorsitzende des Verbands.
0: Ah, sorry, da war ich zu langsam. Danke, Lea.
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0: 27 Grad gerade in Perl, 25 in Saarlouis und 26 in St. Wendel. Es ist einfach toll. Schön warm, viel Sonne, von daher trinkt genug heute.
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0: Hallo zusammen, schönes verlängertes Wochenende. Jetzt mit Pink Panthers.
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0: Rag & Bone Man für euch. Zartmann gleich. Und Taylor Swift mit Opel Lights. Kriegt er auch gleich nach einem kurzen Check von den Straßen.
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0: Da schauen wir nach Saarbrücken und zwar zwischen Brebach und Fechingen. Da läuft gerade ein Feuerwehreinsatz. Deswegen kommt ihr da gerade nicht überall so easy durch. Passt da also ein bisschen auf. Die neuesten Blitzer zwischen Dachstuhl und Wadenbach auf der B51 zwischen Bübingen und Güdingen und auf der A1 Saarbrücken Richtung Trier in Höhe Eppelborn. Wenn ihr noch was gesehen habt, dann könnt ihr das immer gerne melden. 0800 700 8000.
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0: Über dem ganzen Saarland heute nur Sonne. Temperaturen gerade so zwischen 24 und 27 Grad. Das wird auch heute noch ein bisschen heißer am Nachmittag. Bis zu 32 Grad sind nämlich drin. Also packt auf jeden Fall genug zu trinken ein.
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0: Und mit Musik von Jax Jones nach Zartmann.
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0: Lizzo. 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
1: Glockenbach und Sam Harper. Lost. Bock auf einen Song, der im Club und im Radio gleich gut funktioniert? Dann gönnt euch Lost. Jetzt auf der Unser Ding Playlist.
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0: Shawn Mendes für euch. Und gleich wird's ganz entspannt für euren Pfingstmontag. Das ist Justin Bieber mit Daisies. Und Tame Impala habe ich zusammen mit Jenny und Dracula. Kriegt er gleich. Nach einem kurzen Check von den Straßen.
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0: Bitte passe auf der A1 der Brücken Richtung Trier zwischen Tholey-Hasborn und Nonnweiler Primstal. Da ist ein totes Reh auf der Straße. Außerdem habe ich noch die neuesten Blitzer für euch zwischen Dackstuhl und Badenbach. Auf der B51 zwischen Bübingen und Güdingen. Und auf der A1 der Brücken Richtung Trier in Höhe Eppelborn.
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0: Wir haben es jetzt 3:15, die Nachrichten mit Lea.
2: Hi, das Feuer auf der Geflügelfarm in der Gemeinde Rehlingen-Siersburg ist unter Kontrolle, das hat die Polizei mitgeteilt. Im Stall in Hemmersdorf standen rund 7000 Hühner. Die Polizei geht davon aus, dass mehrere tausend bei dem Brand umgekommen sind. Laut der Feuerwehr besteht im Umkreis keine Gefahr durch den Rauch des Feuers. Unklar ist, wie es zu dem Brand kommen konnte. Auf dem Rückweg kam für die Feuerwehrleute am Morgen dann noch ein weiterer Einsatz dazu, denn zwischen Siersburg und Oberesch entdeckten sie zufällig einen schwer verletzten Motorradfahrer am Straßenrand. Der 46-Jährige ist in einer Linkskurve von der Fahrbahn abgekommen und mit einem Verkehrsschild kollidiert, so die Polizei. Er ist demnach schwer verletzt mit dem Rettungshubschrauber in ein Krankenhaus gebracht worden. In Indonesien endet ein Ausflug für zwei Urlauber aus Österreich tödlich. Im Dschungel auf der Insel Flores sind sie über eine Hängebrücke gegangen. Die ist dann plötzlich zusammengefallen. Das haben die Behörden mitgeteilt. Mehr dazu von unserer Ding-Reporterin Jennifer Johnston.
3: Der Reiseführer der beiden erzählt, wie er plötzlich ein sehr lautes Geräusch gehört hat, wie von brechendem Holz, wie von einem herabfallenden großen Ast. Und dann seien die beiden in Sekundenschnelle abgestürzt, rund 20 Meter in die Tiefe. Unglücke dieser Art passieren in Indonesien leider immer wieder. Das liegt an alter Infrastruktur, an teils schlecht gewarteter Infrastruktur. Und es kommt daher leider immer wieder zu Unglücken.
0: Danke, Lea.
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0: Ziemlich viel Sonne über dem Saarland gerade. 28 Grad in Völklingen, 28 auch in Perl und 1 Grad weniger, 27 in St. Wendel. Spürt man aber nicht, die Sonne ist nämlich überall gleich am Start. Am Nachmittag kann es hier und da so ein paar Wölkchen geben, die tun aber nichts. Die Sonne, die wird auf jeden Fall den ganzen Tag am Start sein.
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0: Guten Tag, ich bin Simon und habe jetzt ganz viel richtig, richtig gute Musik. Wir schauen gleich aufs SR Ferien Open Air, was da so für Artists am Start sind. Und vorher Tame Impala zum Beispiel mit Dracula oder jetzt Justin Bieber mit Daisies für euren Pfingstmontag.

0: Woody, I came from.
1: Unser Ding für euch um kurz nach drei.
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0: Das ist Jolle mit Tief auf der Unser Ding Playlist an eurem Pfingstmontag.

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0: Cyril mit Stumbling In auf der Unser Ding Playlist. Da wartet auch Teddy Swims mit Mr. Know-It-All. Kriegt er gleich in so ein, zwei Minütchen. Und Tiffany Harris ist auch ready für euch. Kriegt er gleich nach einem kurzen Blick auf die Straßen.
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0: Da schauen wir, was gerade so auf den Straßen los ist. Und da habe ich nur die neuesten Blitze für euch. Zwischen Dachstuhl und Badenbach, auf der B51 zwischen Bübingen und Güdingen und auf der A1 Saarbrücken Richtung Trier in Höhe Eppelborn. Wenn ihr noch was gesehen habt, dann meldet es immer gerne 0800 700 8000.
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0: Sehr, sehr, sehr viel Sonne. Denkt also auf jeden Fall dran, immer was zu trinken am Start zu haben. Und vor allen Dingen auch Sonnencreme. Bis 32 Grad sind heute maximal drin. Da nähern wir uns jetzt auch wirklich überall im Saarland immer weiter an. Nur weiter oben in den Höhen, da wird es ein kleines bisschen kühler.
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0: Und jetzt mit Teddy Swims für euch. Mr. Know-It-All auf der Unser Ding Playlist an Pfingstmontag. Ich hoffe, ihr verbringt den Tag möglichst draußen und bei irgendwas, was euch Spaß macht. Habt's gut!

Teddy Swims. Eine Meldung von den Straßen habe ich. Vorsicht auf der A6, Mannheim Richtung Saarbrücken und zwischen Homburg und dem Kreuz Neuenkirchen. Da sind Gegenstände auf der Straße. Bitte fahrt dort besonders vorsichtig.

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0: 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Und das heißt für euch vor allen Dingen, dass wir euch auf noch krassere Konzerte und Festivals schicken können. Und bisher waren ja schon einige sehr krasse Artists auf Tour, ne? Olivia Dean, Harry Styles und viele, viele mehr. So ein Lebenshighlight war das für Popkultur-Influencer Ali, aber bisher noch nicht. Der bleibt erstmal bei Taylor Swift und der Eras-Tour als bestes Konzert seines Lebens. Kommt da auch so ein Harry Styles in diesem Jahr nicht ran, oder was?
3: Nee, leider nicht.
0: Ah, schade, schade. Es kommt ja aber noch so eine sehr, sehr, sehr große Pop-Queen dieses Jahr, ne? Ariana Grande.
3: Ah, ja.
0: Du hast Tickets?
3: Ja, ich habe Tickets.
0: Okay, wird das das Highlight dieses Sommers?
3: Das wird das Highlight meines Lebens. Da freue ich mich jetzt schon unfassbar drauf.
0: Okay, wenn wir jetzt mal schauen, was sonst noch so an Konzerten ansteht dieses Jahr und man vielleicht auch noch überlegt, okay, wo könnte ich denn noch Tickets bekommen? 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
3: Also im Sommer ist auf jeden Fall Lord mit Zara Larsson ganz viel unterwegs auf Festivals und das würde ich empfehlen, dass man sich die Festivals anguckt, weil die ganzen Touren dann ja eher so ein bisschen abgespeckter sind oder nicht stattfinden, weil alle auf Festival-Run sind.
0: Ja, und Festival-Tickets bekommt er ja auch bei uns gerade ganz, ganz viele. 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
1: Eine Meldung von den Straßen. Achtung auf der A623 Friedrichsthal Richtung Saarbrücken. In der Ausfahrt Sulzbach-Altenwald steht ein kaputtes Auto.
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3: Jennifer Lopez und David Guetta. Save me tonight. Der Partysommer kann kommen. David Guetta und Jennifer Lopez machen das, was sie beide am besten können. Richtig gute Musik für eure Playlist im Saarland. Save me.
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0: Mark Ronson mit Miley Cyrus. Nothing Breaks Like a Heart auf der Unser Ding Playlist. An diesem Montagnachmittag, ja, es ist wirklich Montag, es ist einfach nur frei. Gleich Turn the Lights Off, Kato zusammen mit John auf der Playlist und noch mehr gute Laune. Mit Bruno Mars, I Just Might, gibt's alles nach einem kurzen Update.
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0: Wir schauen zu euch. Im Landkreis Saarlouis, da ist die L171 zwischen Siersburg und Hemmersdorf in beiden Richtungen gesperrt. Da findet nämlich gerade ein Feuerwehreinsatz statt. Ansonsten habt ihr uns noch Blitzer gemeldet. Die neuesten, die stehen zwischen Dagstuhl und Badenbach. Dann auf der B51 zwischen Bübingen und Güdingen. Und auf der A1 Saarbrücken Richtung Trier, Höhe Eppelbronn, wird auch noch geblitzt. Alle Blitzer und auch alle anderen Infos zu eurer Strecke, die findet ihr immer und jederzeit auf unserding.de und in der Unserding-App. Ich wünsche euch eine gute Fahrt.
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0: Es ist 3:45. Lea hat die News für euch. Hi.
2: Hi. Ihr habt es auch gerade schon bei Coralie im Verkehr gehört. Das Feuer auf der Geflügelfarm in der Gemeinde Rehlingen-Siersburg ist unter Kontrolle. Das hat die Polizei mitgeteilt. Im Stall in Hemmersdorf standen rund 7000 Hühner. Die Polizei geht davon aus, dass mehrere tausend bei dem Brand umgekommen sind. Laut der Feuerwehr besteht im Umkreis keine Gefahr durch den Rauch des Feuers. Wie es zu dem Brand kommen konnte, ist noch unklar. Auf dem Rückweg von Hemmersdorf konnten die Feuerwehrleute nochmal Hilfe leisten. Zwischen Siersburg und Oberesch entdeckten sie zufällig einen schwer verletzten Motorradfahrer am Straßenrand. Der 46-Jährige ist in einer Linkskurve von der Straße abgekommen und mit einem Verkehrsschild zusammengekracht, so die Polizei. Der Mann ist mit dem Rettungshubschrauber ins Krankenhaus gebracht worden. In Indonesien endet ein Ausflug für zwei Urlauber aus Österreich tödlich. Im Dschungel auf der Insel Flores sind sie über eine Hängebrücke gegangen. Die ist dann plötzlich zusammengefallen. Das haben die Behörden mitgeteilt. Für unser Ding Jennifer Johnston aus Singapur.
3: Der Reiseführer der beiden erzählt, wie er plötzlich ein sehr lautes Geräusch gehört hat, wie von brechendem Holz. Und dann seien die beiden in Sekundenschnelle abgestürzt, rund 20 Meter in die Tiefe. Unglücke dieser Art passieren in Indonesien leider immer wieder. Das liegt an alter Infrastruktur, an teils schlecht gewarteter Infrastruktur. Und es kommt daher leider immer wieder zu Unglücken.
0: Danke, Lea, für die Nachrichten.
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0: Ja, ganz, ganz viel Sonne und ganz, ganz viel warm haben wir. Friedrichsthal 29 Grad, in Ottweiler auch aktuell 29 Grad, in Freisen 28 Grad. Teilweise geht es aber auch sogar über die 30 Grad. Keine Wolke ist am Himmel zu sehen.
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0: Schön, dass ihr mit dabei seid. Wir genießen noch die letzten paar Stunden langes Wochenende. Jetzt, wie versprochen, mit Turn the Lights Off auf der Unser Ding Playlist.

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1: Kaiko, Save My Love. Ihr habt Bock auf Sommerfeeling? Dann kommt jetzt euer Go-To. Kaiko liefert den perfekten Song für chillige Abende im Park. 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

0: Kaigo, Save My Love auf der Unserding Playlist. Da hinten der Typ, der sich so an den Türrahmen anlehnt oder wenn er beim Rückwärtsfahren den Arm so nach hinten nimmt. Irgendwie hot, auch wenn es gar keinen Grund dafür gibt. Genau darum geht's jetzt hier bei Unserding. Was sind eigentlich Dinge, die andere machen, die wir wieso auch immer attraktiv finden? Aaron aus Saarbrücken hat da eine klare Meinung.
1: Wenn eine Frau handwerkliches Geschick hat und einfach so normale Haushaltssachen selber erledigen kann, ohne einen Handwerker zu brauchen.
0: Ja, Macherin, einfach hot.
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0: Tickle the Man Feel Still auf der unserigen Playlist. Was wir gerade fehlen, ist vor allem dritter Tag frei. Dritter Tag, an dem die Sonne so richtig reinballert. Über 30 Grad teilweise. Ich hoffe wirklich, ihr chillt gerade am See, versteckt euch in der kühlen Wohnung, habt auch noch ein schön kühles Getränk am besten in der Hand, um der Hitze zu entfliehen. Wir liefern in jedem Fall die passende Playlist dazu. Samba gibt's in der nächsten halben Stunde zum Beispiel für euch mit Homewrecker. Ray habe ich auch noch für euch. Where is my husband? Alles nach einem kurzen Update von Straßen und Wetter.
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0: Schauen zu euch. Im Landkreis St. Louis, da ist die L171 zwischen Seersburg und Hemmersdorf immer noch in beiden Richtungen gesperrt wegen dem Feuerwehreinsatz. Ansonsten habt ihr uns Blitzer gemeldet. Die stehen zum Beispiel zwischen Dackstuhl und Bahnbach, dann auf der B51 zwischen Bübingen und Güdingen und auf der A1 der Brücken Richtung Trier, Höhe Eppelborn steht auch noch einer. Alle Blitzer findet ihr auch immer auf unserding.de und wenn ihr noch was gesehen habt, wenn ihr unterwegs seid, dann meldet uns das gerne, egal ob Stau, Blitzer, Zeug, was einfach nicht auf die Straße gehört. Die Nummer ist kostenlos für euch. Das ist die 0800 700 8000. Dann können wir es hier weiter sagen. Gute Fahrt euch.
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0: Sauwarm ist es in Britten. Aktuell 29 Grad, genauso auch in Illingen. Bei euch in Bischmisheim aber 31 schon. Und tatsächlich geht es die nächsten drei Tage genauso weiter. Also Temperaturen um die 30 Grad und sehr viel Sonnenschein.
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0: Und mit einem schönen, gemütlichen Montag mit Sommer auf der Playlist Homewrecker.

20 Jahre Unterschied und trotzdem irgendwie der gleiche nice Vibe. Rihanna war das mit If It's Lovin' That You Want und gleich gibt's Ray mit Where Is My Husband. Vorher noch ein kurzer Blick auf die Straßen. Vorsicht bitte auf der A8 Luxemburg Richtung Pirmasens zwischen Dillingen Mitte und Dillingen Süd. Da ist ein Fahrzeug liegen geblieben. Passt da bitte auf.

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Taylor Swift hat random Faszination mit Wörtern. So wie eben mit Opelite, deswegen hat sie den hier geschrieben. Das hat sie aber eben auch mit Menschen. So wie halt mit Schauspielerin Elizabeth Taylor. Deshalb hat sie den Song hier geschrieben. Megasong, deshalb jetzt auch ganz neu für euch auf der Unser Ding Playlist. Elizabeth Taylor von Taylor Swift.

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0: Fastboy auf der unseren Playlist. Und ja, ihr wisst, wie es läuft. Wenn Sommer, dann Sarah Larsson. Lush Life gibt's in der nächsten halben Stunde, genauso wie Heaven. Zusammen mit Caitlin Aragon, I Run. Alles nach einem kurzen Update für euch.
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0: Und da sieht es eigentlich ähnlich aus wie davor. Halt im Landkreis St. Louis die L171, die ist immer noch zwischen Seersburg und Hemmersdorf in beiden Richtungen gesperrt wegen dem Feuerwehreinsatz. Und ihr habt uns Blitzer gemeldet. Die stehen zum Beispiel zwischen Dachschule und Bahndach, dann auf der A1 Saarbrücken Richtung Trier, Höhe Eppelborn und in Homburg. In der Zweibrücker Straße wird auch noch geblitzt. Alle Blitzer und auch alle anderen Infos, die ihr für eure Strecke braucht, die findet ihr immer auf unserding.de. Kommt gut durch.
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0: Um 16:45 Lea ist im Studio. Hallo.
2: Hi. Letzte Nacht konnte man Kirche mal anders erleben bei der sogenannten Nacht der Kirchen. Rund 7000 Menschen haben im Saarland teilgenommen. Das hat das Bistum Trier mitgeteilt. 43 Kirchen im Saarland haben mitgemacht und das Programm bestand aus Gesprächen, Musik, Kunst und Tanz. Im Dillinger Sadum konnte man zum Beispiel bei den Church Olympics Rätsel- und Geschicklichkeitsspiele spielen. In Indonesien endet ein Ausflug für zwei Urlauber aus Österreich tödlich. Im Dschungel auf der Insel Flores sind sie über eine Hängebrücke gegangen. Die ist dann plötzlich zusammengefallen. Das haben die Behörden mitgeteilt. Mehr dazu von unserer Ding-Reporterin Jennifer Johnston.
3: Der Reiseführer der beiden erzählt, wie er plötzlich ein sehr lautes Geräusch gehört hat, wie von brechendem Holz. Und dann seien die beiden in Sekundenschnelle abgestürzt, rund 20 Meter in die Tiefe. Unglücke dieser Art passieren in Indonesien leider immer wieder. Das liegt an alter Infrastruktur, an teils schlecht gewarteter Infrastruktur. Und es kommt daher leider immer wieder zu Unglücken.
2: Und wir schauen noch zum Fußball. Wolfsburg und Paderborn kicken heute um den letzten freien Platz in der Fußball-Bundesliga. Nach dem 0:0 im Hinspiel ist heute im Rückspiel in Paderborn alles offen. Anpfiff ist da um 8:30.
0: Danke dir.
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0: Super heiß, super sonnig. Aktuell in Heusweiler 31 Grad, in Gersheim 30 Grad und in Marpingen auch 29 Grad. Es geht die nächsten drei Tage auch gerade so weiter. Also Temperaturen um die 30 Grad und sehr viel Sonne.
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0: Und jetzt mit dem Song, der nach genau der Songe klingt, die da draußen scheint. Lush Life, Sarah Larsson. Habt einen ganz tollen Montagnachmittag.

Jason Derulo auf der unseren Playlist. What you say? Wir schauen noch mal kurz auf die Straßen. Vorsicht bei euch auf der A8, Saarlouis Richtung Pirmasens, Höhe Schwalbach-Schwarzenholz. Da ist ein Auto liegen geblieben. Passt da bitte auf.

0: nichts mehr. Kitsch, Krieg und Enyo auf der unseren Playlist für euch. Aber wenn der Typ beim Rückwärtsfahren sich so über die Rückenlehne beugt, ist schon irgendwie hot oder nicht, auch wenn es gar keinen Grund dafür gibt. Apropos Typen und Autofahren, Lena aus St. Ingbert findet nämlich...
1: Wenn er gut Autofahren kann, ist auf jeden Fall hot for no reason. Ja, ja, ich weiß nicht, das finde ich einfach cool, wenn sich Jungs damit auskennen und dann sicher von A nach B fahren.
0: Ja, das ist nicht nur hot for no reason, das ist vor allem praktisch, wenn man Passenger Princess sein kann. Träumchen.
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Was eine schöne Message. Olivia Dean auf der Unser Ding Playlist für euch. Und in der nächsten halben Stunde. Nina Schuber zusammen mit Marco Fucked Up und Alex Warren.

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0: Und da ist gerade echt wenig los, außer den Blitzern. Ihr habt uns da neue gemeldet. Die stehen zum Beispiel in Neunkirchen in der Spieserstraße, dann zwischen Dagstuhl und Bahnbach und auf der A1, da Brücken Richtung Trier, Höhe Eppelborn, wird auch noch geblitzt. Alle Blitzer und auch alle anderen Infos, die ihr für eure Strecke braucht, die findet ihr aber auch immer auf unserding.de und in der unserding-App. Und wenn ihr was gesehen habt, Staus, Blitzer, Zeug, was nicht auf die Straßen gehört, sagt uns gern Bescheid. Nummer ist kostenlos, das ist die 0800 700 8000. Dann kann ich das hier weitersagen und alle sind sicher. Ich wünsche euch eine gute Fahrt.
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0: Ja, ihr seht, sobald ihr rausguckt, blauer Himmel, super toller Sonnenschein, 29 Grad aktuell in Jegersburg oder in Tholey, in Orscholz sogar 30 Grad und es bleibt so warm. Also Temperaturen um die 30 Grad die nächsten drei Tage noch und auch strahlend blauer Himmel. Der bleibt uns auch erhalten.
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0: Und mit den letzten Stunden super langes Wochenende. Aber die genießen wir nochmal richtig. Viertel nach fünf ist es, also ein bisschen Zeit haben wir noch. Und die Sonne bleibt uns ja auch noch ein paar Stunden erhalten. Nina Schuber und Marco jetzt für euch auf der Playlist Fucked Up.

er da nicht wenigstens ein bisschen mittanzt? Weiß ich ja auch nicht. Asche auf der Unser-Ding-Playlist mit More. Wir halten die Laune oben mit Alex Warren, Fever Dream. Habt einen ganz tollen Montag. Genießt das gute Wetter. Hier ist Unser Ding für euch.

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Bella Kay. I love it, I love it, I love it. Auf den Socials läuft der Song gerade rauf und runter. Jetzt schafft es Bella Kay mit I love it, I love it, I love it auch auf eure Playlist im Saarland. Und wir

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0: Die K-Pop Demon Hunters mit Golden für euch auf der Unserding Playlist an diesem Montagnachmittag. Heute noch frei, aber.
1: Junge, denk mal an morgen.
0: Ja, denk mal an morgen. Oder lieber nicht. Apache 207 lässt trotzdem gut klingen. Gibt's in der nächsten halben Stunde für euch, genauso wie Tampa City. Self-Aware. Gibt's alles für euch nach einem kurzen Update mit allem, was ihr gerade so wissen müsst.
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0: Ja, Verkehr gerade nicht so viel, aber dafür Blitzer. In Neunkirchen in der Spieserstraße steht einer, genauso auch zwischen Dagstuhl und Badenbach. Und auf der A1, der Brücken Richtung Trier, Höhe Eppelborn, wird auch geblitzt. Gibt noch sehr viel mehr Blitzer, die findet ihr alle auf unserding.de und in der Unserding-App. Und das immer. Ich wünsche euch eine gute Fahrt.
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0: Um 5:45 mit Lea. Hi.
3: Hi. Wir starten mit News vom Fußball. Der FC Homburg muss sich von mehreren seiner Spieler verabschieden. Unter anderem Matt Christel und Kaan Inalonglu verlassen den Club. Matt Christel steht seit knapp 6 Jahren für den FC Homburg auf dem Platz. Seit der Saison 22/23 war der Mittelfeldspieler Kapitän der Mannschaft. Kaan Inalonglu geht zurück nach Frankfurt. In 17 Pflichtspielen schoss er für den FC Homburg 16 Tore. Auch Tim Littmann wird in der kommenden Saison nicht mehr Teil des FC Homburg sein. Viele reden über künstliche Intelligenz. Auch für den Papst ist das ein Thema. Im ersten Lehrschreiben seit seiner Amtszeit warnt Leo vor den Risiken von KI. Das Dokument ist 100 Seiten lang. Darin schreibt er, dass KI in verschiedenen Bereichen eine wertvolle Hilfe sein könne. Aber er warnt unter anderem davor, dass nur wenige wohlhabende Menschen von KI profitieren würden. Letzte Nacht konnte Kirche mal anders erlebt werden bei der sogenannten Nacht der Kirchen. Rund 7000 Menschen haben im Saarland teilgenommen, das hat das Bistum Trier mitgeteilt. Über 40 Kirchen im Saarland haben mitgemacht und das Programm bestand aus Gesprächen, Musik, Kunst und Tanz. Im Dillinger Saardom konnte man zum Beispiel bei den Church Olympics Rätsel- und Geschicklichkeitsspiele spielen.
0: Danke dir.
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0: Ja, super sonnig, super heiß. Aktuell 29 Grad in Teelai und in Rappweiler in Kleinblittersdorf sogar 31 Grad. Und die nächsten paar Tage geht es auch genauso weiter. Also Temperaturen um die 30 Grad und sehr viel Sonnenschein.
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0: Irgendwie kam der Umschwung auf den Sommer sehr schnell. Aber jetzt haben wir ihn ja schon zumindest mal 3 Tage lang. Langsam gewöhnen wir uns dran. Und genauso geht es ja morgen auch weiter. Morgen gibt es jetzt auch

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Money Made Me a Savage auf der Unser Ding Playlist für euch. 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Das geht für euch beim SR Ferien Open Air. 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

0: 26. Juni findet das zum dritten Mal im Dillinger Parkstadion statt. Und JBS, den erleben wir auch jetzt schon mal kurz. Kleiner Vorgeschmack. Du fehlst für euch auf der Unser Ding Playlist.
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0: Purple Disco Machine und Sophie and the Giants in the Dark auf der unseren Playlist. Das seid ihr heute auf keinen Fall. Harry Styles gibt's in der nächsten halben Stunde für euch. Ohrwurmpotenzial, American Girls und BTS. Mit dem, was ihr hoffentlich zahlreich heute tut, Swim, gibt's alles nach einer kurzen Update von den Straßen und dem Wetter.
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0: Das sieht echt gut aus. Wenig los auf den Straßen im Saarland heute, aber ihr habt uns Blitzer gemeldet. Die stehen zum Beispiel in Neunkirchen auf der Spieserstraße, dann zwischen Dackstuhl und Bahnbach und auf der A1 Saarbrücken Richtung Trierhöhe. Eppelborn wird auch noch geblitzt. Alle Blitzer und auch alle anderen Infos zu eurer Strecke, die findet ihr komplett versprecherfrei auf unserding.de und in der Unserding-App. Die kommt mir gut an.
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0: Super warm, super strahlender Sonnenschein heute. 29 Grad zum Beispiel gerade in Büschfeld, in Mainzweiler und in Bexbach. Und es geht die nächsten Tage genauso weiter. Also der Kurzsommer, der bleibt uns erhalten.
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0: Schön, dass ihr dabei seid. Jetzt wie versprochen, Harry Styles und American Girls. Habt einen schönen Montagabend.

Martin Solveig Places auf der Unserding Playlist. Und die Festivalsaison startet. Was nehmt ihr mit? Das klären wir gleich. Nach drei Songs jetzt erstmal BTS und Swim für euch. Schönen Montag.

0: Beyoncé, Single Ladies auf der Unser Ding Playlist. 30 Grad, Sommer ist da und die Festivalsaison damit schon irgendwie auch. Zeit mal zu checken, was alles auf die Packliste sollte, wenn ihr nur drei Sachen mitnehmen könntet. Paul aus Saarbrücken.
1: Bier, auf jeden Fall, das ist ganz wichtig. Ein Zelt und Schlafsack, ich glaube, das war's schon. Ich glaube, mehr braucht man gar nicht im Festival. Das Ticket vielleicht noch, wenn das nicht dazu zählt. Ansonsten Bier, Schlafsack und Zelt.
0: Ah, das Ticket ist ein guter Call, sonst wäre es schon doof. Gina hat auch noch drei wichtige Punkte für die Liste.
2: Deo, gute Schuhe, eine Sonnenbrille. Deo, dass ich nicht stinke, gute Schuhe, weil ich rumjumpen werde und Sonnenbrille wegen Sonne.
0: Ja, Sonnenbrille wegen Sonne, Bier wegen Bier, wir wissen Bescheid.
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0: Lola Young auf der unseitigen Playlist für euch mit Messi. Perfekter Song, um einfach mal auf dem Sofa zu liegen, weil es draußen vielleicht auch manchmal ein Stückchen zu warm ist. Den Sonnenmut, den nehmen wir uns trotzdem mit Calvin Harris und Clementine Douglas. Blessings gibt's in der nächsten halben Stunde für euch und noch mehr Disco-Feeling mit Samba. Also das, was manche an diesem Wochenende gefeiert haben, gibt's alles nach einem kurzen Update für euch.
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0: Zu dem strahlenden Sonnenschein kommt ihr auch noch gut durch den Verkehr. Es ist doch wunderbar. Wenig los auf den Straßen im Saarland. Aber ihr habt uns einige Blitzer gemeldet. Zum Beispiel einmal in Neunkirchen in der Spieserstraße. Dann noch zwischen Dockstuhl und Badenbach, wenn ihr da unterwegs seid. Und auf der A1 Saarbrücken Richtung Trierhöhe. Eppelborn wird auch noch mal geblitzt. Gibt aber noch ein paar Blitzer mehr in Homburg. Zum Beispiel in der Zweibrücker Straße und. Die findet ihr alle immer auf unserding.de und auch in der unserding-App. Ich wünsche euch eine gute Fahrt.
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0: Um 6:45 mit Lea. Hi.
2: Hi. Welche Stadt oder Gemeinde ist am besten versorgt mit Schulen, Ärzten, Schwimmbädern oder schnellem Internet? Das zeigt jetzt eine Studie des Instituts der deutschen Wirtschaft. Saarlouis und Merzig schneiden nach der Studie sehr gut ab, Schmelz und Blieskastel eher mittelmäßig. Schlecht bewertet wurden Großrosseln und Losheim am See. Gewinner des Rankings ist die kleine Stadt Haar bei München. Doping und Sport, da gehen erstmal die Alarmglocken an. In Las Vegas gibt's dafür extra einen Wettbewerb, die sogenannten Enhanced Games. Die liefen letzte Nacht. Hier ist Doping offiziell erlaubt. Die Sportlerinnen und Sportler haben zwar ihre persönlichen Bestleistungen verbessert, aber am Ende gab's doch nur einen Weltrekord, und zwar im Schwimmen. Der Grieche Christian Kolommes hat den Weltrekord geknackt. Mehr von unserer Reporterin Nina Barth.
3: Er bekommt $1 Million Bonusprämie für den Weltrekord. Offiziell anerkannt von internationalen Verbänden wird er aber nicht.
2: Und es gibt noch News vom Fußball. Der FC Homburg muss sich von mehreren seiner Spieler verabschieden. Kaan Inalongo geht zurück nach Frankfurt. Außerdem werden die Verteidiger Manuel Kober und Tim Littmann den Verein verlassen. Schon gestern hat der FCH den Abschied von Kapitän Martel Ristel angekündigt. Ganze 6 Jahre hat er für den Verein gespielt.
0: Danke dir.
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0: Super warm, super sonnig, strahlend blauer Himmel und 29 Grad aktuell zum Beispiel in Dillingen und in Ballern. In Scheuern nur 27 Grad. So bleibt es aber auch die nächsten Tage. Also wir kratzen die ganze Zeit an die 30 Grad und haben ganz, ganz viel Sonne.
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0: Ja, ich fürchte, heute müssen wir den Partymodus offiziell ausschalten. Morgen wird nämlich doch wieder gearbeitet. Ich weiß, heute war noch frei. Es ist trotzdem Montag. Morgen Dienstag, da geht's wieder los. Jetzt, wie versprochen, für euch Calvin Harris und Blessings, um die Nachricht besser zu verkraften.

Der Tag ist heiß, Pistazieneis 01099 ist doch eine gute Empfehlung für heute. Vom Tag gehen wir direkt über in die Nacht. Sommer mit 12 to 12 jetzt für euch. Schönen Montag.

safe. Auch beim SR Ferien Open Air sind die auch mit dabei. Und jetzt für euch Tom Odell auf der Playlist zusammen mit Lost Frequencies, Pretty Like the Sun, so wie die, die gerade da draußen scheint.

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0: Klingt einfach nach Sonne. Cat's Eye und Gabriella auf der Unser Ding Playlist und gleich Olivia Rodrigo. Ganz verliebt mit Drop Dead. Und dann habe ich noch Robin Schulz für euch fürs Festival Feeling. Ambers gibt's alles nach einem kurzen Update von Straßen und Wetter.
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0: Wir schauen zu euch. In Saarbrücken, da ist die Hochstraße wegen einem Polizeieinsatz aktuell vorübergehend gesperrt. Ansonsten sieht's ganz gut aus. Ihr habt uns aber Blitzer gemeldet. Die neuesten, die stehen in Neunkirchen in der Spieserstraße, dann noch zwischen Dagstuhl und Badenbach. Und auf der A1 wird auch noch geblitzt. Saarbrücken Richtung Trier, Höhe Eppelborn. Ansonsten, wenn ihr noch was gesehen habt, Staus, Blitzer, Zeug, was nicht auf die Straßen gehört, sagt uns das gerne. Nummer ist kostenlos. Das ist die 0800 700 8000. Wir sagen's dann weiter. Gute Fahrt.
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0: Richtig schön heute. Ganz, ganz viel Sonne, ganz viel blauer Himmel und ganz viel Grad. 28 zum Beispiel gerade immer noch in Schiffweiler und in Leitersweiler. In Mettlach 29 Grad und die nächsten paar Tage bleibt es auch genauso. Also wir kratzen immer an den 30 Grad und ganz viel Sonnenschein.
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0: Schön, dass ihr mit dabei seid. Jetzt für euch Olivia Rodrigo auf der Playlist mit Drop Dead. Der Song, die Sonne, das Sonnenkleidchen an. Ich glaube, es geht gar nicht schöner.

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0: Also wirklich ohne da irgendein romantisches Interesse zu finden. Ja, das ist eine Frage, die wir uns alle safe schon mal gestellt haben. Ob es da eine Antwort gibt, keine Ahnung. Gut, dass wir Julia und Richard aus dem Unterding Liebt euch Podcast haben. Die zwei haben nämlich über genau das Thema in der neuen Podcast-Folge philosophiert.
2: Ich glaube sowieso, dass Freundschaft mit dem anderen Geschlecht, jetzt mal rein nur auf heterosexueller Ebene bezogen,
0: ja,
2: ist immer, glaube ich, etwas kompliziert. Ich glaube, es schwingt häufig, nicht immer, aber häufig schwingt da irgendwas mit.
0: Ja, irgendwas ist wahrscheinlich die Frage, was wäre wenn? Ob das jetzt immer mitschwingt, weiß ich jetzt auch nicht. Mehr Takes dazu, ganz viele Dating-Stories und verzwickte

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0: Sorry Puppy. Becky G und Topic auf der unseren Playlist Topic kommt ja auch zum SR Ferien Open Air. Könnt ihr ihn for free erleben? Wir schauen jetzt kurz auf die Straßen im Saarland.
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0: Und da ist einiges gerade passiert. Vorsicht bitte auf der A620, Saarlouis Richtung Saarbrücken, Einfahrt Saarbrücken-Gersweiler. Da ist eine ungesicherte Unfallstelle. Vorsicht auch im Landkreis St. Wendel zwischen Oberkirchen und Leitersweiler. Da ist eine Ölspur. Ansonsten ist noch in Saarbrücken die Hochstraße weiterhin vorübergehend gesperrt wegen einem Polizeieinsatz. Und ihr habt uns einige Blitzer gemeldet, zum Beispiel in St. Ingbert in der Kohlenstraße, dann noch in Neunkirchen in der Spieserstraße und zwischen Dagstuhl und Badenbach. Gibt aber noch einige Blitzer mehr. Das könnt ihr aber jederzeit nachschauen, einmal auf unserding.de oder auch in der unserding-App. Wenn ihr noch was gesehen habt, könnt ihr uns das auch gerne melden. Und ansonsten kommt da einfach gut durch. Ihr seid uns nämlich wichtig.
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0: Um 7:45 mit Lea. Hi.
2: Hi. Welche Orte sind am besten versorgt mit Ärzten, ÖPNV und Freizeitangeboten? Das zeigt jetzt eine Studie des Instituts der Deutschen Wirtschaft. Darin wurden bundesweit Städte und Gemeinden unter die Lupe genommen. Bei uns im Saarland sieht das Ganze so aus. Saarlouis und Merzig schneiden nach der Studie sehr gut ab, Schmelz und Plieskastel eher mittelmäßig. Schlecht bewertet wurden Großrosseln und Losheim am See. Schaut man sich die Bundesländer an, so hat NRW am besten abgeschnitten, Rheinland-Pfalz und Mecklenburg-Vorpommern am schlechtesten. Doping und Sport, da gehen erstmal die Alarmglocken an. Bei den sogenannten Enhanced Games in Las Vegas ist Dopen offiziell erlaubt. 42 Athletinnen und Athleten haben bei den Sportwettkämpfen letzte Nacht mitgemacht. Die Veranstalter rechneten mit neuen Weltrekorden. Am Ende gab es davon aber nur einen, und zwar im Schwimmen. Der Grieche Christian Golomev hat den Weltrekord geknackt. Offiziell anerkannt wird der aber nicht. Und wir schauen zum Schluss noch zum Fußball. Wolfsburg und Paderborn kicken heute um den letzten freien Platz in der Bundesliga. Nach dem 0:0 im Hinspiel ist heute im Rückspiel alles offen. Wolfsburg-Trainer Dieter Hecking ist gelassen.
3: Ich glaube, solche Spiele, wie sie jetzt anstehen, die muss man so nehmen, wie sie sind. Und nochmal, genau das wollten wir. Wir wollten das Finale, jetzt spielen wir es. Und wir haben alle Möglichkeiten, die Klasse zu halten.
2: Die Partie startet um 8:30.
0: Danke dir, Lea.
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0: Immer noch super warm, immer noch blauer Himmel, immer noch Sonne da. 28 Grad zum Beispiel noch in Fechingen, in Wattgassen und in Schmelz. Und die nächsten Tage ist es ähnlich wie heute. Also wir kratzen an den 30 Grad und haben ganz, ganz viel Sonne.
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0: Lea und ich sind jetzt raus. Ihr genießt die Abendstunden aber trotzdem weiter. Und zwar mit Unser Ding in the Mix.
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5: Hallo und herzlich willkommen zum Blue Moon. Ich freue mich unfassbar, dass wir heute hier am Start sind. Ich bin heute mal relativ spät hier ins Studio gekommen, deswegen muss ich mich noch ganz kurz zurechtfinden. Mein Name ist und bleibt aber Gianni Studiert. Ich freue mich, heute hier wieder bei euch zu sein. Und jetzt, wo wir uns hier langsam einrichten an diesem Abend, richtet sich auch der Sommer ein, denn es beginnt mit dem schönen Wetter in Deutschland. Endlich, also zumindest hier in Berlin-Brandenburg, war es die letzten Wochen nochmal richtig grau und hat es immer wieder geregnet und immer wieder Schauer gegeben. Und jetzt ist einfach richtig geiles Wetter. Und darüber wollen wir heute sprechen, hier beim Blue Moon, denn der Sommer startet jetzt so richtig und da ist natürlich die Frage, was kommt auf unsere Sommer-Bucketlist? Ja, der Sommer steht vor der Tür und wir überlegen heute zusammen, wie so ein perfekter Sommer für uns, für dich, für mich aussieht. Und deswegen freue ich mich, wenn ihr heute wieder zahlreich durchruft, damit wir hier zusammen überlegen können, was der Sommer so braucht. 0331 70 97 110, dann seid ihr wie immer bei mir hier in der Leitung. Und ich würde mich enorm freuen, wenn ihr durchruft. Wir sind heute nicht auf TikTok live, dafür hört ihr uns aber wie immer bei Fritz in Berlin und Brandenburg, bei Das Ding in Baden-Württemberg und Rheinland-Pfalz und bei Unser Ding im Saarland. Und egal auf welcher Welle ihr gerade reitet, Leute, lasst uns zusammen surfen gehen in diesem Sommer. Ruft an und dann können wir zusammen darüber sprechen, was uns in diesem Sommer alles so erwarten wird. Ich habe euch eine kleine Anekdote mitgebracht. Ich weiß noch genau, wie der allererste Sommer aussah, an den ich mich erinnern konnte, weil ich hatte tatsächlich einen Fahrradunfall als kleines Kind. Klingt jetzt schlimmer, als es ist. Also brauche jetzt auch keine Trigger Warning. Es war einfach nur, ja, sehr, sehr schmerzhaft, weil ich mit meinem Fahrrad, was noch so diese kleinen Rollen, die man da immer dran hatte als kleines Kind, ich habe jetzt den Namen vergessen. Stützräder, genau. Ja, die Stützräder waren an meinem Fahrrad und ich habe es irgendwie geschafft, dass das Fahrrad trotzdem umkippt und ich habe mir das ganze Knie aufgerissen und das ist sozusagen der erste, da war ich 3 oder 4 oder so und das ist der erste Sommer, an den ich mich erinnern kann, weil ich dann ins Krankenhaus musste, aber ich habe dann nach dem Krankenhaus zur Wiedergutmachung also meine Mutter war mit mir Eis essen und das war so ein leckeres Eis, dass der Tag dann am Ende doch noch gerettet war. Und deswegen, also seitdem habe ich mich auch nie wieder am Knie verletzt, aber der Sommer ist mir auf jeden Fall in Erinnerung geblieben. Es gibt ja aber auch so Sommer, die bleiben uns in Erinnerung, weil wir richtig tolle Dinge erleben. Der erste Sommer, wo wir Schmetterlinge im Bauch haben, der erste Sommer, wo wir, ich weiß nicht, am Meer sind. Also wir haben ja alle schon mal ganz, ganz, ganz viele Sommer erlebt und über die wollen wir heute sprechen. Ich habe auch ein paar Spiele mitgebracht für euch, deswegen ruft doch gerne durch unter der 0331 70 97 110. Könnt ihr hier ins Studio mit dazukommen und dann sprechen wir darüber. Ich heiße Gianni Studiert und begrüße euch herzlich heute beim Blue Moon. Ich muss mich hier heute noch ganz kurz einrichten, weil ich ein bisschen spät ins Studio gekommen bin. Aber alles mit der Ruhe der Sommer, der ist ja jetzt da und ich freue mich enorm, wenn ihr anruft unter der 0331 70 97 110 und dann seid ihr hier im Studio mit dabei. Also ruft doch durch. Ich habe jetzt gerade schon ein bisschen von meinem Sommer erzählt. Ich möchte nochmal erwähnen, wir sind heute nicht auf TikTok live, falls ihr uns da sucht, aber ihr könnt auch einfach anrufen. 0331 70 97 110, dann seid ihr hier im Studio mit dabei. Und wenn ich jetzt mal so überlege, was wir die nächsten 2 Stunden an Smalltalk vor uns haben, dann denke ich da vor allem an eine Sache, nämlich an Sonnenschutz. Ich bin ja so eine Person, ich trage, egal wie viele Sonnenstrahlen draußen sind, SPF 50. Und ich sag's euch so, wie es ist. Ich brauche das, damit ich mich wohlfühle, wenn ich rausgehe. Ich weiß, das klingt komplett absurd, aber selbst im Winter ist es so, dass ich mir SPF raufmache, dann vielleicht nicht den 50er, sondern den 20er oder den 30er. Also SPF heißt übrigens Sonnencreme oder Sonnenschutz, Sonnengel, Sonnenmilch. Das gibt's ja mittlerweile in allen möglichen Formen. Aber es geht darum, die Haut zu schützen. Es ist meiner Meinung nach auch, glaube ich, das effektivste Mittel gegen Falten langfristig. Also
1: sozusagen, um das Altern ein bisschen zu stoppen, weil Sonnenlicht, also die UV-Strahlung, einfach enorm schädlich für unsere Haut ist. Und ich habe mir das deshalb antrainiert, einfach immer, bevor ich rausgehe, wie die Zahnpflege oder Zahnseide, einfach immer SPF aufzutragen. Und ihn, also jetzt im Hochsommer mache ich auch noch einen drauf, indem ich den einfach mitnehme in meiner Tasche und alle 2 Stunden neu auftrage im Gesicht, nicht auf dem ganzen Körper. Und ich habe mich lange damit schwer getan, eine gute Sonnenmilch zu finden, weil ich weiß nicht, ob ihr das auch schon mal, also bestimmt. Als Kind zum Beispiel war ich immer total gegen Sonnenmilch am Strand, weil ich fand es total eklig, wenn meine Mutter mir dann so die Sonnenmilch aufgetragen hat und dann bist du so durch den Sand gelaufen und dann haben diese Sandkörner wie so ein ekliges Peeling an deiner Haut geklebt, an der Creme. Und dann wolltest du immer ins Wasser, um es wieder abzuwaschen, aber dann ist halt auch die Sonnencreme wieder abgegangen und musstest es wieder auftragen. Also es war wie so ein Teufelskreis. Und deswegen habe ich immer Sonnenschutz total gehasst, als ich klein war. Und jetzt trage ich den sozusagen mit Handkurs auf und freue mich immer, dass es so etwas gibt. Und meine Mutter ist immer richtig neidisch, weil sie sagt, als sie so jung war, gab es noch keinen Sonnenschutz. Aber ich war letztes Jahr dann bei einem Screening für so Hautschutz, wie stark ist deine Hautbarriere, alles so eine Geschichten. Ich weiß auch gar nicht jetzt, inwieweit das dann seriös war, aber ich war auf jeden Fall mal dort und dann haben sie sich, musste ich mich so vorlehnen in so ein Kameragerät, also in so einen Riesenbehälter, wo eine Kamera drin war, die dann so Hautscreening-Scans gemacht hat. Und da war auch eine riesenlange Schlange, also es hat wirklich lange gedauert, bis ich dran war, weil alle natürlich wissen wollten, wie gesund ihre Haut ist. Und dann habe ich mich vorgelehnt und bin in diesen Kameraraum mit dem Kopf gegangen und dann haben die das gescannt und es war auch so ganz warm an meinem Gesicht. Dann kurz war wie so, das hat sich so ein bisschen wie so Röntgen oder so hat sich das angefühlt und dann bin ich wieder raus und dann haben sie mein Gesicht analysiert, haben sie sich die Bilder angeschaut und haben gesagt, ja, von oben bis unten so, muss ich schon sagen, du hast eine totale normale Gesichtshaut, also nicht Mischhaut, nicht ölige, nicht fettige Haut, also richtig gute, normale, ausgeglichene Haut. Und jetzt der Knüller, worauf ich hinaus will, du hast kaum Sonnenschäden. Und da wusste ich, wow, das mit Sonnenschutz ist echt ein Ding. Und das ist echt, also ich habe es dann von meiner Begleitung deren Scans verglichen und die hatte totale Sonnenschäden, also was heißt totale Sonnenschäden, aber die hat auffällige, sage ich mal, Sonnenverbrennungen im Gesicht, nachhaltige, weil sie, und das hat sie dann selber gesagt, immer als Kind Sonnenbaden war in der Türkei, weil sie damit ihre Sommer da verbracht hat, ohne sich Sonnen einzucremen. Und ja, das hat dann eigentlich so ein bisschen mein Bild verfestigt, dass man wirklich Sonnenschutz benutzen sollte. Und jetzt mittlerweile, wenn Sommer ist, bin ich auch so, also ich bin mittlerweile ein richtiger Skeptiker von Sonnenbaden geworden, auch wenn Sonnenschutz drauf ist, weil es ist ja so, Sonnenschutz schützt dich nicht wirklich, also vor den UV-Strahlen, sondern verlängert nur die Zeit, in der du dich in der Sonne befinden kannst, ohne solche Schäden zu kriegen. Also SPF ist jetzt nicht wie so ein Schild, was dich vor Sonneneinstrahlung schützt, sondern es geht also auch, aber es geht prinzipiell erstmal darum, die Zeit zu verlängern, die du in der Sonne verbringen kannst. Ja, und das heißt, man sollte auch SPF jetzt nicht irgendwie als Garant dafür verstehen, sich die ganze Zeit in die brutzelnde Sonne zu legen. Aber wenn ich das tun würde, würde ich es nur noch mit SPF 50. Und ich glaube, mittlerweile gibt es ja auch einen Trend, dass es noch höher geht als 50 in gewissen Regionen. Also ich glaube, eine Freundin von mir war neulich in Amerika und da gibt es jetzt auch SPF 70, wobei ich gehört habe von einer Hautärztin, dass es dann irgendwie gar nicht mehr solche Unterschiede in der Wirkung hat ab 50. Also 50 plus, da ist dann auch schon gar nicht mehr so die Wirkung so anders. Aber jetzt mal zurück zum Thema Sommer. Für mich ist sozusagen eine Sache, die zum Sommer zweifellos dazugehört, ist Sonnenschutz. Und darüber möchte ich heute auch mit euch reden. Also das Thema, was brauchen wir eigentlich für einen perfekten Sommer? Was darf nicht fehlen? Und jetzt habe ich euch sozusagen schon eine kleine Vorleistung gegeben und euch erzählt, was es bei mir wäre, nämlich Sonnenmilch oder Sonnenschutz. Und würde mich natürlich riesig freuen, wenn ihr das mit mir hier auch teilt und einfach anruft unter der 0331 70 97 110. Könnt ihr anrufen. Und Leute, ich würde mich enorm freuen, wenn ihr euch einwählt, denn wir haben ja auch heute leider keinen TikTok-Livestream, mit dem ich interagieren kann, aber halt so will. halb so wild. Ihr könnt ja auch einfach anrufen. 0331 70 97 110. Dann seid ihr hier live im Studio mit dabei. Und wir können uns hier eine richtig schöne Zeit machen und zusammen ein bisschen über den Sommer schnacken. Im Übrigen wisst ihr, was ich nicht vermisse, wenn ich jetzt hier an den Sommer denke. Ich war hier eben schon, saß ich so eine Weile im Fritz-Studio und habe mir die Songs rausgesucht, die wir heute in den Pausen spielen können. Und dann ich dachte erst, das ist eine Motte, ist immer so um meinen Kopf so rum, irgendwie so eine kleine Fliege geschwirrt, aber hat auch keine Geräusche gemacht oder so, ne? Und man hat jetzt nichts gehört, ich habe immer nur so einen ganz kleinen, winzigen Schatten vor meinen Augen gesehen. Habe ich immer so mich mit meinem Kopf bewegt, irgendwie, weil es mich genervt hat. Und ich dachte auch, hier ist irgendwie, bei Fritz haben sie jetzt die Motten oder was? Was ist denn da los? Aber nee, tatsächlich ist es keine Motte, sondern eine Mücke gewesen. Todesnervig, habe ich komplett vergessen, dass es die gibt, weil ich fand es letztes Jahr bei mir gar nicht so krass. Also ich hatte letztes Jahr irgendwie kaum Mückenstiche, ich kann mich nicht dran erinnern. Finde es auch immer ein bisschen eklig, darüber zu reden, aber naja, manchmal muss sowas sein. Und da habe ich mich dann eben richtig wieder dran erinnert, ach ja, das ist ja auch so ein Ding vom Sommer, ne? Mückenstiche. Und jetzt kommt sozusagen noch das Fatale dazu, dass ich gelesen habe, dass es jetzt zumindest in Bonn ja auch die Tigermücke gibt, wo ich mir dann so denke, boah, in Zeiten des Klimawandels kommen jetzt ja auch noch ganz andere Insekten sozusagen rüber. Ja, also es ist ja schon krass, was ich so an Populationen sozusagen jetzt hier in Deutschland neu eingefunden haben, einfach aufgrund der Temperaturveränderungen. Und ich glaube, so ein Stich von einer Tigermücke ist, glaube ich, nicht so lustig. Also, ich weiß nicht, wollen wir mal gucken, was die Symptome sind. Ich habe dann den Artikel nicht weiter... Ich glaube, der Artikel war so ein Plus-Abo. Da bin ich dann immer so, ja, ihr glaubt auch, dass ich jetzt dafür bezahle. Aber die asiatische Tigermücke, ja genau, die hatte ich gelesen. Die gibt es jetzt auch schon in Deutschland. Oh, die sieht auch schon so tückisch aus. Die sieht aus wie so eine Kreuzspinne, nur als Mücke. Also ganz krass und auch ziemlich groß, aber gut, das ist jetzt auch ein rangezoomtes Bild. Oh wow, doch ziemlich groß. Die asiatische Tigermücke kann anhand ihrer Zeichnung leicht identifiziert werden. Ihr müsst euch jetzt ein Bild vorstellen, wenn ihr gerade nicht auch googelt. Eine Mücke mit so ganz vielen weißen Punkten. Auffällig sind vor allem die gestreiften Hinterbeine und der weiße Strich auf dem Thorax und zwischen den Augen. Ja, wow. Oh, jetzt sind hier auch so eine rangezoomten Bilder, das will ich gar nicht sehen. Da finde ich immer so Insekten mit ihren 1000 Augen, widerlich. Aber ich wollte lesen, was die Krankheiten sind. Genau, die Übertragung von Krankheiten. Oh, jetzt mache ich euch hier schon Sorgen. Jetzt, das ist eigentlich nicht der Sommervibe. Aber ja, vielleicht ganz interessant, das Dengue-Fieber wird von ihr übertragen. Und ich hatte tatsächlich mal Verdacht, Dengue-Fieber zu haben, einen Sommer, und zwar vor zwei Sommern. 2024, am Ende war es dann pfeifisches Drüsenfieber. Das hat meinen Sommer auch richtig versaut. Ich glaube, wenn wir jetzt so über den schlimmsten Sommer aller Zeiten reden würden, ich glaube, das war ja bei mir 2014. Also da habe ich im Juni auf einmal so ganz unerklärliche Symptome bekommen. Also ich hatte so so Dinge, die ich noch nie hatte, so richtig so Gliederschmerzen, so dass sich meine Schultern so schwer angeführt haben, dass ich die ganze Zeit mit denen eigentlich nur im Bett liegen wollte. Dann auch irgendwie so Verrenkungsprobleme und auf einmal auch richtig hohes Fieber und dann auch noch mit den Temperaturen im Sommer wirklich so sozusagen warm, dass ich wirklich morgens immer aufgewacht bin und mein ganzes Bett wie so eine Pfütze war. Also jetzt ist ja ein doppeldeutiger Satz, aber ihr wisst, was ich meine. Durch das Fieber hatte ich einfach immensen Nachtschweiß und deswegen habe ich auch so eine ganz milde Schlafstörung entwickelt dann, weil ich dann einfach immer so, ja, immer aufgewacht bin in einer Pfütze. Es war total eklig. Jetzt vermiese ich uns ja gerade in den Sommer, aber wo ich drauf hinaus will, ich war dann zwei Monate lang ans Bett gefesselt, weil das hielt die ganze Zeit an und es wurde auch noch schlimmer. Also ich hatte dann auch noch so richtig eine Pharyngitis, also eine, wie sagt man, so eine Halsentzündung, so eine Mandelentzündung und die auch noch so, also da sind richtig meine Lymphknoten im Hals dann angeschwollen. Das war irre, Leute, und ohne jetzt zu viele Details weiter rausgeben zu wollen, das Ganze ging dann eigentlich den ganzen Sommer und ich habe die ganze Zeit gesehen, wie die Leute rausgehen und ich war dann erst im September wieder gesund, also es dauert ewig, pfeifisches Drüsenfieber, und das hat mir dann eigentlich den ganzen Sommer versaut und ich glaube, das ist sozusagen dann jetzt so, das hat den Fahrradunfall getoppt, deswegen, ja, keine Ahnung. Ups, das war wirklich ganz unangenehm. Wir haben jetzt ja aber schon gleich die erste Anruferin in der Leitung, sehe ich gerade. Ich bin schon ganz gespannt. Also Leute, jetzt könnt ihr mal eure Sommerstories mit mir teilen. Ich freue mich darauf. Aber zuallererst möchte ich euch nochmal dazu anreizen, einfach anzurufen. Unter der 0331 70 97 110 könnt ihr hier mit im Studio dabei sein, so wie die Jana. Hallo Jana, kannst du mich hören?
2: Hi.
1: Freut mich mega, dass du anrufst. Die allererste, wichtigste Frage zuerst. Wie geht's dir?
2: Mir geht's sehr gut. Und dir?
1: Auch ganz gut. Also heute ist irgendwie jetzt schon dunkel so, aber gut, das ist ja auch mittlerweile nach 22 Uhr. Aber ich habe ja immer gar keinen Bock, dass die Tage wieder kürzer werden. Ich glaube, nächsten Monat ist ja schon wieder der längste Tag im Jahr, im Juni. Und dann werden ja die Tage wieder kürzer. Und ich liebe ja den Sommer. Das ist tatsächlich so einer meiner Lieblingspunkte am Sommer, dass die Tage einfach so lang sind und dass du um 20 Uhr rausgehst und eigentlich immer noch das Gefühl hast, es ist Tag. Weißt du, was ich meine?
2: Ich check. Ich habe auch viel mehr Energie im Sommer.
1: Ja, ich auch. Und ich muss auch sagen, letzter Winter war so der erste, wo ich so richtig so die Winterdepression gefühlt habe, von der die Leute immer sprechen. Weil ich finde, man merkt richtig, wenn die Tage kürzer werden und du dann so, dann gehst du um 16 Uhr aus dem Haus und es ist schon stockduster. Und da hast du schon gar keinen Bock mehr, irgendwie noch 4 Stunden irgendwo in der Stadt zu sein, finde ich, weißt du?
2: Ja, voll.
1: Und
2: voll.
1: Das liebe ich so am Sommer. Ich glaube, wenn du jetzt hier heute anrufst, gehe ich davon aus, du magst den Sommer auch, ne?
2: Tatsächlich ja, mit meiner Lieblingsjahreszeit.
1: Ja, ich weiß nicht, wenn es so in den Tiefsommer geht, wo dann auch so 35 bis 40 Grad sind, bin ich raus. Also was ist so deine ideale Temperatur?
2: Boah, auch unter 30 Grad noch.
1: Ja.
2: Also, so 25.
1: Ja, perfekt. Ich würde sagen so 20 bis 25. Also ich würde sagen so, so dieses Frühlingswetter. Ich glaube, Frühling ist meine Lieblingsjahreszeit, sage ich dir ganz ehrlich. Ja. Aber was ist es denn, was du so am Sommer magst?
2: Ich finde tatsächlich, dass alle Menschen irgendwie viel mehr Energie haben und man merkt einfach, dass der Vibe im Sommer ein ganz anderer ist als im Winter beispielsweise. Also ich finde, im Winter merkt man den Menschen an, dass die irgendwie in Anführungszeichen irgendwie depressiver sind als im Sommer. Und im Sommer strahlen alle auch viel mehr und irgendwie gibt mir das immer ganz viel.
1: Ja, das stimmt. Also ich weiß auch noch genau, ich war letztes Jahr im Praktikum in Hamburg, was ja jetzt auch nicht irgendwie als der sonnigste Ort in Deutschland bekannt ist. Also so Norddeutschland halt. Und dann auch ich war im März dort und dann ist die Sonne rausgekommen und dann, ich habe da beim NDR gearbeitet zu der Zeit und auf dem Gelände, das ist eh immer so ein bisschen wie so ein Flughafen. Also ich will jetzt hier nicht über eine andere Rundfunkanstalt ablästern, aber das ist einfach riesig groß und es ist so total, ist so ein bisschen wie so eine Fluglandepiste, fühlt sich das da an. Und dann ist auf einmal die Sonne auf einmal so rausgekommen über die NDR-Gebäude geschienen und auf einmal hatten die Leute alle so eine gute Laune und da habe ich gesagt, boah, das ist krass. Wirklich so, die Leute sind dann alle wie so ein Honigkuchen, sobald die Sonne raus ist. Also
2: Voll. Das
1: ist auch was, ich glaube, das führt so dazu, dass man den Sommer einfach generell besser in Erinnerung hat, weil die Leute einfach auch netter zu einem sind, denkst du nicht?
2: Voll. Also ich finde es manchmal, also wenn es gerade so zum Sommer hingeht, finde ich es immer ein bisschen komisch, wenn die Leute plötzlich alle so nett zu einem sind.
1: Ja.
2: Muss mich da immer ganz kurz dran gewöhnen, dass das plötzlich alle wieder so lieb zueinander sind. Aber im Sommer, ich weiß nicht, ich mag das.
1: Also jetzt sag mir mal ganz kurz, wie sieht denn der perfekte Sommertag für dich aus? Erklär's mir mal, von frühmorgens bis abends. Und dann holen wir mal Leonie mit rein, die ist jetzt gerade auch in der Leitung.
2: Perfekt, toll. Es kommt jetzt darauf an, ob das ein Sommertag in den Ferien ist oder außerhalb der Ferien.
1: Weißt du was? Dann machen wir einmal in den Ferien bei dir und bei Leonie gleich außerhalb der Ferien.
2: Oh, die Arme. in den Ferien bin ich tatsächlich immer ganz viel ehrenamtlich unterwegs.
1: Was machst du?
2: Ich bin ehrenamtliche Reisebegleiterin für Menschen mit Behinderung und fahre dann mit einem ganzen Team und ganz vielen lieben Menschen in den Urlaub und begleite die da, damit die auch eben einen schönen Urlaub haben können, weil das ja sonst meistens nicht geht.
1: Ja, genau. Also mal ganz ehrlich, ich war auch mal ehrenamtlich aktiv in den Ferien und ich habe aber auch ganz viele Sommer in den Ferien bei meiner Großmutter verbracht, die jetzt mittlerweile nicht mehr lebt, aber never mind, es war einfach so eine tolle Zeit, finde ich, in den Ferien, weil ich habe die Ferien immer dafür genutzt, mit Leuten in Kontakt zu sein, die ich sonst viel zu wenig sehe. Weil während der Schulzeit zum Beispiel war ich viel zu wenig bei meiner Oma. Oder ich habe mich auch nicht ehrenamtlich engagiert, weil man sitzt die ganze Zeit in der Schule, weißt du? Aber was hat dich dazu gebracht, Reisebegleiterin zu machen?
2: Damals in meinem Abi hatte ich das Fach Gesundheit als LK und dann hat meine Lehrerin eine Mail von dem Unternehmen bekommen und das war 2023 und da gab es super viele Studenten, die die Reisen absagen mussten, weil irgendwelche Klausuren verschoben wurden. Und dann haben die halt händeringend Leute gesucht, damit die Reisen trotzdem stattfinden können. Und so bin ich dann irgendwie dazu gekommen und jetzt bin ich in meiner vierten Saison und bin immer noch dabei.
1: Ja, wow. Ja. Ja, also ich... Ja. Ich muss auch mal überlegen, ob ich, ich meine, ich bin ja jetzt in der Uni, was machst denn du jetzt eigentlich gerade genau? Sorry, ich muss erstmal wieder reinkommen, ich habe, glaube ich, über einen Monat nicht den Blue Moon moderiert, ich ziehe ganz durcheinander
2: alles
1: meine
2: super.
1: Fragen.
2: Aber Stress.
1: Was machst du denn? Du bist 21, ne?
2: Genau, ich bin aktuell Schulbegleiterin und betreue zwei Kinder im Rollstuhl mit einer anderen Helferin noch zusammen.
1: Ja.
2: Genau.
1: Ja, ja, in den wenn man dann nämlich nicht mehr in der Schule ist, ist es mit Ferien ein bisschen anders, ne? Also es gibt ja gar nicht mehr sowas wie so Frühlings-, Winter-, Herbstferien, also zumindest nicht bei mir.
2: Ja, also ich arbeite ja auch aktuell noch in der Schule, deshalb ist es bei mir noch ganz praktisch, aber sobald ich studiere, ist das dann auch wieder anders.
1: Ja, voll, voll. Was studierst du dann genau?
2: Ich möchte soziale Arbeit studieren.
1: Ah ja, schön.
2: Ja.
1: Pass mal auf, wollen wir mal die Leonie dazu holen?
2: Yes.
1: Okay, ich nehme sie mal mit rein. Hallo Leonie, kannst du uns hören?
3: Hallo Leonie.
1: Okay.
3: Hallo Jana.
1: Gut, ich nehme an, dass du uns hören kannst. Wie geht's euch? Wie geht's dir, Leonie? Die wichtigste Frage zuerst.
3: Ja, mir geht's gut und selber?
1: Alles super, ich habe ja gerade schon ganz lieb mit der Jana geschnackt. Es ging um einen idyllischen Sommer oder wie wir uns so eine Sommerzeit vorstellen. Und da hat Jana auch von ihrer ehrenamtlichen Arbeit erzählt, das ist sehr löblich. Und jetzt wollte ich natürlich fragen, wie sieht das bei dir aus? Aber ich dachte, um die Dinge mal ein bisschen so rumzutwisten, frage ich dich, wie ein perfekter Sommertag für dich aussieht in der Schulzeit.
3: Ich habe natürlich gerade schon zugehört und Jana direkt geschrieben, dass es irgendwie ein bisschen doof ist, was ausgerechnet ich jetzt in der Schulzeit bekomme.
1: Nein, ganz kurz mal, du musst gar nichts. Weißt du was? Ich glaube, wir können das einfach öffnen und sagen, du kannst uns gerne beides erzählen.
3: Oh ja, Screen. Okay, ja, also eigentlich auch gar keinen Unterschied so wirklich. ja, also in der Schule gehe ich halt morgens zur Schule, komme mittags nach Hause und jetzt beginnt so die Zeit, wo ich dann meistens nach der Schule direkt irgendwo hinfahre zu einem Festival.
1: Okay.
3: Also in 2 Wochen ist das, glaube ich, zum Beispiel, da ist das Chemiko-Festival in Aachen und da fahre ich dann halt auch direkt von der Schule aus hin.
1: Du kommst aus Aachen, ne?
3: Ja, genau. Also nicht direkt aus Aachen, aber so aus der Ecke.
1: Ja, schön. Schön.
3: Ja.
1: Ich war schon 2-mal in meinem Leben in Aachen.
3: Ja, Aachen ist gar nicht so cool. Das ist
2: noch
3: cool.
2: Ist halt
1: ja, ich wollte es jetzt auch nicht sagen, aber es ist ja... Also,
3: ja, also ich mag Aachen wirklich nur fürs Chemiko-Festival.
1: Ja, und so und dann? Und was gibt's noch im Programm?
3: Ja, genau, dann fahre ich zu einem Konzert oder halt Festival und dann fahre ich nach Hause. Also jetzt, in letzter Zeit war es halt so, dass ich beispielsweise von der Schule aus irgendwo hingefahren bin. Dann habe ich mich da mit Jana getroffen und dann sind wir irgendwie um 2-3 Uhr morgens nach Hause gekommen. Dann bin ich schlafen gegangen und dann am nächsten Tag, also nein, nicht am nächsten Tag, aber halt ein paar Stunden später dann Schule. Und das war irgendwie so der Kreislauf.
1: Ja, wow.
3: Also, ja, und...
1: Ja. Ich habe natürlich auch im Vorfeld überlegt, wie so der perfekte Sommertag für mich aussehen würde. Und ich habe einfach mal ein paar Begriffe aufgeschrieben, die mir da einfallen.
3: Oh,
1: und ich dachte, dass ich die vielleicht euch mal vorlese und ihr einfach von der Skala von 0 bis 10 sagt, wie wichtig euch das für so einen perfekten Sommertag wäre, okay?
3: Den ist gut.
1: Okay. So, dann fange ich mal an mit dem ersten Begriff. Also, wie wichtig von 1 bis 10 von der Skala, also 1 ist oder 0 ist super unwichtig, brauche ich nicht, ist mir scheißegal.
3: Okay.
1: 10 ist super, super wichtig, kann ich nicht drauf verzichten. Wie wichtig ist euch im Sommer Camping? Jana.
2: 0. Mir ist auch gar nicht wichtig, 0.
1: Wart ihr noch nie campen im Sommer?
2: Doch, ich war schon Kanu wandern in Schweden, also das war ganz cool.
1: Oh. Ist schon länger her oder also hast keine Lust
2: mehr? Ja, ist schon länger her und doch Lust schon, aber das passt irgendwie nicht in meine Pläne, deshalb ist mir das aktuell nicht so wichtig.
1: Also sagst du echt null oder so ein paar so Mitleidspunkte?
2: Ja, vielleicht so eine 3.
1: Ja.
2: Ich würde schon mal gerne wieder machen, aber es passt halt aktuell nicht rein.
1: Ja, weil 0 wäre ja so, ich habe gar keine Lust, bleib mir bloß weg damit. Also 3 verstehe ich so.
2: Fair.
1: So von wegen, fair. Ich habe es schon mal gemacht, es gibt andere Dinge, oder?
2: Ja, fair.
1: Und fair. Bei dir, Leonie?
3: Ja, also ich war halt noch nie campen, deswegen ist mir das echt unwichtig.
1: Ja, voll.
2: Hey, dann lass zusammen campen.
3: Gerne.
1: Es bilden sich neue Allianzen hier im Blue Moon. Aber also Leonie, hat es einen Grund, warum du noch nie campen warst? Das einfach hat sich noch nie ergeben, die Gelegenheit, oder warum?
3: Ja, es hat sich einfach nie ergeben.
1: Also ich tue ja jetzt hier so, als wäre ich schon 1000 Mal gewesen, aber tatsächlich war ich, glaube ich, auch noch nie campen, um ehrlich zu sein. Ich weiß auch gar nicht, wieso ich es aufgeschrieben habe. Also never mind. Okay, passt auf. Dann machen wir mal weiter mit dem nächsten Begriff. Seid ihr ready?
2: Yes.
1: Okay. Also, wie wichtig von einer Skala von 0 bis 10 sind euch Freibäder?
3: 0.
2: Auch 0.
1: Was? Oh, was? Ich bin gespannt, was ihr mit ein bisschen höher als 0 rankt hier. Alles mit 0. Also ihr wart ihr, also das heißt ja wieder, dass ihr gar keine Lust auf Freibäder habt, oder wie muss ich das verstehen?
2: Ja. Ich finde Schwimmen irgendwie sehr ätzend.
1: Echt?
2: Ich mag das nicht, wenn da so viele Menschen und nee. Also ich mache das tatsächlich nur, wenn ich auf den Reisen bin und dann aber auch nur nicht wegen mir, sondern wegen den anderen. Und weil die da Bock drauf haben.
1: Okay.
2: Aber nicht, weil ich da so unbedingt Bock drauf habe.
1: Und bei dir, Leonie?
3: Also, ich finde das auch echt gar nicht so geil mit den ganzen Menschen und so. Und ich komme halt wirklich nicht gut mit Chlor klar, deswegen.
1: Ja, ist schon eklig, wenn man es aus Versehen schluckt, ne? Ist schon.
3: Ja, bei mir ist halt so, wenn ich irgendwie so voll viel Chlor einatme und rieche und so, dann fühlt sich das so, also meine Atemwege voll verengt.
1: Oh, vielleicht Allergie.
3: Maybe, keine Ahnung.
1: Gibt es überhaupt eine Allergie auf Chlor? Naja, bestimmt. Egal, also anderes Thema. Okay, dann ranken wir das echt mit 0. Krass, also bei mir ist Freibad schon so eine 5, würde ich sagen. Also einfach, also aber auch nicht, wenn es so voll ist. Also da habt ihr vollkommen recht. Ich bin dann so einer, ich gehe dann immer schwimmen um 6 Uhr morgens, wenn es aufmacht. Einfach damit ich meine Ruhe habe.
2: Okay.
1: Weil ich bin ja 1,90 groß und das ist super nervig, wenn man als so große Person dann in so einem richtig vollen Becken schwimmen muss, weil man dann immer so ausschlägt, also mit den Armen. Boah, das kannst du gar nicht machen, wenn das Bad richtig voll ist. Dann bist du einfach zu groß.
2: Stimmt.
1: Und was natürlich auch bei Freibädern, haben ja immer so ein bisschen so Erlebnis-Abenteuerpark im Wasser-Feeling, finde ich. Und dadurch sind halt auch immer super viele Kinder da, wegen der Rutschen und so.
2: Voll.
1: Und dann bin ich halt doch schon, glaube ich, eher jemand so, der dann auch klassisch so einfach ins Schwimmbad gehen würde. Und da wäre jetzt meine Frage, ob ihr Schwimmbad ein bisschen höher ranken würdet oder ob ihr Schwimmen selber so wenig mögt, dass ihr bei 0 bleibt.
3: Ich bleib bei 0.
1: Period.
2: Ich würde tatsächlich auch eigentlich sagen, dass ich bei 0 bleibe, aber nicht, weil ich Schwimmen gar nicht mag. Ich finde Schwimmen eigentlich echt geil und ich bin auch super lange tauchen gegangen, also mit Flasche und so. Aber ich finde einfach dieses Erlebnis im Schwimmbad ist es nicht so.
1: Okay, checke. Ja, interessant. Dann hole ich jetzt hier mal was anderes raus. Was sagt ihr denn zu Lana Del Rey? Was denn?
3: Ich sag auch 0.
1: Okay, ich merke, die Begeisterung für den Sommer ist heute noch ziemlich mild.
2: Ich sag auch, also ich würde vielleicht 1, weil ich glaube, mich gibt es nicht gar nicht, aber ich höre halt gar keine englische Musik. So.
3: Ja, same.
1: Okay, check, was hört ihr dann so für Musik? Ja. So Deutschrap oder was?
2: Nee.
3: Oh Gott. Nein, so deutschen Indie.
2: Deutscher Indie.
1: Also Zartmann oder sowas.
3: Ja.
2: Aber erst Winter. Ja, erst Winter, genau.
1: Ah ja, okay. Oder wen gibt's noch? Wartet mal, wie heißt denn der eine? Wie heißt denn der eine? Dieser, ich versuche jetzt hier gerade deutsche Indie zu finden, aber ich bin da gar nicht drin. Also sag mal, was ihr so hört. Das würde mich jetzt mega interessieren.
3: Sophie, Melon.
2: Diska, Viola, Dani, auch Emma, Maus.
1: Oh, aber wie heißt denn jetzt dieser eine?
2: Wie Berg?
1: Nee, also den kenne ich auch. Nee, wartet mal, wie heißt denn der? Wartet, ich sag's euch jetzt. Mir fällt es jetzt direkt wieder ein.
2: Ich bin gespannt.
1: Yasin, kennt ihr den?
2: Ah, oh, Yasin ist toll. Den haben wir Samstag gesehen.
1: Ach, da seid ihr richtig auf Konzerten unterwegs, oder wie?
2: Krass. Ja, voll.
1: Seid ihr richtige Indie-Fans, wow.
2: Ja. Wir haben sogar Musikmagazin.
1: Ach, krass, wow.
2: Yes.
1: Also, pass auf, ich merke, dann habe ich euch für Musik begeistert. Dann würde ich jetzt mal passenderweise fragen, wie wichtig von 0 bis 10 ist euch Ballermann?
2: Auch gar nicht richtig. Null.
1: Okay,
2: also, krass. Wenn ein Rosenkavalier spielen würde, dann würde ich das höher ranken, aber so, ja.
1: Okay, checke. Dann, also noch nie Ballermann-Musik gehört?
2: Auf Reisen, weil das da rauf und runter gehört wird und da finde ich es dann auch ganz lustig, aber so privat nicht so.
1: Okay. Und bei dir, Leonie?
3: Ja, also wenn ich es höre, dann halt nur so aus Spaß, aber ich höre es nicht auf Ernst.
1: Okay.
3: Und wenn ich es höre, dann ist halt auch echt grenzwertig irgendwie.
1: Okay. Ja, kann ich verstehen. Ich würde auch neu sagen. Also Ballermann bin ich auch raus. Also da bin ich raus.
2: Passt doch.
1: Aber was sagt ihr denn zu Mallorca?
2: Ich war schon öfter auf Malle. Es kommt darauf an, wo man ist, würde ich sagen.
1: Okay.
2: Ich war in Calador und ich fand es echt schön. Auch weil es einfach nicht so die Partymeile ist. Ich würde nicht sagen, dass es mir super wichtig ist, aber so ein 6 ist ganz schön, kann man machen.
1: Ja. Okay, ja.
3: Ich glaube, ich würde so 3 sagen, aber einfach aus dem Grund, dass ich halt noch nie da war. Deswegen halt keine Ahnung habe, wie es da überhaupt ist.
1: Ja, ich war auch noch nie da. Ich war neulich wieder in Barcelona, das ist schön. Wobei ich es auch schöner in Erinnerung hatte, um ehrlich zu sein. Und es war auch schon mega voll im April, es war verrückt. Ja. Ich war noch nie auf Mallorca, aber also mich verschlägt da jetzt auch nicht so... Also ich bin auch nicht so in dieser Ballermann-Kultur, sage ich euch ehrlich. Aber ich glaube, Mallorca hat auch so ganz viele schöne Orte, oder? Also vielleicht sollte ich das mal in Angriff nehmen. Und das geht dann vielleicht also direkt...
2: Kann ja?
1: Okay, das schreibe ich mir mal hier direkt auf in meine Notizen. Das kommt in meine Notizen. So, pass auf. Und dann schließt es jetzt direkt an die nächste Frage an, die ich habe. Und
2: jetzt
1: zwar,
2: bin ich gespannt.
1: Also ich glaube, da kriege ich jetzt mal eine höhere Zahl als 0 von euch. Urlaub.
2: Ich habe gerade 6 gesagt.
1: Oh, Urlaub. Was sagt ihr?
2: 4.
3: Lass uns mal reden. 3,5.
1: Echt?
2: 3 von 10?
1: Nee, das war jetzt ein Witz, oder?
3: Nein,
2: das ist ein Lied von Emma Rose. 3 von 10. Ich mache nicht Urlaub. Das ist das Problem. Deshalb,
3: ich mache auch
2: nicht Urlaub. 3 Jahren oder so gar keinen Urlaub mehr und ich bin auch irgendwie nur am Arbeiten, deshalb
1: ist das nicht so. Krass. Aber ist es so, dass du es dir nicht leisten kannst oder dass du nicht so das Bedürfnis hast oder dass du sagst, du findest nicht die Zeit oder du willst es nicht buchen?
2: Also doch, das Geld hätte ich, würde ich sagen. Es fehlt ja unter anderem die Zeit, weil ich ja meine Ferien immer komplett für also als Reisebegleitung unterwegs bin. Das ist ja auch in Anführungszeichen Urlaub, aber eigentlich arbeite ich da ja. Und ich mache das wirklich jede Ferien. Also Sommer, Winter, Herbst, Frühling, jede Ferien bin ich da weg. Wobei ich bin dieses Jahr einmal im Urlaub.
1: Oh, stimmt. Wo geht's hin?
2: Ja, Garmisch-Partenkirchen mit einer Freundin.
1: Okay, noch nie gehört. Bin ich gespannt, was du erzählst. Musst du wieder anrufen danach im Blue Moon.
2: Mach ich.
1: Wir machen noch eine Urlaubssendung dann. Wie war unser Urlaub?
2: Perfekt.
1: Ja.
2: Ende August dann.
1: Und bei dir, Leonie?
3: Ja, also ich bleib bei meiner 3,5 mit der Begründung, dass ich halt auch nie im Urlaub bin.
1: Okay.
3: Also es ist nicht so, gar keine Lust hätte so auf Urlaub. Es wäre safe irgendwie voll cool. Aber ich habe einfach die Zeit dafür nicht, weil ich nur unterwegs bin auf Konzerten.
1: Krass.
3: Also tatsächlich hat meine Mutter mich, das ist noch gar nicht so lange her, hat sie mich gefragt, ob ich mit einer Freundin von ihr in, keine Ahnung wohin, irgendwo in die Niederlande.
1: Ja.
3: Wenn ich da mit möchte, dann würden die da auch ausreiten gehen am Strand und so, aber ich hatte keine Zeit, ich habe auch gesagt.
1: Weil du wieder auf einem Konzert warst?
3: Ja, ich bin komplett ausgefahren.
1: Yeah. Wow. Okay.
2: Das ist ganz schlimm.
1: Pass mal auf, dann habe ich jetzt noch einen Begriff für euch und da bin ich so gespannt, was ihr sagt, vor allem bei dir, Leonie. Wie wichtig von 0 bis 10 ist euch im Sommer Musikfestival?
3: 10 von 10, kann ich hören.
1: Krass. Ja, jetzt habe ich euch sozusagen. Jetzt weiß ich langsam, wer so vor mir sitzt. Also, ihr seid so richtig so die Musikfestivalgänger, so im Sommer.
3: 100%.
1: Pass auf, weil das ist.
2: Ich war Samstag auf meinem ersten tatsächlich erst.
1: Okay, ja, weil das ist lustig, weil ich war letztes Jahr auf meinem ersten. Beim Highfield, sagt euch das was?
3: Ja.
1: Und das ist so, das ist in, ich glaube, das größte ostdeutsche Musikfestival, es ist in der Nähe von Leipzig immer so, am Störmthaler See. Und es war wunderschön und ich hätte nie gedacht, dass mir sowas gefällt. Aber das finde ich ein ganz besonderes Gefühl.

0: Und ich fand es so heftig, was für ein Miteinander da war. Also es war crazy und vor allem waren da auch recht gute Acts. Also ich fand das Line-Up schon echt gut. Also es war auch kostenlos. Vor allem dafür war es echt gut. Genau, und jetzt in 2 Wochen ist ja das Kimiko, da sind Leonie und ich ja auch. Ja, ich bin sehr gespannt, wie das wird.
1: Würdet ihr sagen, dass ihr auch auf so viele Konzerte gehen würdet, hättet ihr nicht diesen Job-Effekt durch das
0: Ja.
1: Magazin? Trotzdem.
0: Ja. Ja,
1: Okay.
0: ja.
1: Also die Leidenschaft war schon vor dem Job da.
0: Ja.
1: Das ist ja ideal, im Idealfall. Ja.
0: Also war es so, dass ich 2024, glaube ich, oder so, beim ersten Festival war. Genau, und da fand ich es halt auch schon super cool,
1: Was
0: weil
1: war das
0: 2004.
1: für ein Festival?
0: Boah, keine Ahnung. Ich
1: Okay.
0: weiß es nicht mehr.
1: Ja.
0: Aber ich habe da halt auch, also 2024 habe ich angefangen, so richtig auf Konzerte zu gehen und so. Und seitdem ist halt einfach diese Leidenschaft da. Und letztes Jahr zum Beispiel war ich halt beim Kimiko und da hat Berg an einem Tag gespielt und das war das erste Mal, dass ich Berg gesehen habe. Und es war so emotional für mich, dass ich am Ende auch auf so einer riesigen Leinwand gelandet bin. Heulen war, es war richtig unangenehm. Aber mir war es halt auch einfach nicht peinlich, weil irgendwie alle um mich herum sich auch richtig, richtig lieb um mich gekümmert haben und so.
1: Ja.
0: Deswegen ist es wirklich krass, wie diese Gemeinschaft da ist, obwohl man sich halt null kennt.
1: Ja, okay, das war dein Sommermoment sozusagen, der dir in Erinnerung geblieben ist.
0: Ja, sowohl positiv als auch negativ, aber ja.
1: Ja, wow. Ja. Ja, krass. Also, da habt ihr ja echt schon tolle Erinnerungen im Sommer gemacht. Jetzt würde mich noch interessieren, was sagt ihr zu Konzerten im Winter? Ist das ein Sommerding oder geht es auch im Winter?
0: Auch im
1: Auch im Winter.
0: Winter.
1: Ja?
0: Ganz
1: Aber
0: entspannt.
1: im Sommer ist schon chilliger, oder? Wenn man da nicht in fetten Jacken stehen muss und so.
0: Ich
2: Voll. Wir haben
0: sage
2: uns schon
0: sogar.
2: überlegt. Was red du erst?
0: Also ich sage tatsächlich, Konzerte so Richtung Herbst und Winter sind entspannter.
1: Echt.
0: Nicht unbedingt wegen der Stimmung, würde ich sagen. Einfach wegen den Wetterverhältnissen, weil im Sommer ist halt super oft, dass man richtig schnell dazu neigt, zu wenig zu trinken und dann halt voll Kreislaufprobleme hat. Deswegen an der Stelle ganz wichtig, auf Festivals und Konzerten immer genug trinken.
1: Ja, das ist auch oft so, ne, dass Leute dann dehydrieren und dann aus dem Publikum
0: Ja.
1: geschleppt werden müssen, ne? Das habe ich auch schon ganz oft auf Social Media gesehen.
0: Deswegen, ich sage, im Winter ist es deswegen halt entspannter.
1: Ja, ist euch aber noch nicht passiert, oder?
2: Doch, ich habe schon viel zu viel
0: Genau.
2: Bekanntschaft mit Zombies gemacht.
1: Krass.
0: Ja. Schon.
1: Ja, da seid ihr ja richtige Konzertexpertinnen. Also da muss ich sagen, das nächste Mal, wenn wir einen
0: Total.
1: Blue Moon über Musik machen, ich habe noch nie einen Blue Moon über Musik moderiert, dann weiß ich, wen ich
0: Oha.
1: anrufen sollte.
2: Ja, auf geht's.
0: Ja, wir sind gespannt.
1: Ich hoffe, dass wir uns dann wieder hören. Jetzt ist meine letzte Frage an euch. Der Sommer steht vor der Tür. Was steht dann bei euch jetzt an? Worauf freut ihr euch besonders diesen Sommer? Außer die Konzerte, weil das weiß ich ja schon.
2: Ja.
0: Boah.
2: Das ist schwer jetzt.
0: Wollen
2: Ich würde
0: wir
2: sagen, die
1: anfangen?
2: Reisen. Ich mache 4 Reisen diesen Sommer. Deshalb das auf jeden Fall. Der Urlaub und ich bin in der Ferienbetreuung. Dies ist das erste Mal. Da freue ich mich drauf. Ja, wird super.
1: Und bei
2: Bin ich
1: dir,
2: sehr
1: Leonie?
2: gespannt. Ja, bei mir ist jetzt echt schwer, weil ich heute tatsächlich meinen ganzen Sommer durchgeplant habe. Und ja, da kamen dann halt mal so eben 10 Konzerte dazu. Ja, aber ich habe wirklich nichts geplant außer Konzerte. Deswegen würde ich jetzt einfach ganz spontan sagen, Zeit mit Jana verbringen.
0: Ach, toll,
2: Mehr mache ich nicht.
0: toll.
1: Das ist ja ein ganz zuckersüßes, herzerwärmendes Ende. Also wirklich, es war ein ganz tolles Gespräch mit euch. Es hat mir mega Spaß gemacht und ich würde mich mega freuen, wenn ihr nochmal anruft. Wir hören uns im Blue
2: Immer
1: Moon.
2: wieder.
1: Jana, ich glaube, ich hatte dich auch schon mal an der Strippe. Kann das sein?
2: Es kann sein.
1: Also, ihr hört
2: Ich
1: öfters
2: weiß
1: zu,
2: nicht,
1: ne? Ja.
2: wegen welchem Thema, aber das kann unter
1: Doch,
2: anderem, ja,
1: weil
2: das
1: auch, dass
2: kann
1: du,
2: sein.
1: also dein Name und dein Alter und auch deine Story kommt mir irgendwie voll bekannt vor. Aber es freut mich immer, wenn ihr wieder anruft. Und deswegen vielen Dank, dass wir heute so angenehm quatschen konnten. Und ich wünsche euch einen wunderschönen Sommer.
2: Danke, dir
0: Danke
2: auch.
0: dich.
1: Wir hören uns, ne?

0: bald. Ciao.
1: Tschüss.
0: So, Leute, so schnell geht's. So schnell könnt ihr beim Blue Moon mit in der Leitung sein. Wir haben jetzt 22.41 Uhr. Ich habe jetzt hier die letzte halbe Stunde ganz angenehm mit den beiden gequatscht. Und wenn ihr auch dabei sein wollt, dann ruft doch an unter der 0331 70 97 110. Bei den Leitungen können heute noch ein paar mehr Leute dazukommen, weil es ist ja jetzt nochmal, wir sollten mal darüber sprechen. Wir würden jetzt auch mal ganz kurz passend dazu einen kleinen Sommerhit spielen, der auch genauso heißt, nämlich Summer von Calvin Harris. Ich bin mir sicher, ihr habt den Song schon mal gehört. Das ist ein absoluter Banger. 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

0: Und wir sind wieder live hier im Blue Moon. Mein Name ist Gianni Studiert. Das war Summer von Calvin Harris. Und der hat jetzt hier ganz schön die Sommerstimmung eingestimmt. Denn wir reden heute über Sommer. Ihr habt richtig gehört, es geht darum, dass der Sommer jetzt wieder vor der Tür steht, dass wir alle wieder die kurzen Hosen rausholen und die Ärmel hochkrempeln, weil es sind schöne Temperaturen in Deutschland. Hoffentlich bleibt es auch so und darüber wollen wir sprechen. Was gehört auf eure Summer Bucket List? So rum. Ich habe ein paar Sachen mitgebracht, die reingehören, aber ich bin natürlich gespannt, was auf eure Bucketlist für den Sommer gehört. Was kann nicht fehlen? Der Roadtrip, das Tretboot, die Erdbeeren, die Picknickabende zusammen im Park, die Sonnenbrille, Wandern oder Lana Del Rey. Darüber können wir heute zusammen sprechen und es würde mich mega freuen, wenn ihr durchruft unter der 0331 70 97 110. Hört ihr uns gerade bei Fritz in Berlin und Brandenburg, bei das Ding in Baden-Württemberg und Rheinland-Pfalz oder unser Ding im Saarland. Und egal auf welcher Welle ihr gerade mit uns reitet, ruft doch einfach an. So wie der Mattes aus Grünau es gemacht hat, den holen wir jetzt mal rein. Hallo Mattes.
1: Hallo.
0: Hallo, es freut mich total, dass du angerufen hast. Kannst du mich gut hören?
1: Ja, ich kann euch gut hören.
0: Ja, super. Ich kann dich auch gut hören, Mattes. Wie geht es dir?
1: So weit, so gut. Das Sommer.
0: Ja. Darüber reden wir auch heute, ne? Also Sommer ist mega gutes Wetter und ich bin ja immer so ein Sommerfan. Also ich mag das viel, viel mehr als Winter. Wie ist es bei dir?
1: Bei mir, beides hat Vor- und Nachteile.
0: Jetzt muss mal erklären. Jetzt bin ich gespannt.
1: Im Winter kann man sich gut ins Bett oder auf die Couch kuscheln, einen Kakao trinken oder einen Tee trinken. Und im Sommer kann man draußen sein, Wasserparty oder generell Wasserschlachten, Fahrradfahren und noch vieles mehr.
0: Wasserschlacht, das stand noch gar nicht auf meiner Bucketlist, habe ich noch gar nicht gemacht. Also schon ewig nicht mehr, wow. Darf ich fragen, wie alt du bist?
1: 14.
0: Ach, ja gut, ich bin schon 21, da macht man nicht mehr so oft Wasserschlachten, aber eigentlich warum nicht? Das muss ich mal wieder auf meine Bucketlist schreiben. Das schreibe ich jetzt hier mal direkt mit drauf. Wann hast du das letzte Mal eine Wasserschlacht gemacht?
1: Letztes Wochenende.
0: Oh, krass. Und wie war's?
1: Nass.
0: Gut zusammengefasst, aber hat Spaß gemacht? Oder mit wem hast du es gemacht? Mit der Family oder mit Freunden?
1: Mit meiner Nachbarin. Also meine Nachbarn haben zwei kleinere Kinder. Hm. Einmal, also auf jeden Fall so Grundschulalter. Und genau, und ja.
0: Krass, und da habt ihr einfach mal gesagt, wir machen heute eine Wasserschlacht. Was habt ihr dann genau gemacht? Habt ihr euch dann mit so Wasserballons beworfen oder wie?
1: Auch, dann jeder von uns hatte mehrere Wasserpistolen, Wassergewehre, auch Wasserbomben, wiederverwendbare, also nicht die so einen kleinen Nutzis hinterlassen, sondern so wiederverwendbare mit Magneten. Ich habe hauptsächlich einen Eimer benutzt.
0: Ja, nice. Also ich sag's dir ganz ehrlich, du machst mir das gerade richtig irgendwie richtig schmackhaft, mal eine Wasserschlacht mit meinen Freunden zu machen. Ich glaube, das schreibe ich jetzt mal auf meine Bucketlist und dann organisiere ich das mal mit meinen Friends. Also vielen Dank für die Inspiration und jetzt möchte ich dir auch noch ein bisschen Inspo geben für den Sommer. Ja. Mathis, ich hab so ein paar Begriffe aufgeschrieben, so ein paar Themen für den Sommer. Okay. Und ich dachte mir, du sagst mir einfach mal von einer Skala von 0 bis 10, also 0 ist, oh, das brauche ich nicht, das will ich nicht, das habe ich nicht, im Sommer bis 10 zu, boah, das brauche ich unbedingt, das darf nicht fehlen, das wäre mein Traum. Und du sagst mir, wie wichtig dir das ist. Wollen wir das mal machen?
1: Okay, ja.
0: Pass mal auf. Dann fangen wir mal an mit dem ersten Begriff, mit Freibad.
1: Freibad. Da würde ich sagen, eine 6,5.
0: Da kann man auch Wasserschlachten machen.
1: Ja. Aber Freibade waren gratis, oder?
0: Naja, also können wir jetzt auch zur Bedingung machen, gratis Freibad, aber ich glaube für, kostet so, ich weiß nicht, wie viel es kostet, 3 Euro Eintritt, wobei für 14-Jährige ist wahrscheinlich frei.
1: Okay, also an sich ist es ganz cool, aber es macht natürlich mehr Spaß, wenn man irgendwie zu Hause ist, nicht mit Fremden, dass man aus Versehen mal irgendwie einen Fremden anschaukelt oder sowas, aber ansonsten macht es voll Spaß, im Freibad zu spielen.
0: Okay, ja, super. Schreiben wir auf. Machen wir auf unsere. Wollen wir mal Bucketlist führen? Schreibe ich jetzt mal hier auf. Ja. Schreibe ich mal auf Mattes Bucketlist für den Sommer. Erstens Freibad. Okay?
1: Ja.
0: So. Dann machen wir mal was anderes als Freibad, aber geht in eine ähnliche Richtung. See. Bist du so jemand, der auch gerne mal im See baden geht?
1: Ja, meine Oma wohnt tatsächlich in Sachsen, also in der Nähe von Sachsen. Und bei ihr ganz in der Nähe ist so eine Art abgeschotteter See, wo selten jemand ist. Und es macht da voll Spaß.
0: Ja, das ist schön, ne, wenn man da nicht so gestört wird, ne? Wenn da einfach.
1: Genau.
0: Aber in Seen muss man sehr aufpassen wegen Strömung.
1: Ja, also da gibt es eigentlich so gut wie kaum Strömungen.
0: Echt?
1: Das Einzige, was vielleicht so ein bisschen gefährlich ist, es geht auf einmal sehr tief. Genau die Tiefe weiß ich nicht, aber auf jeden Fall sehr tief. Da muss man besonders aufachten, aber ansonsten gibt es da selten Strömungen.
0: Ja, nice. Ey, das klingt richtig paradiesisch. Also da schreiben wir auch mal den See mit deiner Oma auf, ja?
1: Genau.
0: Okay, wie alt ist denn deine Oma? Geht die noch schwimmen?
1: Selten, also die ist jetzt mittlerweile 80.
0: Oh, okay, gut, dann, also meine Oma ist auch nicht mehr mit 80 schwimmen gegangen, glaube ich. Aber schreiben wir mal mit auf für dich, ja?
1: Genau.
0: So, dann machen wir mal weiter mit Nachtwanderung.
1: Also kommt immer drauf an, wo, aber Nachtwanderungen machen immer Spaß.
0: Ja, und dann so mit der Klasse, also auf Klassenfahrt oder auch mal alleine oder mit Eltern oder mit Oma.
1: Hat alles Vor- und Nachteile. Mit der Klasse ist natürlich so, es ist irgendwie so, ja, ich kenne die Leute, klar kenne ich kenne meine Familie auch, aber es ist nochmal irgendwie was anderes, mit der Klasse zu gehen. Mit der Familie ist es so, man fühlt sich zwar sicher, aber man muss die ganze Zeit reden,
0: ja,
1: über Dinge, die man vielleicht gar nicht will. Und alleine ist es natürlich so, es kann sein, dass man verlieren geht. Und wenn man alleine ist und sich verletzt, kann man natürlich auch nicht so gut irgendwie Leute anreichen oder bereichen.
0: Ja.
1: Genau, aber es macht Spaß,
0: finde ich. Ja, okay. Also hattest du aber auch schon mal richtig Schiss bei einer Nachtwanderung?
1: Nee, richtig Schiss nicht. Aber mal so ein Schreckmoment, so ein kurzer Schreckmoment, als irgendwie mal ein Wildschwein oder ein Reh über den Weg gelaufen ist.
0: Oh Gott. Ja, das wäre auch mein Albtraum, da kann ich dich komplett verstehen. Aber jetzt sag mal von so einer 0 bis 10, so eine Nachtwanderung, wie viele Punkte?
1: 8,5.
0: Okay, also das schreiben wir ganz oben auf die Bucketlist.
1: Ja.
0: So, dann machen wir mal weiter. Oh, jetzt bin ich gespannt, Mathis. Jetzt bin ich gespannt, Mathis, was du sagst, okay?
1: Okay.
0: Open-Air-Kino.
1: Ich war tatsächlich noch nie auf einem Open-Air. Stelle ich mir aber lustig vor.
0: Ja? Wieso?
1: Genau. Und es hat viele Menschen. Ich mag Menschen. Ich bin ein sehr offener Mensch. Sagen viele zumindest. Ich kann mir vorstellen, bei einem guten Sänger für mich macht es bestimmt auch Spaß. Ja. Da würde ich sagen 9,5.
0: Was heißt für dich so guter Sänger? Wen würdest du da gerne hören?
1: Mark Forster, Vincent Weiss, Eminem. Genau.
0: Eminem, ja. Ich glaube, der gibt in Deutschland gar nicht so oft Konzerte. Aber ja, ich glaube, der ist auch manchmal da. Okay, schreiben wir alles so auf. Also Open Air Kino sagen wir von 0 bis 10 Punkte. Wie viel machen wir da?
1: 8,5.
0: Auch okay. Machen wir direkt neben die Nachtwanderung. Machen wir ein Open-Air-Kino und dann im Anschluss in der Nacht gehen wir noch nachtwandern nach dem Open-Air-Kino. So,
1: ja.
0: Guck mal, so plant man seinen Sommer. Okay, dann machen wir mal ganz entspannt. Aber da würde mich auch mal interessieren, was du jetzt zum nächsten sagst. Das habe ich die Mädels eben auch schon gefragt. Und zwar Festival, Musikfestival.
1: Festival. Da würde ich sagen, ist auch eine 8,5, weil man braucht einen guten Sänger, finde ich. Man braucht gute Stimmung, man braucht gute Getränke, man braucht gutes Essen.
0: Ja.
1: Wenn man das alles zusammen hat, ist es eigentlich eine 10 von 10.
0: Okay, wow, da machen wir jetzt echt 10 von 10.
1: Ja.
0: Mega. Okay, haben wir notiert? So, notiere ich 10 von 10 Festival. Da freust du dich bestimmt schon richtig drauf, wenn das nächste Festival ist.
1: Wenn ich mal zum ersten Mal auf ein Festival gehe.
0: Ja. Okay, aber auf dem Festival, weißt du, was man da auch schnell kriegen kann?
1: Viele Sachen.
0: Ja, aber eine...
1: Immigration, viele Sachen.
0: So, geht schon in die richtige Richtung. Und das wäre jetzt meine Frage von 0 bis 10, wie sehr du das hast, dann. Ein Sonnenbrand. Darf der fehlen im Sommer oder gehört der mit dazu?
1: Der gehört dann mit dazu. Ich war letztens mit meinem Vater Fahrradfahren, 30 Kilometer. Und danach hatte ich an meinem ganzen Arm einen kompletten Sonnenbrand.
0: Also, nein.
1: Oh Gott. Also nicht komplett, aber halt schon, man hat gesehen, dass es rot ist. Ich kenne zwei Farben. Polarbär weiß oder Igelrot, nee, Fuchsrot.
0: Okay. Und der war dann, und es war dann Fuchsrot.
1: Ja.
0: Oh, das hat doch bestimmt richtig gebrannt, oder?
1: Ein bisschen, also bei Berührungen. Wenn ich einfach so meine Arme auf den Tisch gelegt habe, ging es aber auf, wenn ich sie irgendwie stark berührt habe.
0: Ja, aber was ich nicht mag, wenn man dann zum Beispiel liegt, dann fühlt sich die Haut so, das ist dann so hart irgendwie, wenn man auf einem Sonnenbrand liegt, oder? Weißt du, was ich meine? Das ist dann irgendwie so,
1: ja.
0: Ich kann es nicht beschreiben. Ja, es ist so ein ganz unangenehmes Gefühl irgendwie. Mhm. Und
1: ja, bei mir ist so auch sowas ähnliches. Ist auch ganz schwer zu beschreiben.
0: Ja, ja. Also sagst du, gehört mit dazu, aber
1: ist natürlich nicht so angenehm.
0: Nee. Was geben wir an dem für eine Punktzahl dann? Machen wir ein paar Trostpunkte oder was?
1: Sonnenbrand.
0: Ja.
1: Da würde ich sagen 7,5.
0: Okay, aber das klingt ja fast so, als würden wir es wollen. Da würde ich würde noch ein bisschen tiefer gehen. Ich würde sagen so 4, 5. Weil man kann sich ja auch gut einschmieren mit Sonnencreme, dann hat man es vermieden. Ja. Weil ich habe ja am Anfang des Blumenmunds heute habe ich da so ewig über Sonnencreme gesprochen und gesagt, das ist mir so wichtig, weil das einfach auch gesund für die Haut ist. Ja. Weißt du? Wollen wir da wollen wir runtergehen?
1: Dann treffen wir uns bei der 5. Dann treffen wir uns bei der 5.
0: Machen wir. Und dann wäre jetzt meine Follow-up-Frage: Sonnenschutz oder Sonnencreme. Was sagst du denn dazu? Nervt dich das, die klebrige Zeugs, oder ist wichtig?
1: Nee, also ich sag mal so, mich nervt es nicht.
0: Ja.
1: Wenn man es gut verreibt, stört es mich nicht, aber es ist halt nervig aufzutragen. Man steht dann da 10 Minuten und reibt sich an den Arm, Bein oder Gesicht.
0: Oh, fangen wir nicht erst an, ey. Das ist so nervig, wa?
1: Und dann hat man den halben Tag mit Sonnencreme beschäftigt. Man geht einmal ins Wasser, muss sich wieder 10 Minuten eincremen.
0: Ja, gut, ey. Ich meine, im besten Fall kann man Wassergeschütztes nehmen, ne? Dann hat man das Problem nicht. Aber hast natürlich recht, ne? Und dann, wenn es auch alles da dran klebt, dann einem irgendwie der Sand oder so, ist widerlich, oder?
1: Ja.
0: Ja. Also was sagen wir da? Wie viele Punkte?
1: Da treffe ich mich wieder bei der 5.
0: Okay. Also machen wir 5 für Sonnenschutz und 5 für Sonnenbrand. Also beides mit
1: uns. Das hat natürlich Vor- und Nachteile.
0: Ja, beides. Wie immer. Ja, hast recht. Gehe ich mit. Mach mal 5. Also für mich, glaube ich, ist es sogar eine 10, weil ich es einfach immer auftrage, aber bei 5 ist okay, weil ich weiß, die meisten Menschen hassen Sonnenschutz. Das ist echt eklig, finden das die meisten. Naja. Ja. Okay, so. Dann machen wir mal was. Oh, jetzt gehen wir mal ein bisschen was Romantisches jetzt nach der Nachtwanderung. Nach so einer richtig tollen Nachtwanderung, was macht man da?
1: Ja.
0: Da würde ich sagen, weißt du, was man da macht? Entweder geht man pennen oder, oder was man macht, man legt sich auf die Wiese und man guckt die Sterne an.
1: Ja.
0: So.
1: Natürlich. Also,
0: wie viele Punkte?
1: Da würde ich eher tatsächlich die zweite Variante nehmen, aber würde ich 1 und 2 koppeln. Ich würde mir die Isomatte, einen Schlafsack mitnehmen, mich auf die Wiese legen und dann beim Einschlafen die Sterne beobachten.
0: Oh. Du hast es echt drauf. Du hast richtig die guten Tipps. Das muss ich mir alles jetzt mit aufschreiben. So, habe ich gerade notiert. Also wie viele Punkte?
1: 10 von 10. Also wenn man es so macht, wie ich es gerade erklärt habe, bin ich 10 von 10.
0: Mega. Du, wir machen und wir bauen uns hier gerade so einen richtig schönen Sommer, merke ich gerade, ne? Ist genial.
1: Ja.
0: Ja, super. So, dann machen wir mal weiter.
1: Aber zu dem Punkt ist so, man muss sagen, wo. Weil hier in der Stadt, mitten in Berlin, kann man sich natürlich nicht mit der Isomatte mitten auf dem Alex legen. Ich würde sagen, man muss sich schon irgendwie Richtung Bayern oder Sachsen aufs tiefste Dorf legen, wo null Lichtverschmutzung ist. Weil wenn ich so in Grünau in den Nachthimmel gucke, sehe ich vielleicht so 5 Sterne.
0: Hallo?
1: Aber ich wette irgendwie im Dorf. Hallo?
0: Ja, alles gut, war's kurz weg, aber red weiter, okay. Wir hören nicht wieder.
1: Okay, wenn ich irgendwie hier in Grünau in den Sternenhimmel gucke, sehe ich vielleicht so 5 Sterne.
0: Ja, okay.
1: Aber wenn ich irgendwie auf dem Dorf irgendwo in Sachsen oder Bayern bin, dann, wo die Lichtverschmutzung natürlich gerade fast null ist, sieht man natürlich sehr viele Sterne.
0: Ja, ja, ja. Es kommt auch echt auf den Ort an, ne?
1: Ja. Ja.
0: Okay, pass auf, dann machen wir mal weiter mit, okay, das spielt dann auch dann direkt mit rein, wenn man schon so eine tolle Nachtwanderung macht und ein Open-Air-Konzert und ein Festival, dann geht man ja auch campen. Wie wichtig?
1: Ja. 10 von 10.
0: Echt?
1: Weil meine Eltern und ich gehen fast jährlich in den Sommerferien eine Woche lang paddeln.
0: Nein.
1: Und da fahren wir eigentlich mehr oder weniger einmal durch den Spreewald.
0: Ja.
1: Und das ist immer richtig schön.
0: Durch den Spreewald, ey, da war ich schon ewig
1: nicht mehr.
0: Oh, ist auch schön.
1: Ich kann sehr gut empfehlen, die Gurken da, die Gewürzgurken.
0: Die Gurken vom Spreewald? Das kannst du gut.
1: Ja.
0: Das schreiben wir uns jetzt alle auf, das darf im Sommer nicht fehlen, die Gewürzgurken vom Spreewald. Da fahren wir jetzt alle morgen hin und holen uns diese. Gibt es die schon oder wann kommen die?
1: Die wahrscheinlich schon, so, ne? Hauptsächlich im Sommer, aber gibt es vielleicht auch jetzt schon am Anfang.
0: Die gibt's Sommer. Schon. Die gibt's schon. Aber du hast ja hier mega die Geheimtipps. Ist ja so, pass auf, und du leitest, wir leiten auch immer so perfekt zu dem nächsten Thema über.
1: Ja.
0: Jetzt würde mich mal interessieren, darf ja beim Grillen auch nicht fehlen, die Gewürzgurken. Wie wichtig findest du Grillen im Sommer?
1: Auch sehr wichtig, da würde ich aber eine 9,5 sagen.
0: Ja.
1: Weil
0: warum nicht eine 10?
1: Es kommt immer für mich auf die Hitze an, weil wenn ich dann irgendwas heißes esse, wenn es irgendwie so plus 30 Grad ist, dann wird mir meist immer zu warm. Deswegen, das macht diese 0,5.
0: Und dann so ein, und sagen wir dann so einen richtigen, so, mach mal so einen Gasgrill oder so einen Elektrogrill oder gehen wir richtig auf die Holzkohle? Was sagst du?
1: Also wir haben zu Hause einen Gasgrill, aber geschmacklich würde ich sagen Holzgrill.
0: Echt? Ja.
1: Ja.
0: Aber ich glaube, gesünder ist tatsächlich der Gasgrill. Oder ich kenne mich damit nicht aus, um echt zu sein. Wäre jetzt ja auch keine falsche.
1: Ich auch nicht.
0: Also bin ich auch raus. Aber was haust du dann so auf den Grill, damit es so richtig schmeckt? Was brauchst du da so?
1: Nee. So eine Würstchen, wo Käse drin ist, mit so einem Schinken ummantelt.
0: Also volles Programm, wow.
1: Dann würde ich immer sagen, Nudelsalat von meinem Vater. Für mich macht er nämlich die besten Nudelsalat.
0: Echt? Wie macht er den? Jetzt wollen wir das Rezept, wollen wir jetzt auch noch, da sind Gewürzgurken drin aus dem Spreewald.
1: Nein, da nicht. Rucola, Oliven, glaube ich, Pesto, Nudeln, das war es eigentlich schon.
0: Oh, simpel, straightforward.
1: Ja.
0: Und auch noch so ein Steak oder so, oder auch was Veganes mit auf dem Grill oder so.
1: Auf den Grill jetzt nicht, aber ich würde immer jedem irgendwie so einen guten Gurkensalat oder sowas empfehlen.
0: Also die Vegetarier kriegen Gurkensalat.
1: Ja, aber wenn natürlich Vegetarier oder Veganer da sind, dann gibt es natürlich auch was Vegan oder Vegetarisches.
0: Ja, das ist sehr, sehr, sehr freundlich. Also ich finde Grillen tatsächlich auch, ich bin lustigerweise Vegetarier, aber ich finde, es ist trotzdem eine ganz tolle Gelegenheit, um mit der Familie Zeit zu verbringen, gerade im Sommer. Und deswegen würde ich da auch mitgehen mit der Punktzahl. Also ich würde es jetzt nicht auf 9,5 machen, aber sagen wir mal so, ich würde mal auf eine 7 oder 8 gehen. Also das kann man schon machen einmal im Sommer. Wie oft grillt ihr so? Macht ihr dann einmal im Monat oder einmal die Woche? Oder was ist da so der Takt?
1: Ich würde schon so sagen, so einmal im Monat mindestens.
0: Boah. Okay, ja, cool. So, pass auf, dann schließen wir mal an das nächste Essen mit an. Das ist jetzt was ganz anderes. Isst man vielleicht als Dessert dann, aber das legt man, glaube ich, nicht auf den Grill. Was sagst denn du zu Erdbeeren im Sommer?
1: 10 von 10. Nee,
0: ja?
1: Nee, doch nicht 10 von 10. Ich würde 11 oder 12 von 10 sagen.
0: Nein, das gibt's gar nicht. Brichst dir die Regeln. Nein, aber sag mal, warum denn so hoch? Das ist ja wichtiger als alles andere.
1: Weil Erdbeeren sind mehr oder weniger einer meiner Lieblingsbeeren, in Anführungszeichen. Denn
0: dabei sind es ja gar keine Beeren, ne? Oder?
1: Es sind Nüsse.
0: Ja. Du kennst dich aus.
1: Also botanisch gesehen sind es Nüsse, aber wir sagen jetzt mal die Erdbeeren. Also ich würde sagen, es schmeckt immer. Eis ist jetzt nicht unbedingt mein Lieblings. Also Erdbeer ist jetzt nicht unbedingt mein Lieblingseis. Da bin ich also Vanille-Team. Aber ansonsten auf jeden Fall 10 von 10.
0: Ich bin Schoko. Also Vanille ist auch schön. Aber ich finde, es ist manchmal sehr, sehr süß, Vanille. Aber ich stimme dir zu, dass Erdbeereis ist es nicht, ne? Das ist es irgendwie nicht. Nee. Da finde ich sogar so ein anderes Beereis. So, da finde ich dann so Himbeereis. Blaubeer. Himbeereis. Ja. Oh, du, da könnte ich mich reinlegen. Ja. Aber ja, das ist doch total. Da hast du jetzt eigentlich echt den Nagel auf den Hammer? Nee, den Hammer auf den. Nee.
1: Ja, ich weiß, was du meinst. Ich weiß den Spruch.
0: Ja, ich kenne ihn
1: aber auch nicht.
0: Ist egal. Aber ich wollte nämlich auch noch fragen, wie wichtig dir Eis ist. Also ist das jetzt auch schon. Also wollen wir da noch eine Punktzahl für geben?
1: Für Erdbeeren oder Eis?
0: Na, Erdbeeren hast du ja schon gesagt, irgendwie 12. Ja, was machen wir denn bei Eis?
1: Kommt drauf an, welches Eis, aber da würde ich auch mit zur 10 gehen.
0: Okay, krass. Okay, so, ich merke langsam, Eis ist bei dir echt ein... Was ist so deine Lieblingseissorte? Vanille dann, oder was?
1: Ja, ich gerade Teller.
0: Ah ja, aber das hatte ich auch schon ewig nicht mehr. Ja, ich mag ja auch Joghurt-Eis. Das finde ich echt richtig lecker.
1: Ja.
0: Das ist ein bisschen schmeckt nach nichts, ne? Sagen immer die jungen Leute sagen immer, Joghurt-Eis schmeckt nach nichts. Oh Gott, die jungen Leute, jetzt klinge ich so, als wäre ich irgendwie 30. Egal. So, jetzt gucke ich mal, was wir noch auf der Liste haben. Wollen wir noch ein paar Begriffe machen?
1: Ja, ich habe Zeit.
0: Ich auch. So, warte. Wie wäre es denn mit Sommerrollen?
1: Was sind denn Sommerrollen?
0: Das ist, wie soll ich das erklären? Kennst du Frühlingsrollen?
1: Ja.
0: Das sind Sommerrollen. Also Frühlingsrollen und Sommerrollen sind mit so einem anderen, mit einer anderen Außenschicht. Die sind nicht so crispy. Ah, okay. Die sind eher so wie so ein Wrap. Ja. Weißt du?
1: Ja, okay. Okay. Habe ich tatsächlich noch nie gegessen.
0: Okay.
1: Deswegen, ich stelle es mir lecker vor. Deswegen gehe ich mal mit einer 6,9.
0: Okay.
1: Ist jetzt vielleicht eine etwas verrückte Zahl, aber ja.
0: Ja, okay, 6,9, sehr edgy. Aber gut, wenn du es auch noch nie gegessen hast, dann ist ja klar. Dann wundert es mich überhaupt, dass du dem so hohe Punkte gibst. Da hätte ich 0 gegeben, weil ich es ja nicht beurteilen kann. Mhm. Eigentlich, oder?
1: Ja, wenn es sehr ähnlich wie mit Sommerrollen sind, dann, weil Sommerrollen sind so zwischen 7,5 und 8. Deswegen.
0: Okay.
1: Und wenn es ja ähnlich ist wie Frühlingsrollen, dann deswegen.
0: So, ja, super. Dann haben wir das auch geklärt. So, dann habe ich jetzt noch ein paar Begriffis. Jetzt gehen wir mal weg vom Essen. Jetzt würde mich noch interessieren, wie wichtig ist denn dir eine Sonnenbrille? Bist du so einer, der dann Sonnenbrillen im Sommer trägt?
1: Nee, ich bin eher so Team Mütze. Also nicht direkt Mütze, aber mehr so ein Cap. Irgendwie so ein Fischerhut oder so.
0: So ein Cappy.
1: Ja.
0: Einfach auch zum Schutz, damit man keinen Sonnenstich kriegt oder weil es cool aussieht?
1: Beides. Also natürlich Schutz, weil es cool aussieht. Ja.
0: Hattest du schon mal einen Sonnenstich?
1: Nein.
0: Nee, ich glaube ich auch nicht. Und ich glaube, das bin ich auch froh drüber. Also das ist, glaube ich, auch nochmal eine andere Nummer als ein Sonnenbrand. Mhm. Oder?
1: Viel andere, ich glaube schon.
0: Ja, also muss man, glaube ich, auch aufpassen, dass man nicht im Krankenhaus landet. Und sag mal, was sagst denn du zu so einer, wenn du jetzt deinen Hut an hast, was sagst du denn zu so einer, zu so einer Hängematte? Einfach mal chillen in der Hängematte im Sommer.
1: Ja, ist cool. Da würde ich so eine 7,5 geben, weil für mich ist es manchmal sehr schwer reinzukommen.
0: Wie meinst du das?
1: Ich dann so mich reinsetze, versuche, dann wirkt es immer zu doll, dann falle ich manchmal raus, weil ich mich zu sehr an die Seite lege. Dann liege ich zu hoch oder zu tief. Aber ansonsten ist es ja cool.
0: Ja, hast eigentlich recht. Okay, sehe ich. Stimme ich dir zu? Ja, ich bin auch noch nie so der Hängematten-Typ gewesen, zumal ich auch finde, sage ich dir ganz ehrlich, dass die Hängematten auch immer, dass man dann seinen Rücken auch so krümmt. Weißt du, man liegt dann da so krumm drin, finde ich. Finde ich total unangenehm irgendwie. Du, wir bewegen uns jetzt mal hier zu dem letzten Begriff, würde ich sagen.
1: Okay.
0: Wollen wir mal noch mal bewerten, wollen wir mal über was richtig Nerviges reden?
1: Mücken.
0: Ja, woher wusstest du das? Du bist ja richtig schlau.
1: Ich habe das Blut von meinem Vater mich wenn ich einmal irgendwie draußen bin bei meiner Oma oder so, dann ich habe mehr oder weniger meine Arme sind dann nieder oder dieses rosa Pink. Ich habe auf jeden Fall sehr, sehr, sehr viele Mückenstiche, wenn ich ohne meinen Vater bin. Wenn mein Vater bei mir ist, dann habe ich vielleicht so 2 oder 3 Mückenstiche und mein Vater kriegt den Rest ab.
0: Krass. Und machst du dann dir so ein Anti-Mückenspray rauf oder so?
1: Selten, aber ja.
0: Hilft es denn? Das frage ich mich immer.
1: Ein bisschen, ja.
0: Ja, okay, krass.
1: Also die Mückenstiche, also bei Mückenspray ist es nicht so, dass man nicht gestochen wird. Die Mücken sterben dann bloß an dem.
0: Echt?
1: Spray.
0: Das wusste ich gar nicht. Krass. Okay, also was wir hier heute alles lernen, ey, verrückt. Pass auf, dann stelle ich dir mal noch einen Begriff vor. Was sagst denn du zu... Was sagst denn du zu Lagerfeuer?
1: 10 von 10.
0: Okay, weil...
1: Wenn es abends ist, ist es meistens kühler. Wenn es kühl ist, kann ich warme Dinge essen. Warme Dinge meine ich mit Stockbrot oder... Ja, irgendwie so ein Würstchen oder einen Bratapfel über ein Feuer. Sowas. Deswegen. Und wenn man dann irgendwie besonders mit Freunden beziehungsweise Eltern oder Familie da sitzt, kann man über coole Dinge quatschen. Es ist eine coole Stimmung. Jeder hat ein gutes Getränk für sich. Genau.
0: Ja. Du, das klingt auch total angenehm. Und ich finde, wir haben jetzt hier echt viele, viele Sachen rausgesucht, die zu so einem Sommer dazugehören. Und ich möchte mich bei dir bedanken, dass wir so ein ganz angenehmes, offenes Gespräch führen konnten. Das war total angenehm, Mathis. Und ich freue mich, wenn du bald wieder anrufst.
1: Ja, wann ist denn das nächste, wann ist denn der erste Termin, wo man über solche Themen sprechen kann?
0: Also über Sommer jetzt oder generell? Also wir sind beim Blue Moon. Wir sind ganz oft da. Wir sind mehrmals die Woche da. Und das ist jetzt irgendwie gerade peinlich, dass ich gerade gar nicht sagen kann, wann genau. Also Montag sind wir immer da. Ja,
1: alles gut. Aber ich bin gar nicht bei diesem Blue Moon. Ich weiß nicht mal, was das so wirklich ist.
0: Also der Blue Moon, herzlich willkommen in der Sendung. Ja. Der ist montags bis freitags und ich freue mich enorm, wenn du wieder anrufst. Da können wir über alle möglichen Themen sprechen.
1: Ja.
0: Und wir hören uns einfach. Okay?
1: Ja, okay. Wisst ihr schon, was ihr morgen macht?
0: Also ich bin da tatsächlich nicht da, aber bin mir sicher, die Person freut sich trotzdem, wenn du anrufst. Und es war super angenehm, mit dir zu sprechen. Vielen Dank.
1: Gerne. War auch angenehm, mit dir zu sprechen.
0: Danke. Danke, vielen Dank. Dann hören wir uns. Bis bald, Mathis.
1: Bis dann. Tschüss.
0: Ach, war das nicht ein angenehmes Gespräch? Das war ja mal so cool, irgendwie auch wie schlau die Jugend von heute ist. Oh Gott, ich mache mich selber älter, als ich bin. Also es war wirklich total angenehm. Und Leute, wenn ihr auch hier einmal mit im Studio sein wollt, dann ruft auch an unter der 0331 70 97 110. So wie die Roxana es auch gemacht hat. Hallo Roxana.
2: Hi.
0: Ja, hallo. Freue mich, dass du angerufen hast.
2: Also ich freue mich auch, dass ich angerufen habe.
0: Freue mich, dass ich dich reingenommen habe. Nein, aber wie geht's dir?
2: Ja. Mir geht's gut, aber mir ist heiß.
0: Also ich merke schon, du bist schon im Sommermodus. Ist dir schon zu viel oder wie?
2: Also nee, ich bin halt im obersten Stockwerk. Also wir wohnen halt in einem Haus mit 3 Stockwerken. Mit Erdgeschoss. Und ich bin halt ganz oben. Das heißt, es wird so viel schneller heiß als so weiter unten. Und ja, das merkt man auch.
0: Ja, also wir wohnen auch in einer Dachgeschosswohnung, wohne ich. Und da spürt man auf jeden Fall auch die Hitze. Und ich habe immer das Gefühl, wenn ich zum Beispiel unten im Mehrfamilienhaus in den Flur komme, in den Hausflur, dann bin ich mal so, oh mein Gott, das ist so angenehm gekühlt. Und dann fahre ich mit dem Fahrstuhl hoch und ich merke schon, wie die Hitze sich wallt. Und wie es so richtig warm wird, je höher man der Fahrstuhl fährt. Und dann komme ich in meiner Wohnung an und ich habe das Gefühl, ich bin in einer Sauna. Ist das bei euch auch so?
2: Ja, ganz richtig. Ich gehe halt die Treppen hoch und runter und denke mir so, was ist das für ein krasser Temperaturunterschied?
0: Vor allem, da schwitzt man ja dann auch noch, wenn man die Treppen hoch und runter geht.
2: Ja, und aber es hat mich ein bisschen hitzebeständiger als meine Familie gemacht.
0: Ja.
2: Weil einfach... Ich halte das generell besser aus, deswegen war es auch gut, dass ich hier jetzt oben bin. Weil ich glaube, keiner von meinen anderen, also nicht meine Schwester und auch nicht meine Eltern könnten hier drin 10 Minuten aushalten.
0: Okay. Also du wohnst also ganz... Wie ist es genau? Erklär mal. Du wohnst ganz oben und deine Familie unten, oder wie?
2: Also nee, guck. Also ich wohne ganz oben. Ja, okay, wohnen ist ein bisschen... Es ist halt ein offenes Haus. Hm. Und halt in meiner Etage sind halt noch das Arbeitszimmer und der Heizkeller.
0: Okay.
2: Aber generell, ich habe so eine eigene Etage für mich.
0: Oh, wie entspannend.
2: Ja, und meine Schwester, meine Eltern, leider auch die Toilette, sind einen Stock unter mir.
0: Ah ja, okay, checke. Und wie ist es, bist du dann im Sommer viel bei dir zu Hause oder bist du so jemand, der oft rausgeht?
2: Nee, ich bin sehr oft zu Hause. Ich bin so eine kleine Hausmaus.
0: Ah ja, cool. Okay, pass auf. Dann würde ich jetzt mal gerne von dir wissen, wie der perfekte Sommertag für dich aussieht. Erzähl's mir mal gerne von früh bis spät. Einmal durchdekliniert.
2: Okay. Also, morgens erstmal nicht um 6 Uhr aufstehen, sondern um 12 Uhr vielleicht.
0: Oh krass, bist du so eine Langschläferin?
2: Ja, unfassbar. Auf jeden Fall dann aufstehen, so eine Laugenstange zum Frühstück snacken, weil ich liebe Laugenstangen.
0: Okay, warum? Magst du einfach den Geschmack oder?
2: Es hat, weil so, ich finde Brötchen sind so ein bisschen fade, so normale. Ich mag auch eher so ein bisschen mit mehr Geschmack, deswegen mag ich auch Körnerbrötchen, Laugenstangen, aber ja.
0: Und Laugenbrötchen?
2: Ja, klar, auch.
0: Checker.
2: Laugenbrötchen und Laugenecken und so weiter und so fort.
0: Ja. Und dann? Ja. Dann gehst du sozusagen, dann machst du dich frisch und dann?
2: Ja, also dann gehe ich vielleicht kaum. Hier kann ich jetzt nicht an den Strand gehen, aber so, wenn ich am Strand bin, gehe ich dann an den Strand, setze mich dahin, schwimme erstmal ein paar Stunden. Dann setze ich mich ein bisschen in die Sonne und lese mein Buch des Tages. Und dann komme ich wieder nach Hause und dann essen wir zusammen. Ich gehe hoch, schalte entweder das Radio an oder rufe meine Freundin an.
0: Ja.
2: Und bleib dann bis 0 Uhr wach, ja.
0: Okay, super. Dann würde ich sagen, das ist ja schon mal ein erster guter Tag. Und wie sieht es dann genau so zum Ende des Tages aus?
2: Also mir ist wichtig am Ende des Tages, dass mich keiner stört, vor allem abends. Weil ich brauche da einfach so ein bisschen meine Ruhe. Mhm. Und das Ding ist halt, meistens schalte ich meine CD an. Oder hör Radio oder so und puzzle nebenbei meine Puzzle.
0: Was puzzelst du so? Das ist mega cool, das habe ich noch nie. Also hat noch niemand zu mir gesagt, dass die Person puzzelt. Das habe ich noch nie gehört. Ist ja mega.
2: Ja, nee, ich liebe zu puzzeln. Aber leider, ich habe halt insgesamt 3 1000er Puzzle und die sind mir halt leider ein bisschen langweilig geworden. Deswegen suche ich gerade nach so 10.000ern oder so.
0: Oh Mann, ich wünschte, wir hätten heute einen TikTok live. Dann könnten die Leute dir jetzt Empfehlungen geben. Aber naja, wir finden bestimmt was. Aber jetzt sag mal, also dann puzzelst du sozusagen oder auch nicht. Liest du auch gerne? Ja, oder?
2: Ja, unfassbar toll, ja.
0: Was liest du so?
2: Ich mag die Tropes Fantasy, Romantasy und Dark Romantasy.
0: Wow. Ja. Da kenne ich mich gar nicht aus in dem Feld. Ich lese eher so Krimis, aber es klingt ja mega.
2: Oh ja, das klingt auch geil.
0: Okay, und dann ist der Sommertag sozusagen auch schon vorbei, aber ich frage mich jetzt, also wenn ich jetzt mal so auf meine Liste gucke an Sachen, die man so im Sommer gerne macht, da frage ich mich, wo ist denn bei dir das Camping, das Grillen, die Hängematte, das Lagerfeuer, die Nachtwanderung, das Wandern? Bist du gar nicht so ein, ich sag jetzt mal, draußen Entdeckermensch oder bist du da oder lässt du dich auch gerne drauf ein?
2: Ja, also kommt drauf an. So mit Lagerfeuer geht ja eigentlich auch voll fit, aber ich habe krasse Arachnophobie und auch generell Angst vor Insekten. Deswegen ist so Camping und Nachtwanderung einfach nichts für mich, weil ich kann das nicht.
0: Ja, checker. Ja. Okay, verstehe ich vollkommen. Dann würde mich jetzt noch interessieren, Was war denn für dich bisher der schönste Sommer? Das habe ich heute noch niemanden gefragt. Gibt es da irgendeinen, an den du dich erinnern kannst?
2: Sommer. Ich glaube, mein letzter Sommer in Iran.
0: Ja.
2: Weil das war halt das letzte Mal vor 5 Jahren, als ich meine Familie gesehen habe, also Großeltern und so.
0: Okay.
2: Und das vermisse ich einfach auch generell, da hinzufahren in den Ferien. Und wenn ich mich halt daran erinnere, finde ich das einfach so eine sehr schöne Zeit, die ich auch einfach so ein bisschen nostalgisch nochmal dahin gucke.
0: Okay, ja. Ja, kann ich komplett verstehen. Also ich bin auch, ich komme aus Italien und ich war auch schon ewig nicht mehr dort. Und ich würde auch gerne mal wieder hin. Aber jetzt würde mich,
2: das Einzige, was halt ich auch ein bisschen lustig finde, ich war halt seit 5 Jahren nicht da und in der Zeit hat meine Tante ein Kind bekommen, eine kleine Cousine, und die kennt mich nicht. Also ich existiere halt nicht in ihrer Welt. Und das ist ein bisschen traurig, aber auch ein bisschen lustig.
0: Aber also ich wusste gerade ganz kurz nicht, wie ich so einen Themenumschwung schaffen soll, weil es ist natürlich auch mega ein sensibles Thema mit dem Iran, oder? Also ich nehme an, man kann jetzt auch einfach nicht einfach in den Iran, oder? Also kann man wahrscheinlich irgendwie, also es geht ja schon, aber ist jetzt natürlich schwierig, ne? Also
2: ja, also es ist schwer, aber wir können halt immer noch anrufen. Und ich denke, sobald sich das wirklich richtig öffnet, dann, wir gehen da sofort hin.
0: Ja, checke. Okay, jetzt hast du eigentlich schon alle meine Fragen beantwortet und ich bin in der Situation, dass ich dir noch eine Frage stellen möchte, und zwar, was ist denn so ein Goal, was du für diesen Sommer hast? Gibt es irgendwas, wo du dich so richtig drauf vorbereitest, wo du dich so richtig drauf freust?
2: Meine Freundin aus Niedersachsen möchte vielleicht zu mir kommen und so für ein paar Tage hier übernachten.
0: Oh.
2: Und ich will natürlich so die Tage unfassbar schön machen, weil es einfach, wir haben uns lange nicht gesehen und sie ist meine allerbeste Freundin überhaupt. Und ich möchte auch so, ich will vielleicht ein bisschen sagen geben, hey, guck mal, das ist eigentlich schon ein bisschen geil hier.
0: Ja.
2: Ja.
0: Ja, checke.
2: Ja, auf jeden Fall.
0: Ja, das klingt doch schon mal nach einem guten Plan. Und Niedersachsen war ich neulich erst zum allerersten Mal in meinem Leben. Fand ich aber auch sehr schön, muss ich ehrlich dazu sagen.
2: Und wie schmecken die Fischbrötchen?
0: Ach, ich bin Vegetarier.
2: Oh.
0: Alles gut.
2: Upsi.
0: Nee, alles gut. Obwohl, also in Niedersachsen habe ich keins gegessen, aber ich habe auch natürlich schon mal Fischbrötchen gegessen. Aber ich bin tatsächlich ganz fischvorsichtig wegen des Wahls. Das hat uns, glaube ich, alle in Deutschland schockiert. Ich muss irgendwann, ich weiß schon, es fällt mir gerade ein, was der nächste Blue Moon ist. Da geht es dann um Hope. Aber vielen, vielen Dank für das wunderbare Gespräch mit dir. Ich freue mich, dass du angerufen hast. Und wenn du wieder anrufst, lass uns einfach gerne hier wieder im Blue Moon irgendwann quatschen. Und dir wünsche ich jetzt erstmal eine wunderschöne Nacht.
2: Danke, gleichfalls, und noch viele spannende Gespräche.
0: Danke dir, vielen Dank, bis bald.
2: Danke, tschüss.
0: Ja, Leute, das habt ihr gehört. Viele spannende Gespräche. Wir haben ja auch noch ungefähr 40 Minuten und es würde mich mega freuen, wenn ihr anruft unter der 0331 70 97 110. Könnt ihr hier im Studio sein, so wie Roxana, Mattes, Leonie und Jana. Deswegen ruft auch gerne an. Wir hören jetzt hier gleich mal ganz kurz noch einen Sommerhit. Ihr kennt ihn bestimmt, weil er, ich weiß jetzt, also der läuft die ganze Zeit immer wieder noch im Radio und ich höre den auch auf Nonstop. Lado kennt ihr bestimmt aus Amerika und ihr Hit Big Energy hat echt eine mega große Energie, lol. Das war jetzt der schlechteste Flachwitz aller Zeiten. Aber der stimmt auf jeden Fall den Sommer ein. Super.

0: Und wir sind wieder hier dabei beim Blue Moon. Es würde mich mega freuen, wenn ihr unter der 0331 70 97 110 noch anruft in den nächsten 30 Minuten, die wir noch on air sind. Deswegen meldet euch doch gerne. Mein Name ist Gianni Studiert und wir haben hier heute schon ganz ausgiebig über das Thema Sommer gesprochen. Und jetzt freue ich mich, dass wir noch jemanden in der Leitung haben, mit dem ich über Sommer spreche, nämlich Tim. Hallo, genau. Tim.
1: Hallo.
0: Kannst du mich hören?
1: Hi Gianni. Ja, ich höre dich perfekt.
0: Es freut mich, dass du anrufst, lieber Tim. Die allerwichtigste Frage zuerst, wie geht es dir denn?
1: Sehr gut, sehr gut.
0: Ja? Und,
1: ja, absolut.
0: Du bist aus Aachen?
1: Ich bin aus Aachen, das stimmt.
0: Ich habe gehört, da ist sehr, sehr gutes Wetter um diese Jahreszeit schon, oder? Das liegt ja sehr, sehr nah an Köln, also in der Gegend, wo in Deutschland in der Regel gutes Wetter ist.
1: Ja, genau. Es liegt in der Nähe von Köln. Ich glaube, wir hatten heute 30 Grad. Das
0: war Nein, oh mein Gott, wie schön. In Berlin kämpfen wir derweil irgendwie um die 20 Grad, wobei es war jetzt am Wochenende auch wirklich wärmer. Aber bist du deswegen in Aachen, also für das schöne Wetter oder was treibst du genau in deinem Leben?
1: Nein, in Aachen ist normalerweise absolutes Scheißwetter.
0: Also echt?
1: Aachen ist sehr bekannt dafür, dass es sehr viel regnet.
0: Oh.
1: Von daher ist es gerade so ein kleiner Trost eigentlich, dass wir mal so eine schöne, warme Woche haben.
0: Aber
1: eigentlich regnet es sehr viel.
0: Aber ich dachte so also ich bin in Geo nicht so gut, aber ich dachte so diese Region dort oben, das ist doch alles sehr, sehr, also ich dachte eigentlich, dass da sehr, sehr gut das Wetter ist, auch so in der Nähe von Köln. Ja, Köln ist doch eigentlich immer super warm, oder?
1: So, ganz im Westen, Wärme weiß ich nicht. Ich glaube, letzter Sommer war generell nicht so krass, aber...
0: Ja, das stimmt.
1: Ja. Also, es regnet einfach viel, weißt du?
0: Ich habe letzten Sommer, Herbst auch in Mainz verbracht. Ich hatte da einen Job und da war es so warm. Also da war irgendwie im Oktober teilweise noch 25 Grad. Das war einfach verrückt. Und da habe ich gemerkt, in manchen Regionen, weißt du, ich habe mein Leben lang ich habe eigentlich immer in Berlin gelebt. Und in Berlin ist es wirklich so arschkalt im Vergleich mit anderen Regionen in Deutschland, dass es irgendwie für mich total ungewohnt war. Also ich muss mich erst daran gewöhnen, dass man irgendwie am Rhein, so in Mainz, noch irgendwie im Oktober laufen gehen kann und es eigentlich ganz angenehm ist ohne Jacke. Also das fand ich total verrückt, als ich da war. Aber jetzt sind wir nicht hier, um über mich zu reden, sondern über deinen idealen Sommer. Und ich habe jetzt passend zum Sommerbeginn so eine Bucketlist mitgebracht an Dingen, wo mich interessieren würde, wie du die bewertest. Wollen wir einfach mal anfangen, die zusammen durchzugehen, lieber Tim?
1: Ja, fangen wir an.
0: Okay, dann bin ich sehr gespannt, was du dazu sagst. Dann fangen wir mal oben, oder weißt du was, wir fangen mal unten in der Liste an, weil ich hatte eben schon mit jemandem oben angefangen, jetzt mixen wir es mal ein bisschen ab. Und zwar würde mich interessieren, von einer Skala von 0 bis 10, wir sagen 0 ist so das Unwichtigste, das ist so, oh, das will ich gar nicht, das brauche ich nicht, das ist mein absoluter Albtraum, will ich nicht, zu 10 ist darf nicht fehlen, absoluter Traum, muss ich dabei haben im Sommer. Also muss auf meiner Bucketlist stehen. Fangen wir mal an mit Wandern.
1: Ja, Wandern würde ich sagen direkt 10.
0: Echt?
1: Ich komme gerade von einem Wandertrip.
0: Nein.
1: War jetzt am Wochenende in Bayern wandern.
0: Erzähl.
1: War super spontan alles. Wir sind am Freitag losgefahren und am Sonntag wieder zurück, aber in den paar Tagen, würde ich sagen, haben wir alles rausgeholt. Wir waren um den Eibsee wandern. Das liegt direkt da bei der Zugspitze. Und sind aber nicht auf die Zugspitze, weil es da noch zu verschneit war. Und da gab es auch jetzt vor ein paar Tagen einen unglücklichen Unfall. Vielleicht war es die richtige Entscheidung, da nicht hochzugehen.
0: Ja, oh Gott.
1: Ja, aber auch mega Wetter auf jeden Fall. Und ja, hat auf jeden Fall Spaß gemacht mit den paar Leuten.
0: Und ist natürlich auch mega gesund und hält vital. Also ich glaube, das bringt einfach nur noch Pluspunkte zur Experience, dass man auch noch was Gutes seinem Körper tut, oder?
1: Jo, das stimmt.
0: Okay, da kann ich die 10 von 10 verstehen. Dann machen wir jetzt mal so ein kleines Gegenstück zum gesunden Leben. Was sagst denn du zu richtig mal richtig eine rauslassen, die Sau rauslassen, einen sich volllaufen lassen im Ballermann im Sommer? Von 0 bis 10, wie doll brauchst du das?
1: Boah, ich könnte dir das jetzt nicht genau sagen, ich war noch nie auf dem Ballermann, aber ich habe letztens mit einem Kumpel darüber gequatscht und er hat es mir nicht so empfohlen. Ich würde dir jetzt mal eine 5 geben.
0: Okay, also prinzipiell auf Malle sagst du aber mehr als 5 von 10 oder was denkst du?
1: Ja, so meinst du auf Malle einfach Zeit verbringen, unabhängig von Saufen?
0: Ja,
1: oder?
0: Also gibt es ja auch andere Sachen da als den Bannermann, glaube ich, oder?
1: Ja. Boah. Das wäre schon ganz cool. Also dann würde ich so auf eine 7 gehen, aber ich müsste jetzt nicht unbedingt nach Malle fahren, ehrlich gesagt.
0: Also ich war auch neulich in Barcelona, ein anderer Teil von Spanien, und das war total schön. Also wobei ich sagen muss, ich hatte es auch schön in Erinnerung. Es war dann auch super überfüllt. Das ist immer so bei diesen Tourismus-Hotspots, das ist ja normal. Und da habe ich auch gemerkt, wenn ich nächstes Mal nochmal nach Spanien gehe, ich weiß, es gibt auch so viele tolle Orte. Also allein bei Barcelona gibt es einen Nebenort, der heißt Badalona. Also auch noch, der heißt auch noch ähnlich und der sieht ähnlich aus und gefühlt, da ist niemand. Das ist total leer und ist aber total schön, wenn du da am Strand liegst und es ist einfach keine andere Menschenseele dort. Und dann denke ich mir immer so, eigentlich muss man nicht immer in die Tourismus-Hotspots, weil es gibt auch so viele versteckte Orte in Ländern, wo man einfach nicht hingeht, weil man sie nicht kennt, aber sie sind eigentlich viel entspannter, wenn man mal abschalten will. Weißt du, was ich meine?
1: Ja.
0: Das ist ein bisschen wie das Wandern, was du gerade erzählt hast. Also Wandern hat für mich auch so was total Ausgleichendes, weißt du? Und das ist jetzt halt nicht so der irgendwie die Großstadt, in der man dann shoppen geht und danach vielleicht noch an den Strand oder so, sondern halt einfach mal chillen. Also das finde ich total angenehm.
1: Ja, 100%.
0: Okay, da sind wir dann auf einer Wellenlänge und da kommen wir dann jetzt, auch schon zum nächsten Begriff, zur nächsten Sache. Was sagst du denn zu Surfen von 0 bis 10?
1: Was für Surfen? Also meinst du einfach so Wellenreiten?
0: Ja, genau, im Meer.
1: Ja, ist schon sehr cool. Also ich würde dem vielleicht so eine 8 auf jeden Fall geben und wahrscheinlich eine 9 oder 10, wenn ich es gut könnte.
0: Ja. Hast du schon gemacht?
1: Ich habe es zweimal gemacht. Öfter, aber in sehr, sehr großen Abständen. Das letzte Mal war es, glaube ich, in Biarritz und San Pepe. Die sind so ganz nah aneinander.
0: Du warst in Biarritz. Wieso warst du in Biarritz?
1: Ich war da für meinen Interrail. Also, das ist jetzt auch schon ein bisschen her.
0: Nein,
1: das war
0: krass.
1: Nach dem Abi. Da bin ich einmal so durch ein paar europäische Städte gefahren. Also, eigentlich nur Frankreich und Spanien. Biarritz war, glaube ich, so meine vorletzte Station, genau. Und ich wusste halt, man kann da gut surfen gehen. Und habe das dann ausprobiert und es war richtig geil.
0: Und, aber die Stadt selber, also ich war noch nie dort, aber ich fahre wahrscheinlich bald mal hin für 1-2 Tage, um jemanden zu besuchen. Was sagst du zur Stadt selber?
1: Ich glaube, ich war da 1 oder 2 Tage. Das heißt, ich habe da jetzt nicht ultra viel mitgenommen, aber ich weiß noch, dass die Promenade sehr cool war.
0: Okay.
1: Also das kann ich auf jeden Fall empfehlen. Und ja, irgendwo war da noch so ein kleiner Kreppladen. Vielleicht kommst du dann auch mal vorbei.
0: Ja,
1: der war auf jeden Fall auch sehr gut.
0: Also das ist ja auch nicht so groß, Biarritz. Das ist halt sehr weit weg von den großen Städten. Also ich meine, sehr richtig weit weg von Paris. Aber ich freue mich drauf. Und dann kannst du ja nochmal anrufen im Blue Moon und dann erzähle ich dir, wie ich Biarritz fand, wenn wir uns dann hören.
1: Ja, genau.
0: Okay.
1: Da musst du natürlich auch surfen.
0: Genau, weil ich das auch so gut kann. Ich bin ja so sportlich. Aber pass auf, wir machen mal weiter. Apropos Sport. Warte, da gucke ich mal, was dazu passt auf der Liste. Ah, jetzt wollte ich so einen Übergang machen. Achso, doch, jetzt habe ich hier was. Guck mal jetzt. So, was sagst du denn im Sommer zu Tretboot?
1: Tretboot ist auch mega geil. Also irgendwie auf den See fahren und da Tretboot fahren, beste.
0: Also so auch so eine 10 oder was? Oder eine 9?
1: Ich kann jetzt nicht so viel 10 vergeben. Also ich würde sagen, Wandern ist schon nochmal krasser. Also ich gebe dir mal 9.
0: Ja, sehr reflektiert, dass du sagst, du kannst nicht alles mit 10 bewerten. Aber okay, eine 9 klingt ja auch fair. Ich habe lustigerweise bin ich das letzte Mal Tretboot gefahren, als ich in die 7. Klasse gekommen bin.

0: wie so verschwunden wie der Wal. Ja, wie dieser Wal, genau. In Deutschland. Hast du es mitgekriegt in Aachen?
1: Das ist was der. Ich hab's tatsächlich mitbekommen. Der heißt doch, hieß der nicht Tim?
0: Ja. Ja, ja. Nee, Hope auch, glaube ich. Oder
1: Hope, ja.
0: Ja, ich sehe die ganze Zeit diese. Naja, wollen wir jetzt nicht drüber reden, aber ist auf jeden Fall ein Riesenthema in der TikTok-Bubble. Vielleicht machen wir dann passend dazu mal weiter mit Tieren. Bist du so jemand, der im Sommer in den Zoo geht oder so im Wald so nach Tieren schaut oder Insekten sammelt oder sowas?
1: Das letzte Mal Zoo ist ein bisschen her. Ich glaube, es war im Kölner Zoo. Mache ich eigentlich nicht so oft. Aber ich habe früher gerne Tierdokus geschaut, tatsächlich. Das fand ich immer ganz cool, so Raubkatzen.
0: So National Geographic oder.
1: Ja, sowas.
0: Oder RBB, der hat ja auch bestimmt ein paar tolle Tierdokus gemacht. Da muss ich jetzt hier mal kurz.
1: Ja, sowas.
0: So. Ja, also ich bin auch immer der Fan von Dokus und Tierdokus, aber ich bin tatsächlich nicht so. Also ich würde niemals so Schnecken sammeln oder so, weil ich habe neulich jemanden getroffen und habe mit dem auch über Sommer gesprochen und hat der gesagt, oh, der freut sich so drauf, wenn es dann wieder nass wird, wenn er dann auch ein paar Schnecken sammeln kann. Und ich weiß gar nicht, was man dann mit denen machen würde. Also so tierleidenschaftlich bin ich dann auch nicht, dass ich sie sammeln muss. Aber
1: nee, ich auch nicht.
0: Nee, jedem seins. Also okay, ja. dann machen wir mal weiter. Oh, da würde mich jetzt deine Meinung sehr interessieren. Es gibt ja die eine Fraktion, die nimmt für alles einen Sonnenbrand in Kauf. Und dann gibt es die Fraktion wie mich, die ist da sehr vorsichtig, weil sie das Hautkrebsrisiko sieht oder glaubt, dass wir wirklich eine reale, also dass es ja wirklich eine reale Sache ist, dass man mit Sonnenschutz, mit gutem Sonnenschutz und wenn man den richtig aufträgt, auch ein bisschen so das Altern mindern kann, weil man einfach verhindert, dass die Haut geschädigt wird. Da würde mich jetzt interessieren, in welches Team fällst du? Bist du Hautschutz durch SPF 50, also Sonnenschutz, oder bist du eher so, ich öle mich ein, leg mich in Sonnenbaden auf dem Strand hin und werde richtig braun?
1: Also braun werden im Sommer finde ich schon cool, aber ich creme mich eigentlich immer mit 50er Creme ein, weil ich auch sowieso eine relativ empfindliche Haut habe.
0: Ja.
1: Aber wenn ich dann die 50er drauf habe, dann lege ich mich auch, dann fetze ich mich richtig in die Sonne. Dass es dann auch drauf ankommt. Also kleiner Sonnenbrand juckt mich dann auch nicht so.
0: Ja, okay, aber du bist jetzt nicht so einer, der dann so eskaliert und dann irgendwie dann so, weil es gibt ja die Leute, die haben dann so krasse Sonnenbrände, dass sie das dann irgendwie von sich so abpellen, ihre Haut. Das ist dann so.
1: Nee, boah.
0: Das finde ich auch ganz.
1: Das muss ich nicht noch machen.
0: Das ist ein ganz unangenehmes Gefühl, ne? Und dann ist auch die Haut so heiß, wenn man mit der Hand drauf fasst.
1: Ja, ja. Also, macht keinen Spaß, dann zu schlafen.
0: Ich muss auch, ja, und ich sag dir auch ganz ehrlich, da merkt man ja dann auch schon, wie ungesund das ist. Also, das fühlt sich so ungesund an, als wäre die Haut irgendwie auf einmal 500 Mal dicker. Weißt du, weil sie so starr dann irgendwie ist, so verhärtet irgendwie durch den Brand und so heiß. Also ich finde das auch kein angenehmes Gefühl. Aber gut, manche Leute schwören natürlich drauf, weil sie braun werden wollen, ne? Also.
1: Ja, kurzfristig auf jeden Fall cool.
0: Ja. Okay. Ja, dann gut, dann mündet das jetzt vielleicht in die nächste Frage. Da würde mich interessieren, ob du das schon mal als Alternative ausprobiert hast, weil das machen ja auch viele im Sommer. Anstatt sich zu bräunen, tragen sie einfach selbst Bräune auf. Was sagst du?
1: Habe ich noch nie gemacht, werde ich glaube ich auch nicht machen. Also so wichtig ist mir das nicht, aber ich habe eine Freundin und die benutzt Selbstbräuner und das steht dir auf jeden Fall ganz gut. Also ich sag mal, wenn das für dich so eine große Unsicherheit ist, dass du gern bräunen wärst, nicht sein kannst, dann finde ich es komplett fair, das zu machen.
0: Okay. Ja, soll ich dir mal was sagen, was ich mache? Das kann ich, das ist auch so ein mega, das ist jetzt, glaube ich, kommt gerade so als Hype in Deutschland, aber in anderen Ländern in Amerika gibt es das natürlich schon ewig. Ich weiß nicht, ob du das schon mal gehört hast, aber ich liebe das, I live for it. Ich weiß nicht, ob du das kennst, aber ich mache Spray-Tan. Sagt dir das was?
1: Nee, musst du mal ein bisschen erklären.
0: Okay, pass auf. Also, Tanning ist ja so, also Selbstbräuner heißt auf Englisch so Self-Tan. Also du tannst dich so, ne? Also du cremst dich ein und da musst du ja mega vorsichtig sein, weil zum Beispiel dann an den Ellbogen, da wo dann so das, was du dann so, was du dann knickst an deinen Gelenken sozusagen, da ist dann der Selbstbräuner oft unregelmäßig, dann sieht es schlecht aus. Also wie du gesagt hast, wie bei deiner Freundin, man muss das sehr sorgfältig und gut auftragen und machen, damit es gut aussieht. Und beim Spray-Tan trägst du es dir nicht selber auf, also da musst du dich nicht mit einem Selbstbräunermus irgendwie einschmieren überall und aufpassen, sondern da gehst du ins Studio, also es ist so ein bisschen so Kosmetikstudio-mäßig, Und dann stellst du dich in so eine

0: unter so eine Dusche und dann kommt irgendjemand mit so einer Art Sprühflasche, also richtig so Sprühflasche, wie mit so einem Laser, sprüht die Person dich dann von, also du musst dich auch komplett nackt machen und dann sprüht die dich damit ein und dann wirst du sozusagen durch dieses Spray-Tanning wirst du gleichmäßig braun. Also die verteilen das dann überall auf deiner Haut mit der Sprühflasche und allein diese Experience ist so entspannend, wenn dich, also es ist natürlich erstmal, beim ersten Mal habe ich mich ein bisschen unangenehm gefühlt, weil du dich ja wirklich komplett nackt machen musst vor der Person, die das für dich macht, aber dann wirst du da eingesprüht und das ist so kühlend, also es ist so ganz, ganz kühlend, kommt das aus der Sprühflasche und es ist wie so, kennst du das, wenn man im Sommer sich unter so einen Wassersprinkler stellt und dann so eingenässt wird von dem Wassersprinkeln.
1: Ja, ja, klar.
0: So fühlt sich das an und dann gehst du halt raus und du bist braun und es hält ungefähr eine Woche.
1: Ach, krass. Ah, oh, okay, nur eine Woche. Ui.
0: Naja, ist wie normaler Selbstbräuner. Aber gut, ich würde sagen, wenn du jetzt so normal braun wirst, das hält doch auch nicht ewig, oder? Also wenn du jetzt dich richtig bräunst im Strand, wie lange hält das? Eine Woche auch, oder? Oder? Also ich weiß gar nicht.
1: Zwei Wochen bestimmt.
0: Ja. Okay.
1: Ja, da musst du direkt mal gucken, ob es sowas in Aachen gibt.
0: Ja, wenn nicht, also ich kann es dir nur in Berlin, natürlich, ich komme ja aus Berlin, ich kenne das nur in Berlin.
1: Ja, ich auch tatsächlich.
0: Ah ja, cool. Ja, pass auf, aber jetzt würde mich mal noch interessieren, wenn du sagst, du kommst aus Berlin. Berlin, wie gesagt, hat ja jetzt nicht das beste Wetter. Was sagst du denn, wie wichtig wäre für dich irgendwann mal, oder vielleicht hast du es auch schon gemacht, ein Urlaub in den Malediven im Sommer?
1: Muss nochmal gemacht werden, bevor die Malediven im Meer versinken, ne?
0: Ja, oder bevor die Welt untergeht.
1: Ja, ja, also, nee, da sehe ich mich jetzt eigentlich nicht so krass.
0: Okay.
1: Jetzt nicht so auf so einen Luxusurlaub aus, das müsste für mich jetzt nicht sein.
0: Und es ist auch also mega, es ist auch mega das Privileg, ne? Also es ist ja jetzt nicht so, also Malediven, ich weiß jetzt gar nicht, wie teuer das im Detail ist, aber das muss man sich auch erstmal leisten können, würde ich jetzt mal behaupten. Also,
1: ja, voll.
0: Und
1: mein Konto wäre wahrscheinlich erstmal leer, wenn ich das jetzt machen würde.
0: Weißt du was, ich habe neulich in der Berliner Zeitung habe ich was ganz Interessantes gelesen, woran man merkt, was Urlaub eigentlich für ein Luxusgut ist. Das merkt man ganz gut jetzt an der Kerosinkrise. Weil dass Urlaub sowas wie ein Luxusgut ist, bedeutet auch, dass jetzt bei solchen Krisensituationen halt Urlaubsflüge das erste sein wird, worauf man wird verzichten müssen. Also da geht ja dann alles andere vor an Transportwegen und alles Mögliche, wofür man Kerosin braucht. Also da ist der Urlaub dann sozusagen das letzte Glied in der Kette. Und daran merkt man eigentlich auch, was für ein Privileg es ist auf eine Art, weißt du? Also
1: ja.
0: Das fand ich sehr, sehr interessant. Wollte ich jetzt jemand auch ganz sozialkritisch mit reinwerfen um 23.45 Uhr. So, pass auf. Dann machen wir mal noch einen Stopp beim Begriff Urlaub. Also wie wichtig ist der dir generell im Sommer?
1: Schon wichtig. Also ich würde sagen, so ein, zwei Mal im Sommer irgendwie schön in Urlaub fahren gehört auf jeden Fall dazu. Aber es muss jetzt nicht so super oft sein.
0: Ja, ja, okay. Ja, ist auch teuer. Hast du ja auch schon, also haben wir auch schon festgestellt. Aber also ich finde auch, wenn man es sich leisten kann, dann sollte man, also ich habe mir das tatsächlich als Kind nicht oft leisten können, in Urlaub zu fahren. Und dann habe ich letztes Jahr, bin ich oft nach Frankreich gereist. Und auch manchmal zu beruflichen Zwecken, also dann war es weniger Urlaub, aber ich war auch mal im Urlaub dort und da habe ich gemerkt, wie guttunend eigentlich Urlaub ist und wie krass, also ja, wie gesagt, was für ein Privileg es ist, aber auch, wenn man es einmal hat, will man es, glaube ich, auch nicht missen, weißt du? Und ich glaube, deswegen ist, wie du sagst, wenn man so einmal im Jahr wiederkehrend so einen guten Urlaub hat, das geht, it goes a long way, ne? Würdest du zustimmen, oder?
1: Ja, ja.
0: Also sagen wir so 10 von 10, wenn man es sich leisten kann, oder?
1: Ja, 11 von 10. Also Urlaub, einmal raus aus der Stadt, einmal raus aus Deutschland, das ist schon immer sehr cool und erweitert auch oft so ein bisschen den Horizont, finde ich, wenn du jetzt nicht nur nach Österreich fährst, sondern mal auch irgendwo ein bisschen weiter weg.
0: Hast du da so einen Lieblingsreiseort?
1: Also zum Beispiel jetzt das Interrail, was ich gemacht habe, was ich schon erwähnt habe, das war einfach ganz cool. Das war so, wie gesagt, so ein Frankreich-Spanien-Trip. Und es macht einfach Spaß, da mal so ein paar Leute aus anderen Ländern kennenzulernen, denen so zu schnacken und eben raus aus der deutschen Bubble zu kommen. Und ja, irgendwie, finde ich, ist man dann so ein ganzes Stück schlauer wieder zurück sozusagen, dass man auch mal so andere Leute kennengelernt hat. Deswegen habe ich jetzt auch mal Bock, irgendwann nach Asien zu fahren. Oh. Vielleicht nächstes Jahr. Dieses Jahr wird es ein bisschen knapp.
0: Warst du da noch nicht in Asien?
1: Ich war noch nie in Asien.
0: Ah, das kommt noch. Das kann ja dann noch kommen.
1: Ja.
0: Und sag mal, wenn du so Interrail, habe ich selber nicht gemacht, aber finde ich, klingt mega interessant. Also könnte ich mir perspektivisch auch noch vorstellen, irgendwie nach meinem Bachelor zum Beispiel oder so. Und da würde mich auch interessieren, was war denn so die krasseste Begegnung, die du hattest im Interrail? Also gibt es da irgendeine Begegnung oder ein Gespräch oder eine Person, die dir total in Erinnerung geblieben ist?
1: Ich würde jetzt mal sagen, es gab eine, die hieß Annika, die war in einer, wie nennt man das, in so einem Hostel, in dem ich untergekommen bin. Also ich war immer in Hostels. Hm. Ja, und irgendwie war die einfach super offen. Hm. Wir haben uns einfach gut verstanden und viel rumgequatscht und die hat da halt gerade gejobbt sozusagen. Also die hat ein bisschen Geld bekommen, aber vor allem hat sie quasi dort gewohnt und musste nichts zahlen und das war sozusagen ihre Art von Bezahlung. Ja, auf jeden Fall haben wir uns einfach sehr gut verstanden und ich würde sagen, so sie von der Person her war so meine beste Begegnung im Interrail. Mhm. Das war in Cassis, falls du es kennst, das ist in Frankreich,
0: ja,
1: da
0: ja unten. Ja, und es war dann, und es ist auch, hat es zu einem bleibenden Kontakt geführt? Das wäre ja schön.
1: Das wäre schön, ja. Nee, hat es tatsächlich nicht. Also wir haben zwar Insta ausgetauscht, aber sind nicht mehr in Kontakt, aber ja. Wer weiß, wenn ich nochmal nach Frankreich fahren will, dann schreibe ich sie vielleicht mal an.
0: Ja, guck mal, da hast du dann schon eine Bekannte. Das ist ja, glaube ich, das Schöne an so Interrail, dass man auch einfach Leute aus so vielen verschiedenen Regionen kennenlernt, ne? Und damit auch verschiedene Kulturen.
1: Ja, total. Hm.
0: Du machst einem das richtig schmackhaft, dieses Programm.
1: Ja,
0: so, mal machen. Ja, da reden wir dann, machen wir vielleicht mal eine eigene Blue Moon-Folge drüber über Interrail. Aber jetzt würde mich noch interessieren, wenn du dann unterwegs bist, was darf dann im Urlaub nicht fehlen? Zum Beispiel schwimmen gehen. Was sagst du dazu?
1: Ja, muss sein. Also
0: aber brauchst Sommer du dafür einen Urlaub?
1: Ohne schwimmen gehen.
0: Aber brauchst du dafür einen Urlaub?
1: Also ach so. Nö.
0: Okay.
1: Also See finde ich halt cool, wenn man den hat. Ja. Haben wir hier in Aachen zum Beispiel nicht, aber Freibad ist auch cool. Also das werde ich bestimmt diese Woche auch mal machen.
0: Voll.
1: Aber schwimmen muss schon sein.
0: Voll. Und dann lieber Freibad oder so Badesee?
1: Badesee.
0: Echt? So eher so die Natur so als jetzt das Chlorwasser? Oder warum?
1: Ja, genau. Die Natur, aber trotzdem finde ich See zum Beispiel besser als Meer, weil ich mag dieses Salzwasser nicht so in den Augen.
0: Ja.
1: Deswegen See finde ich irgendwie am besten, hat so die besten Vibes, finde ich.
0: Safe. Okay, so, dann kommen wir jetzt hier langsam schon sozusagen, jetzt durchblicke ich langsam schon, wie dein perfekter Sommerurlaub aussehen würde. Dann will ich natürlich noch fragen, wenn du, also sagen wir mal, der Tim, der ist jetzt fertig mit dem Schwimmen und der ist fertig mit dem Surfen und er hat sich auch ausgetobt der hat sich auch ausgetobt beim Wandern, ja, und der hat auch ein bisschen am Ballermann gefeiert, aber der hat dann vor allem auch seine Sonnenbrille aufgesetzt und sich ein bisschen gebräunt und jetzt wird's langsam abends. Und was macht denn der Tim dann? Ist das jemand, der dann sagt, jetzt müssen wir abends grillen? Wie kommt das bei dir an?
1: Ja, grillen abends ist schon cool. Also ich würde wahrscheinlich mit irgendwelchen Leuten den Grill anschmeißen, so ein, zwei Bierchen trinken. Und dann natürlich zu der richtigen Zeit WM schauen, falls da irgendein Spiel läuft. Das muss ich einmal hier auch noch reinwerfen, WM 2026.
0: Ist
1: natürlich auch wichtig.
0: Ja, aber fährst du auch in die USA? Nee, oder?
1: Nee.
0: Das wäre auch gerade ein bisschen heikel dort, aber gut.
1: Genau.
0: Also grillen prinzipiell ja, was kommt dann so auf den Grill?
1: Ich würde sagen, da kommen so ganz normale Würstchen rauf, dann kommt da irgendein Steak rauf und Halloumi finde ich tatsächlich auch ganz lecker.
0: Oh mein Gott, jetzt hast du direkt bei mir ins Herz getroffen, weil ich liebe Halloumi. Ich liebe Halloumi. Es ist so lecker. Es ist so lecker, ey. Ich esse es
1: mittlerweile quietschen die auch nicht mehr so krass, oder? Wie ist es da?
0: Soll ich dir mal was sagen? Und es klingt jetzt so absurd, aber ich finde, das Loki hat auch was, wenn das so cool. Also es klingt jetzt voll pervers.
1: Ja,
0: aber
1: ich check, was du meinst.
0: Das ist irgendwie so satisfying, irgendwie so ein bisschen so ASMR oder so, ich weiß nicht.
1: Ja.
0: Also ich liebe Halloumi und ich esse es gerade, also meine Mutter holt es gerade wie in Also ist so in Kilos gefühlt, weil sie das auch so mag. Also wir essen es gerade gefühlt alle 3 Tage, brate ich mir das in der Pfanne an. Aber natürlich am Grill hat es nochmal einen ganz anderen Vibe. Also ich muss ehrlich sagen, ich glaube, wir schwimmen nicht nur beim Surfen auf einer Wellenlänge. Jetzt würde mich noch interessieren, wenn das Grillen fertig ist. So, und jetzt sagen wir mal, jetzt ist langsam der Sonnenuntergang und den darf Tim natürlich auch nicht verpassen. So, und dann nähern wir uns jetzt der Nacht. Ja? Da würde mich jetzt interessieren, was ist dann das Programm vom, also bist du dann so jemand, der im Urlaub dann sagt, ich gehe um zum Beispiel 21 Uhr pennen, damit ich dann morgen einen ganz langen Urlaubstag habe und früh aufstehe und zum Beispiel wandern gehe? Oder bist du so jemand, der geht dann nachts auch gerne nochmal in den Fluss schwimmen oder der macht eine Nachtwanderung? Was sagst du zur Nachtwanderung?
1: Boah, das ist bei mir jetzt schon länger her. Wir haben überlegt, eine beim Wandern zu machen, haben wir aber doch nicht gemacht. Aber an sich finde ich es mega cool. Okay. Aber bei mir kommt es oft vor, dass ich abends sehr müde werde. Vor allem, du hast mir hier ein Programm genannt, was doch sehr anstrengend war. An dem Abend wäre ich nicht mehr im Wald gewandert.
0: Aber dafür ist man ja idealerweise auch nicht nur einen Tag im Urlaub, dass man nicht alles an einem Tag machen muss.
1: Das trifft, ja. Also okay. Vielleicht dann an einem etwas entspannteren Tag würde ich dann auch mal eine Wanderung machen.
0: So, okay, Tim. Und jetzt sagen wir mal, dann legst du dich ins Bett oder in die Hängematte und willst den Abend gemeinsam ausklingen lassen mit deinen Friends. Und dann passiert es. Es gibt ein Sommergewitter. Bist du da happy, weil du sagst, es darf nicht fehlen, es gehört auch mit dazu? Oder stört dich das und nervt dich das?
1: Nee, das finde ich extrem cool. Also ich finde, Gewitter ist so eine der besten Sachen am Sommer, vor allem wenn es abends oder nachts ist. Also ich liebe das.
0: Aber warum? Also ist das Donner nicht sowas?
1: Wie es klingt.
0: Echt?
1: Das magst du? Vor allem, wenn das Gewitter halt so im Hintergrund ist, weißt du? Ja. Das ist nicht so direkt, also wenn so ein Blitz direkt vor meiner Haustür einschlägt, ist was anderes. Aber wenn es so im Hintergrund vor sich hin grummelt, dann kann ich extrem gut einschlafen und super entspannen. Also finde ich richtig gut.
0: Boah. Krass. Ich frage mich gerade die ganze Zeit, was du studierst irgendwie, weil es klingt so total physikalisch interessiert, finde ich. Es geht vielleicht in so eine, also mit Blitz, ist bei dir schon mal ein Blitz eingeschlagen? Bei euch?
1: Bestimmt, aber jetzt, seit ich hier wohne in Aachen, nicht direkt in der Umgebung.
0: Okay, und ist Blitzableiter sowas, womit du dich auskennst oder sowas, was dich gar nicht interessiert?
1: Also, es ist ganz erstaunlich, wie nah du an meinem Studiengang hier gerade rankommst.
0: Ich habe eine Idee.
1: Ja? Okay, hau raus.
0: Aber auch nur, weil ich weiß, dass du in Aachen studierst. Du studierst, also, vielleicht ist auch falsch, aber studierst du Elektrotechnik?
1: Ja, korrekt.
0: Ja.
1: Boah, krass, Johnny.
0: Ja.
1: Das ist ja heftig.
0: Aber super lustig, dass es jetzt stimmt. Aber ich hab's irgendwie.
1: Das muss ich auch sagen, das ist ein bisschen gruselig.
0: Ich hab's jetzt irgendwie gerade gecheckt, irgendwie mit dem Blitz. Ich hab's gerade irgendwie einmal gecheckt. Aber okay, so, dann haben wir jetzt wissen wir auch, was du studierst. Und da sich der Blue Moon jetzt auch dem Ende nähert, übrigens, das passt ja gerade voll, dass wir jetzt auch über Gewitter geredet haben, irgendwie mit Blue Moon. Guck mal, hier kommen die ganzen Himmelsereignisse kommen hier zusammen. Jetzt möchte ich dir noch eine Frage stellen. Ich stelle jetzt noch zum Abschluss sozusagen eine Frage, bevor der Blue Moon auch gleich vorbei ist. Und ich mich freue, dass ihr alle eingeschaltet habt und dass wir so tolle Gespräche hatten. Tim, weißt du, was ich dich noch fragen will? Jetzt ist er gar nicht mehr dran. Hallo? Ah ja, jetzt bist du wieder da. Ja. Ich glaube, die Verbindung ist ein bisschen, um die Uhrzeit ist ein bisschen schlecht nach Aachen.
1: Ja.
0: Nein.
1: Vielleicht nicht die beste hier im Wohnheim.
0: Pass auf. Hast du denn irgendeinen Wunsch oder Ziel für diesen Sommer? Irgendwas, was passieren soll? Was du dir richtig wünschst?
1: Eine Sache. Boah. Wünschte, ich könnte jetzt diese Antwort geben, aber ich bin eher so der Typ, der sich überraschen lässt, als dass ich so ein festes Ziel verfolge.
0: Okay,
1: aber ich will jetzt nicht sagen, Klausuren bestehen, das wäre vielleicht ein bisschen langweilig, auch wenn mir das sehr wichtig ist.
0: Ja.
1: Ich fasse einfach zusammen. Ich will einfach eine schöne, ausgeglichene Sommer verbringen, viel Sport machen und ja, die Zeit einfach mit netten Leuten verbringen. Das ist so mein Ziel, wo ich hoffe, dass ich das erreiche.
0: Ja. Apropos nette Leute, es freut mich total, dass du angerufen hast und dass wir so ein nettes Gespräch hier zum Abschluss des Blumens hatten. Ich glaube, wir haben über eine halbe Stunde gesprochen. Es war total angenehm mit dir und vielen, vielen Dank, dass wir so ausführlich über ja, so ein richtiges Sommergespräch führen konnten. Also danke, Tim. Und,
1: ja, dir auch. Vielen Dank.
0: Ja, ich wünsche dir noch einen wunderschönen Abend und hoffe, dass wir uns dann beim Blue Moon irgendwann wiederhören.
1: Und.
0: Dann, ja. Schönen Abend noch.
1: Ja, dir auch. Ciao, ciao. Ciao.
0: Ach, Leute, die Gespräche mit euch waren heute irgendwie so inspirierend für den Sommer. Ich gehe jetzt hier raus und habe mir selber Sachen aufgeschrieben. Wasserschlacht, Nachtwanderung. Jetzt habe ich niemanden von euch gefragt, wie ihr zum FKK-Strand steht. Aber darum machen wir dann einfach eine andere Folge drüber. Ich glaube, das gibt auch sehr meinungsstarke Positionen zum Thema FKK. Deswegen haben wir heute genug besprochen. Und wir gehen jetzt sozusagen in das Ende des Blue Moons über, wo ich mich nochmal bei allen von euch bedanken möchte, dass ihr so zugehört habt. Wir hatten heute keinen TikTok-Livestream, trotzdem habt ihr angerufen, trotzdem wart ihr mit dabei hier in Berlin-Brandenburg, im Saarland oder Rheinland-Pfalz, Baden-Württemberg. Egal, wo ihr uns gehört habt, wir sind hier heute auf einer Welle geritten und ich freue mich enorm, wenn ihr beim nächsten Mal wieder dabei seid. Mein Name ist Gianni Studiert, das war der Blue Moon und hier geht es jetzt weiter mit einem Song von Fischer, Take It Off, passt ja zum Sommervibe, jetzt wird's warm. Wir taken unsere Kleidung auf und egal, der Übergang war jetzt ein bisschen naja, aber Take It Off von Fischer und euch noch einen wunderschönen Abend.
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1: Um 0 Uhr mit Cedric Bies. Der SC Paderborn steigt in die Fußball-Bundesliga auf. Der VfL Wolfsburg steigt zum ersten Mal überhaupt in die zweite Liga ab. Das hat das Rückspiel der Relegation ergeben. Marc Eschweiler berichtet aus Paderborn.
2: Grenzenloser Jubel auf der einen, bittere Tränen und vor allem Wut und Verzweiflung auf der anderen Seite. Der SC Paderborn gewinnt das Relegationsrückspiel hochverdient mit 2:1 nach Verlängerung und steigt zum dritten Mal in die Fußball-Bundesliga auf. Und auf der anderen Seite ein extrem enttäuschender VfL Wolfsburg, der nach 3 Minuten hier in Führung ging, aber danach eigentlich nicht Bundesliga würdig spielte, der steigt zum allerersten Mal nach 29 Jahren in Folge aus der Bundesliga ab.
1: Die Dienststellen der Bundespolizei sind offenbar in einem schlechten Zustand. Das berichtet die Rheinische Post und beruft sich auf die Gewerkschaft der Polizei. Details von Christiane Renier.
3: Der Chef der Gewerkschaft Roßkopf hat der Zeitung gesagt, fast jede dritte Dienststelle sei betroffen. Es würden zwar neue Bundespolizisten eingestellt, aber es fehle an Büros, Unterkünften und Parkplätzen. Manche Dienststellen seien sogar komplett marode. Roßkopf kritisiert, dass in Deutschland über moderne Sicherheitsarchitektur debattiert werde, während Polizeibeschäftigte Eimer unter tropfende Decken stellen müssten. Die Gewerkschaft will in dieser Woche eine Kampagne starten. Sie fordert unter anderem schnellere Genehmigungs- und Bauverfahren sowie mehr Geld für Sanierungen.
1: In Los Angeles haben Einsatzkräfte die drohende Explosion eines Chemietanks verhindert. Ein Feuerwehrsprecher hat gesagt, dass ein Riss in dem Tank den Druck im Inneren abgesenkt hat. In dem Tank ist eine hochgiftige Chemikalie, die zur Herstellung von Plastikteilen gebraucht wird. Weil der Tank vor 4 Tagen viel zu heiß geworden war, waren Dämpfe ausgetreten. Er drohte zu explodieren, deshalb mussten 50.000 Menschen vorsichtshalber ihre Häuser verlassen. In Litauen sollen in Zukunft mehr Menschen Deutsch als Fremdsprache lernen. Das hat der litauische Präsident Nauseda angekündigt. Deutschkenntnisse seien nicht nur eine Frage von persönlicher Bildung, sondern auch von strategischer Bedeutung, hat der Präsident mit Blick auf die aktuelle Bundeswehrpräsenz in seinem Land gesagt. Nauseda hat betont, dass Litauen den historischen Moment nutzen müsse, um Deutschlands engster Verbündeter in Nordost- und Mitteleuropa zu werden. Im Moment sind rund 500 Bundeswehrsoldaten in Litauen stationiert. In Zukunft sollen es noch mehr werden. Das Wetter: In der Nacht ist es fast überall klar und die Temperaturen liegen zwischen 18 und 7 Grad. Am Tag dann wieder in ganz Deutschland viel Sonne, meistens ohne Wolken. Nur an der Ostsee und später auch im südlichen Baden-Württemberg können ein paar Wolken dazukommen. Es bleibt aber fast immer trocken. Dazu wird es heiß mit maximal 25 bis 34 Grad. Die Zeit: Es ist 0:03 Uhr.
4: Und da gucken wir auf die Straßen. Geht los mit der A23 Hamburg Richtung Heide. Die ist zwischen Eidelstedt und Pinneberg Süd wegen Bauarbeiten bis 5 gesperrt. Die A40 Duisburg Richtung Essen ist zwischen Kreuz Duisburg und Kreuz Kaiserberg auch bis 5 gesperrt. Die A44 Düsseldorf Richtung Essen ist zwischen Kreuz Düsseldorf Nord und Ratingen Schwarzbach auch bis 5 in beiden Richtungen gesperrt. Und die A67 Mannheim Richtung Darmstadt ist zwischen dem Viernheimer Dreieck und Lorsch wegen einer Baustelle auch bis 5 gesperrt. Da wo nichts gesperrt ist, gute Fahrt.
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4: Ja, Leute, Dienstagmorgen bzw. Nacht heißt allerdings, ja, Pfingsten und das lange Wochenende ist schon wieder vorbei. Und für alle, die weg waren, geht's wieder nach Hause, beziehungsweise ihr seid wahrscheinlich schon wieder zu Hause oder vielleicht gerade noch auf dem Weg dahin. Ja, und da geht's jetzt auch für den Sauerteig wieder hin. Da ist jetzt nämlich auch Schluss mit Hotelurlaub. Habt richtig gehört, es gibt tatsächlich jetzt in Deutschland das erste Hotel für Sauerteig. Warum? Wieso? Weshalb? Was es damit auf sich hat? Klären wir hier in der jungen Nacht in der nächsten halben Stunde und wir quatschen natürlich auch über dieses geile, heiße Wetter, über die krassen Temperaturen, über Lifehacks, wie ihr durch die heißen Tage und natürlich auch durch diese heiße Nacht kommt. Ich bin Laura Dahm und freue mich auf die nächste

0: war das bitte für ein mega hammergeiles Wochenende. Endlich Sommersonne schwitzen. Aber ich mache jetzt mal hier einen auf typisch deutsch. Ich jammer ein bisschen. Es war ja fast schon zu heiß, ne? Ich war ja gestern auf so einer Rooftop-Party in Köln in der prallen Sonne. Alter, ich bin fast weggebrannt. Es war wirklich sowas von warm. Und auch jetzt hier nachts um 0.13 Uhr im Studio. Ich weiß nicht, die Klima funktioniert nicht oder hilft nichts bei den Temperaturen. Aber, ne, ihr habt ja uns dafür, dass ihr trotzdem durch so heiße Tage bzw. Nächte kommt. Wir haben nämlich so ein paar Lifehacks für euch gesammelt gegen die Hitze. Und der erste kommt von Lisa.
1: Oh mein Gott, Lifehack. Ich schlafe halt immer mit Ventilator. Ich wohne in einer Dachgeschosswohnung, deswegen wird es ein bisschen warm.
0: Ja, Ventilator ist auf jeden Fall schon mal eine gute Idee. Und Carlotta, die sagt, am wichtigsten untenrum abkühlen.
2: Tatsächlich auch immer zwischendurch die Füße nass machen. Also ich finde, das bringt was. Die Füße kalt nass machen, ist gut für den Kreislauf und das kühlt gut ab.
0: So, jetzt ihr. Was sind eure Lifehacks gegen die Hitze? Vor allem jetzt nachts. Meldet euch rein unter der 0221 56789 dreimal die 1.

0: Reizleute und seit Taylor Swift spätestens wissen wir, Sauerteig ist der heiße Scheiß.
1: The sourdough's taken over my life in a huge way. I'm really talking about bread 60% of the time.
0: Taylor liebt Sauerteig, Brot ist es oder redet davon 60% der Zeit. Deswegen sollte sie vielleicht mal nach Deutschland kommen, weil, Leute, hier gibt es jetzt das erste Sauerteig-Hotel. Ist kein Spaß, es gibt wirklich ein Hotel für Sauerteig, also so wie ein Hundehotel, ne, wo Besitzer dann ihren Hund abgeben können, wenn sie in Urlaub fahren. So, und in diesem Sauerteig-Hotel kann man dann jetzt eben seinen Teig abgeben, wenn man mal nicht zu Hause ist. Der wird dann da betreut. Ich muss persönlich sagen, ich kenne mich jetzt nicht so aus mit Sauerteig. Ich backe noch, ich glaube, ich habe noch nie in meinem Leben Brot gebacken. Aber ich habe gelesen, dass der irgendwie jahrelang genutzt werden kann, also dieser Sauerteig. Man muss den aber wohl jeden zweiten oder dritten Tag mit so ein bisschen Wasser und Mehl auffrischen. Gut, ist natürlich ein Problem, wenn man den zu Hause im Kühlschrank stehen hat und nicht zu Hause ist, ne? Also hatte jetzt ein Bäcker aus Kiel die Idee und hat halt eben dieses Sauerteig-Hotel aufgemacht. Wobei man sagen muss, Hotel ist vielleicht jetzt ein bisschen zu viel gesagt, das ist einfach ein Holzregal in seiner Backstube. Da ist Platz für 15 Gläser Sauerteig und da kostet eine Woche einfach mal schlappe 20 Euro und jede weitere Woche 10 Euro. Also ich würde ja sagen, ich kaufe da lieber weiterhin Brot, ne?

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1: Es ist 12:30. Wir gucken auf die Straßen. Geht los auf der A23 Hamburg Richtung Heide. Die ist zwischen Eidelstedt und Pinneberg Süd wegen Bauarbeiten bis 5 gesperrt. Die A40 Dortmund Richtung Essen ist zwischen Kreuz Duisburg und Duisburg-Kaiserberg auch bis 5 gesperrt. Genauso wie die A44 Düsseldorf Richtung Essen. Die ist zwischen Kreuz Düsseldorf Nord und Ratingen-Schwarzbach bis 5 in beiden Richtungen gesperrt. Dann noch die A67 Mannheim Richtung Darmstadt. Die ist zwischen dem Fehlenheimer Dreieck und Lorsch wegen einer Baustelle bis 5 gesperrt. Und zum Schluss die A96 München Richtung Lindau, die ist im Kreuz Memmingen wegen einer Nachtbaustelle bis circa um 2 gesperrt. Da war nichts gesperrt, ist gute Fahrt.
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1: Ja, hier ist Laura Dahme und ich muss euch leider die Bad News verkünden. Es ist Dienstagmorgen, sprich Pfingsten und das lange Wochenende ist vorbei. Aber Good News, wird eine kurze Woche und ey, das Wetter, das bleibt so geil. Deswegen quatschen wir heute die ganze Nacht da drüber und sammeln Lifehacks, wie wir am besten durch die Hitze kommen, vor allem jetzt hier nachts. Wir hatten vorhin schon den Tipp, einen Ventilator aufzustellen, vor allem in einer Dachgeschosswohnung. Ja, ist naheliegend. Und ab und zu mal die Füße nass machen. Ja, könnte ich jetzt hier im Studio gerade nicht, aber ist an sich eine geile Idee. Meldet euch rein mit mehr geilen Lifehacks und Ideen, wie wir durch die Hitze kommen, unter der 0221 567 8 9 3 mal die 1.

0: 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Ich weiß ja nicht.
1: Hassan ist scheißegal, wie alt seine Freundinnen sind, okay? 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

und die drei Jungs, die jetzt kommen. Die haben auch gerade was sehr Gutes gepostet, was zu den Temperaturen passt. Das ist auf jeden Fall ein guter Call bei dieser Hitze. Die sind nämlich einfach mal mit voller Montur ins Meer gesprungen. Hemd, Hose, Krawatte, alles noch angehabt, aber egal, zack, rein. Warum sie jetzt mit kompletter Montur ins Meer gesprungen sind und woher sie kamen, kein Plan. Sah auf jeden Fall dunkel aus auf dem Foto, im Hintergrund ein Riesenrad. Scheinbar kamen sie von einem schicken Event, aber egal, ey, definitiv die beste Entscheidung und die beste Erfrischung. Jetzt sind sie hier in der jungen Nacht, Temper City, self-aware für euch um

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1: Um 1 Uhr mit Cedric Bies. Der VfL Wolfsburg steigt zum ersten Mal in seiner Vereinsgeschichte aus der Fußball-Bundesliga ab. Wolfsburg hat das Relegationsrückspiel gegen den SC Paderborn am Abend mit 1:2 nach Verlängerung verloren. Paderborn steigt damit auf. Spieler Sven Michel konnte es nach dem Spiel kaum glauben.
2: Ich glaube, das ist noch gar nicht so wirklich angekommen. Es prasselt einfach gerade so viel auf einen ein und gefühlt nehme ich das noch gar nicht so richtig wahr. Es ist einfach Wahnsinn, dass wir das heute gezogen haben, ist einfach so unglaublich und bin so stolz auf die Jungs. Was wir hier die ganze Saison und auch heute geleistet haben, ist einfach heftig.
1: Paderborn kehrt mit dem Sieg nach 6 Jahren in die Bundesliga zurück. Für Wolfsburg endet die Zeit in der ersten Liga nach 29 Jahren. Die Weltgesundheitsorganisation rechnet damit, dass sich der Ebola-Ausbruch in Zentralafrika noch deutlich verschlimmern könnte. Inzwischen soll es 220 Tote geben, hat WHO-Direktor Tedros bei einer Online-Konferenz mit der Afrikanischen Union gesagt. Aus Nairobi berichtet Bettina Rühl.
3: Außerdem gibt es mehr als 900 Verdachtsfälle. Tedros bedauerte, das Virus verbreite sich derzeit schneller, als das medizinische Personal reagieren könne. Kongos Nachbarland Uganda hatte im Laufe des Tages 2 weitere Fälle bestätigt. Tedros warnte, alle Nachbarländer des Kongo seien einem hohen Risiko ausgesetzt und sollten sofort Gegenmaßnahmen ergreifen. Allerdings machen Konflikte, eine schlechte Infrastruktur und das Misstrauen der Bevölkerung den Helfern die Arbeit schwer.
1: Der iranische Präsident Pezeshkian will den Menschen in Iran offenbar wieder Internet zur Verfügung stellen. Staatliche Medien berichten, dass er angeordnet hat, den Zugang wieder zu aktivieren. Einen Termin dafür gibt es aber noch nicht. Die Beobachtungsorganisation NetBlocks berichtet, dass die meisten Iranerinnen und Iraner seit 87 Tagen vom weltweiten Internet abgeschnitten sind. Sie konnten nur das nationale Internet mit staatlich genehmigten Seiten nutzen. Einige Menschen haben die staatlichen Sperren mit teuren VPN-Diensten umgangen. Durch die Sperrung sind auch wirtschaftliche Schäden entstanden, zum Beispiel im iranischen Onlinehandel. Bei der Eishockey-Weltmeisterschaft hat Deutschland sein letztes Gruppenspiel gewonnen. Das Team hat am Abend in Zürich Großbritannien mit 6:3 besiegt. Es war der 3. Sieg in Folge in der Gruppenphase. Trotzdem ist es sehr unwahrscheinlich, dass Deutschland noch ins Viertelfinale einzieht. Dafür müsste nämlich Lettland heute Mittag gegen Außenseiter Ungarn verlieren. Das Spiel beginnt um 12.20 Uhr. Das Wetter: In der Nacht ist es fast überall klar und die Temperaturen liegen zwischen 18 und 7 Grad. Am Tag dann wieder in ganz Deutschland viel Sonne, meistens ohne Wolken. Nur an der Ostsee und später auch im südlichen Baden-Württemberg können ein paar Wolken dazukommen. Dazu bleibt es aber fast immer trocken. Und es wird insgesamt wieder heiß mit maximal 25 bis 34 Grad. Die Zeit: Es ist 1.03 Uhr.
4: Wir gucken auf die Straßen. Gibt erstmal auf der A9 Berlin Richtung Halle-Leipzig eine Meldung. Die ist zwischen Kleinmarzehns und Köselitz nach einem Unfall gesperrt. Dann die A23 Hamburg Richtung Heide. Die ist zwischen Eidelstedt und Pinneberg Süd wegen Bauarbeiten bis 5 gesperrt. Die A40 Duisburg Richtung Essen ist zwischen Kreuz Duisburg und Kreuz Kaiserberg auch bis 5 gesperrt. Die A44 Düsseldorf Essen ist zwischen Kreuz Düsseldorf Nord und Ratingen Schwarzbach bis 5 in beiden Richtungen gesperrt. Dann noch die A67 Mannheim Richtung Darmstadt, die ist zwischen dem Viernheimer Dreieck und Lorsch wegen einer Baustelle auch bis 5 gesperrt. Und die A96 München Richtung Lindau ist im Kreuz Memmingen wegen einer Nachtbaustelle bis ca. 2 gesperrt. Kommt gut durch!
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4: Alter Schwede, wir haben es gerade gehört im Wetterbericht, ne? Bis zu 34 Grad, unfassbar. Ich schwitze hier auch gerade noch so krass um 1 Uhr. Und deswegen sammeln wir hier heute Lifehacks gegen die Hitze. Da hat sich jetzt auch Jeanette reingemeldet und sie sagt, ja, ein guter Tipp für den kleinen Geldbeutel, einfach so Reiselives auf TikTok angucken und sich wegträumen. Ist umweltfreundlicher und bringt noch eine Abkühlung, wenn man sich denn Reisevideos anguckt, die ans Meer gehen. Finde ich eine gute Idee. Ich weiß nur nicht, ob es wirklich abkühlt, aber hey, ne? Kann man ja mal machen. Ich bin Laura Dahm und hier machen passend dazu jetzt auch Fastboy eine Welle Wave.

0: Na, Song kennt er, ne? Da checken auf jeden Fall alle Serienfans sofort. Wir sprechen jetzt über neuen Stuff aus dem Haus des Geldes-Universum. Und Jochen, du warst aus dem Serienteam. Gibt's eine neue Staffel jetzt aus Haus des Geldes?
1: Nee, die ist es leider nicht. Obwohl, die haben sogar vor ein paar Tagen nochmal geteased. Es kommt da nochmal was Neues.
0: Ja, ne?
1: Der ganze Bums ist ja auch echt mittlerweile mehr Franchise als Serie eigentlich. Aber ja, nee, jetzt erstmal die nächste Staffel vom Spin-Off. Berlin und die Dame mit dem Hermelin. Ist ein bisschen lang, aber es reimt sich immerhin. Wer Haus des Geldes kennt, der weiß, Berlin ist ein Meisterdieb und der Brudi vom berühmten Professor.
0: Boah, ich erinnere mich ehrlich gesagt nur noch so vage. Aber jetzt für die, die aus diesem ganzen Franchise überhaupt noch nie was gesehen haben, können die bei dieser Berlin-Serie überhaupt mitkommen? Also kann man die gucken oder braucht man da irgendwie viel Vorwissen?
1: Eigentlich nicht so viel. Das spielt alles zeitlich vor Haus des Geldes. Also das kann man auch geflissentlich weglassen, wie schon die erste Staffel vor Haus des Geldes. Da haben Berlin und seine Gang in Paris teuren Schmuck stibitzt und jetzt sind sie in Sevilla. Dort gibt es einen Herzog. Und der hat von dieser ganzen Aktion Wind bekommen.
2: Ich bin ein wahrer Bewunderer von Ihnen. Ich will, dass Sie etwas für mich stehlen. Ein Gemälde von Leonardo da Vinci. Die Dame mit dem Hermelin.
1: Ja, die möchte er gerne für seine Sammlung. Ein Gemälde im Wert von 300 Millionen.
0: Ja, 3 Millionen kann man sich mal gönnen, ne?
1: Könnte man. Berlin findet den Herzog aber ein bisschen kacke, weil der Herzog weiß, was eben er beruflich so macht und weil der Herzog offenbar auch schon einiges an geklauter Kunst hat. Und deswegen denkt sich Berlin, weißt du was, Herzog, du kannst mir gestohlen bleiben. Ich drehe den Spieß jetzt um hier.
2: Und genau diese Sammlung werden wir ausrauben.
3: Und was ist es?
2: Was ist was?
3: Na, diese Sammlung.
2: Das ist mir noch nicht bekannt.
0: Ist das denn spannend, wenn man nicht mehr weiß, was geklaut wird?
1: Ja, schon. Also man erfährt das natürlich auch noch. Aber die Serie hat ein bisschen ein anderes Problem. Ich habe mir echt extrem oft an den Kopf gefasst, weil Charaktere irgendwie sehr dämlich handeln. Und es geht wirklich extrem viel um Beziehungen und Romanzen. Also es war ein Haus des Geldes auch schon immer. Aber diesmal hat es für mich echt ein bisschen die Spannung gekillt. Also mehr verliebt in Berlin als Berlin und Hermelin. Ja, leider schwächer als die erste Staffel, muss ich sagen.
0: Okay, schade. Aber ey, falls ihr trotzdem Bock habt auf Berlin und die Dame mit dem Hermelin, Alter, was ist das für ein Titel? Gibt's auf jeden Fall ab jetzt auf Netflix. So.
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0: Tag des Jahres so far, Leute. Der war gestern und es bleibt so heiß, bis zu 34 Grad heute. Ich weiß nicht, wie es bei euch gerade so ist. Also hier im Studio ist es auf jeden Fall auch noch ultra hot. Und deswegen sammeln wir hier heute Lifehacks, wie wir gut durch die Hitze kommen, tagsüber und auch nachts. Und wir hatten jetzt schon Ventilator, die Füße nass machen. Jeanette hat sich reingemeldet, gesagt, einfach mal so Reisevideos auf TikTok angucken, sich wegträumen. Und wen haben wir noch? Eise aus Düsseldorf. Die sagt, auch das hier hilft.
1: Ja, so ein Wasserspray aus dem DM habe ich das gerne. Das sprühe ich mir gerne mal so ein bisschen ins Gesicht. Das kann ich euch allen empfehlen. Ansonsten Spaß haben, viel rausgehen, die Zeit draußen verbringen, Sonne tanken und ja einfach gute Laune mitbringen.
0: Ja, wenn das nicht hilft, dann weiß ich auch nicht. Aber May, meldet euch weiter rein mit Lifehacks gegen Hitze 0221 567 89 3 mal die 1. Ja.

0: Es ist 13:30. Wir gucken auf die Straßen. Geht los auf der A9 Berlin Richtung Halle-Leipzig. Die ist zwischen Kleinmarzehns und Köselitz nach einem Unfall gesperrt. Die A23 Hamburg Richtung Heide ist zwischen Eidelstedt und Pinneberg Süd wegen Bauarbeiten auch bis 5 gesperrt. Die A40 Duisburg Richtung Essen ist zwischen Kreuz Duisburg und Kreuz Kaiserberg auch bis 5 gesperrt. Genauso wie die A44 Düsseldorf Richtung Essen. Die ist zwischen Kreuz Düsseldorf Nord und Ratingen-Schwarzbach in beiden Richtungen bis 5 gesperrt. Dann die A67 Mannheim Richtung Darmstadt, die ist zwischen dem Viernheimer Dreieck und Lorsch wegen einer Baustelle, ihr könnt es euch denken, auch bis 5 gesperrt. Und zum Schluss die A96 München Richtung Lindau, die ist im Kreuz Memmingen wegen einer Nachbaustelle bis 2 gesperrt. Also noch ungefähr eine halbe Stunde. Gute Fahrt!
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0: Hier ist Laura Dahm und wir quatschen ja heute Nacht über das heiße Wetter und die heißen Temperaturen. Und Bibi Rexha, die hat schon vor ein paar Monaten mit uns gesprochen und erkannt, ja, Europa ist auf jeden Fall ein heißes Stück Erde.
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0: Ja, hier, der Sommer ist fire, hat sie recht behalten und sie sorgt dafür, dass es jetzt hier noch heißer wird, zusammen mit Faithless. Ah, New Religion. Da könnt ihr jetzt mal so richtig zu abschwitzen.

ganz so normal. Also meine Eiswürfel zu Hause, die haben das Gesicht von SpongeBob. Aber ey, mindestens genauso cool und die kühlen auch mindestens genauso gut, würde ich jetzt mal behaupten. Aber vielleicht wünsche ich mir mal irgendwie so Eiswürfel, wo mein Name eingraviert ist.

0: ist heiß, haben wir, glaube ich, mittlerweile alle mitbekommen. Und ich will heute Nacht von euch wissen, wie können wir uns am besten abkühlen? Schickt mal weiter Lifehacks gegen Hitze rein unter der 0221 567 89 3x die 1. Und solange gibt es hier einen Tipp von Spielefrau Donna Leyendecker. Die sagt nämlich, so einen Körper machen ganz tief ins Meer, das geht jetzt auch imaginär, sag ich jetzt mal, auch von zu Hause aus. Und zwar mit Subnautica 2. Ist ein ganz neues Game, wird auch gerade richtig krass gehypt. Wobei, Joanna, so dieses ganz tief runter ins Meer ist eigentlich gar nichts für dich, ne?
1: Nein, tatsächlich machen mir tiefe Gewässer ziemlich Angst. Also ich muss sogar sagen, in Seen habe ich schon sehr ungutes Gefühl, was da von unten alles kommen könnte. Und hier im Game habe ich das nämlich auch immer wieder, weil, du hast es schon gesagt, es geht ins Meer, aber nicht in unser Meer, sondern wir stürzen zu Beginn von Subnautica 2 auf einem fremden Planeten ab und der besteht dummerweise fast nur aus Wasser.
2: We have made violent planetfall. I don't know the status of the pioneer colonists.
1: Ja, unsere KI Noah verrät uns, hier auf dem Planeten sind schon vor uns Wissenschaftler gelandet, aber von denen fehlt bis auf Tonaufzeichnungen jede Spur.
0: Spielst du hier auf Unterwassermonster an?
1: Sagen wir so, das ist eine valide Option. Es gibt sie hier auf jeden Fall. Und wenn du dann irgendwo so lang tauchst, so minding your own business, und hörst dann sowas hinter dir. Also muss ich ganz ehrlich sagen, da geht mir immer ordentlich die Düse. Ich schreie auch regelmäßig, weil ich so erschrecke. Aber Subnautica ist kein Kampfspiel, das kann ich schon mal sagen. Wir haben nämlich nichts, um uns gegen solche riesigen Kraken oder alienartige Haiwesen zu verteidigen, sondern wir erforschen, wir bauen, wir erkunden. Also es ist ein Survival-Spiel und typisch dafür finden wir halt neue Werkzeuge, errichten uns auch eine Basis, halt so eine Art Zuhause. Dann müssen wir Wasser und Nahrung besorgen und nebenbei eben Hinweise finden, was ist hier denn genau passiert, und müssen natürlich dafür auch immer tiefer und tiefer und tiefer tauchen.
0: Und muss ich ganz ehrlich sagen, wäre auch nichts für mich, aber das Spiel, ne? Wie gesagt, wird ja schon extrem gehypt, ne? Würdest du sagen, zu Recht?
1: Definitiv. Also es ist wie der beliebte erste Teil, nur irgendwie weiterentwickelt. Vieles funktioniert jetzt smoother. Beim Basisbau können wir noch kreativer sein, mag ich sehr. Die Unterwasserwelt, die ist wieder total schön und gleichzeitig sehr unbehaglich. Und im zweiten Teil, jetzt gibt es auch einen Multiplayer-Modus, bei dem wir mit bis zu 3 Freunden zocken können. Für mich hat sich das jahrelange Warten definitiv gelohnt. Aber man muss dazu auch sagen, es ist erst im Early Access, also noch nicht ganz fertig.
0: Was heißt das, noch nicht ganz fertig?
1: Ja, also bestimmte Gebiete kannst du jetzt noch nicht erkunden. Manche Storystränge, die fehlen noch. Das kommt nach und nach in den nächsten 2 Jahren wohl ins Spiel. Und ganz ehrlich, finde ich gar nicht so schlecht. So kriegen wir Spieler nämlich früher Zugang zum Game und dürfen Feedback geben. Ja, und die Entwickler bekommen quasi unentgeltlich Fehlerfinder.
0: Okay, also Spielefrau Joanna findet das Spiel richtig gut. Subnautica 2 gibt's jetzt für den PC und die

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1: Um 2 Uhr mit Cedric Bies. Russland hat weitere verstärkte Angriffe auf Kiew angekündigt. Darüber hat Außenminister Lavrov seinen US-amerikanischen Kollegen Rubio in einem Telefonat informiert. Russland wirft der Ukraine einen Angriff auf eine Berufsschule in Luhansk mit 21 Toten vor. Der erneute Beschuss von Kiew sei der Vergeltungsschlag. Lilia Becker berichtet.
2: Auf Anweisung von Kreml-Chef Wladimir Putin beginnen die russischen Streitkräfte mit, Zitat, systematisch gezielten Schlägen gegen Einrichtungen der ukrainischen Rüstungsindustrie in Kiew, darunter mutmaßlichen Produktionsstätten für Drohnen, sowie Entscheidungszentren und Kommandoposten. Ausländische Staatsbürger und Diplomaten in Kiew sind aufgefordert, die Stadt zu verlassen. Schon in der Nacht von Samstag auf Sonntag griff Russland verstärkt den Großraum Kiew an, darunter mit der Mittelstreckenrakete Areschnik.
1: Bei den Dienststellen der Bundespolizei gibt es offenbar starke Mängel. Das berichtet die Rheinische Post. Der Chef der Gewerkschaft der Polizei, Roskopf, hat der Zeitung gesagt, dass fast jede dritte Dienststelle betroffen sei. Es fehle an Büros, Unterkünften und Parkplätzen. Manche Dienststellen seien sogar komplett marode. Die Gewerkschaft der Polizei will in dieser Woche eine Kampagne starten. Sie fordert unter anderem schnellere Genehmigungs- und Bauverfahren, außerdem mehr Geld für Sanierungen. Nachdem in Portugal ein Regionalzug 89 Schafe überfahren hat, fordert die Bahngesellschaft Schadenersatz von deren Besitzern. Sie begründet das mit den Schäden am Zug und erheblichen Verspätungen im Bahnverkehr. Der Zug war Ende Dezember nach einer Kurve in die Herde auf den Gleisen gerast. Er ist erst einen halben Kilometer später zum Stehen gekommen. Die Schafhirten sollen der Bahn über 26.000 Euro zahlen. Dagegen wollen sie sich wehren. Ihr Anwalt sagt, dass solche Vorfälle zum allgemeinen Risiko des Bahnverkehrs gehören würden. Nach 6 Jahren Pause steigt der SC Paderborn wieder in die Fußball-Bundesliga auf. Die Paderborner haben Wolfsburg im Rückspiel der Relegation mit 2:1 nach Verlängerung besiegt. Marc Eschweiler berichtet aus Paderborn.
3: Der SC Paderborn steigt durch eine Energieleistung zum dritten Mal in die Bundesliga auf und drehte gegen den VfL Wolfsburg einen frühen Rückstand. Pečinović hatte den Bundesligisten in der dritten Minute in Führung gebracht. Eine unnötige gelb-rote Karte gegen Wolfsburgs Mähle veränderte das Spiel aber komplett. Bilbia köpfte in der 38. Minute den Ausgleich. Aber trotz unglaublicher 3 Dutzend Torschüsse inklusive 2 Postentreffern dauerte es bis zur Verlängerung, ehe Laurin Korda den SC Paderborn erlöste. Sein Tor zum 2:1 in der 100. Minute bedeutete den ersten Abstieg des VfL Wolfsburg nach 29 Jahren Bundesliga.
1: Das Wetter: In der Nacht ist es fast überall klar und die Temperaturen liegen zwischen 18 und 7 Grad. Am Tag dann wieder in ganz Deutschland.